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1: Dame featuring Uncle Lou mit Breeze.
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1: Moby Stick featuring Solo Benton mit Changes. Running.

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Da ist ein Wir, das uns zusammenhält, zwischen hier und dem Vergangenen zählt. Und das verliert sich nicht, das steckt in allen Dingen, vor allen Dingen in den Menschen, die wir finden, Geschichten, die verbinden.

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1: Tom the One mit Wo's mir da gekommen?
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0: Die erste Oktave symbolisiert die Liebesvereinigung des Männlichen und Weiblichen. Die göttliche Liebe von Shiva und Shakti.
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0: 5-Minute-Fall mit Love is Dead.

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0: Jännerwein mit Sehnsucht.

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Herzlich willkommen in der Reiseausgabe der Lauschbox, dem Radiomagazin des Kulturvereins Kunstbox. Am Mikrofon ist Leo Fellinger. Diesmal geht's ums Reisen, im Kopf und in echt. Im Emailwerk boomt das Reisen schon seit Jahren. Unsere Reihe Weltbilder, in der Kurator und Weltreisender Pascal Violo mit den besten Reiseberichten von Abenteurern aller Arten den Saal füllt, ist ein echtes Phänomen. Immer ausverkauft, immer gute Stimmung. Dabei verhält es sich im Saal nicht viel anders als bei den meistbereisten Destinationen. Ein Gedränge, dicht an dicht, während auf der Leinwand einsame Landstriche gezeigt werden. Sie merken schon, worauf ich hinaus will. Das Reisen erreicht gerade seine Grenzen und niemand will Tourist sein. Denn wer mag schon Touristen? Nicht mal wir Touristen selbst.

Die Tragödie des Tourismus von Hans Magnus Enzensbergers ewig gültig zusammengefasst mit: Der Tourist zerstört das, was er sucht, indem er es findet, hat sich in den letzten Jahren zu einem Problem verschärft, das Tourismusbehörden und Tourismusforscher unter der Modevokabel Overtourism führen. Jedes Jahr werden weltweit neue Allzeithochs in den Besucherzahlen erreicht. Städte wie Lissabon, Venedig, Dubrovnik, Barcelona, Salzburg, aber auch einst abgeschiedene Gegenden wie Island werden überrannt. Auch Hallstatt in Österreich. Ihre Bewohner fühlen sich wie unbezahlte Statisten in einem Freilichtmuseum, das bis eben noch ihr Zuhause war. Die Vokabeln, mit denen die Situation geschildert wird, stammen aus dem Lexikon der Kriegs-, Katastrophen- und Krankheitsberichterstattung. Invasion, Überflutung, Plage, Infarkt, Kollaps.

Es ist so schade. Reisen kann eines der schönsten Erlebnisse im Leben sein. Staunen wird zum Dauerzustand, Freude über das eben Erlebte zur lustvollen Orgie. So erlebte ich es in meiner Jugend in den 70ern und 80ern des letzten Jahrhunderts. Manchmal auch noch heute, aber immer seltener. Wir Kunstboxer reisen auch. Mit Gästen einmal im Jahr, immer im Kontext mit Kunst, jedes zweite Jahr zur Biennale nach Venedig. Das ist eine Stadt, die unter dem Tourismus besonders leidet. 56.300 zählt die venezianische Bevölkerung gerade mal noch. Ganz in der Nähe des Fischmarktes zählt im Schaufenster der Farmazia Morelli ein Digitalboard diese Zahl erbarmungslos herunter. Denn der Tod der Alten und die Abwanderung der Jungen entvölkern dramatisch eine einstige Weltmetropole. Das Leben ist zu teuer, Arbeitsplätze gibt es, abgesehen vom Tourismus, nur mehr auf dem Festland. Alles ist auf den Tourismus zugeschnitten, an dem die Stadt langsam zugrunde geht, meinen die Einheimischen. Selbst der Bürgermeister, der für eine Halbierung des jährlichen Touristenstroms von mehr als 30 Millionen plädiert, hat es hier nicht mehr ausgehalten und ist nach Mestre gezogen, wo er wahrscheinlich abends im noblen Al Passo in Campalto die Meeresfrüchte genießt. Das macht den Leuten Angst, denn eine Stadt ohne Einwohner hat keine Zukunft.

Erst vor kurzem habe ich einen Vortrag zum Thema Overtourism besucht. Sinnigerweise in Lissabon, was meinen Fußabdruck auch nicht gerade verbessert hat. Salzburg, Frankfurt, Lissabon, Lissabon, Wien, Salzburg. Bravo! Aber der Vortrag war spannend. Doug Lansky hat ihn gehalten, ein Experte auf diesem Gebiet. Er plädiert für mehr Vernetzung. So sollte man zum Beispiel, wenn man ein Flugticket nach Madrid bucht, schon bei der Suche nach Flügen eine Information bekommen, dass in diesen gewünschten Reisetagen der Prado zum Beispiel schon für Besucher gesperrt ist. Das erleichtert die Entscheidung, andere, weniger frequentierte Tage zu suchen. Je mehr Daten online zugänglich sind, je feiner die Auflösung des digitalen Abbildes der Realität ist, desto besser könnten digitale Assistenten Gäste bei ihrer Reise unterstützen. Eine Möglichkeit von vielen, findet aber leider nicht statt.

Was also tun? Zu Hause bleiben? Ja, vielleicht öfter mal. Erwartungen beerdigen, dass am Ende jeden Fluges das Paradies auf einen wartet? Unbedingt. Ich vermute, dass sich unser Verhältnis zum Reisen in den kommenden Jahrzehnten stark verändern wird. Aus der konsumistischen Selbstverständlichkeit der jüngsten Vergangenheit wird eine neue Haltung erwachsen. Eine gesellschaftliche Einsicht. Ein Wochenendtrip nach New York dürfte dann ähnlich geächtet werden wie Billigfleisch vom Discounter oder eine ins Meer entsorgte Plastikflasche. Geht nicht. Macht man einfach nicht. Und wenn man wirklich unbedingt im Juli nach Barcelona fliegen und sinnlos Fotos schießen muss, dann hat man es einfach nicht besser verdient. Ich nehme mich da mal selbst an der Nase. Es verabschiedet sich ein reiselustiger, aber sehr nachdenklicher Leo Fellinger. Das war die Lauschbox.

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2: Die Querschläger mit Es kriegt's ins Nett.

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7: Das ganz Aktuelle ist das Duo Kräuterwiese mit EU, weil wir aus unseren Namen eine Fusion gemacht haben und die Verbindung zur Natur haben wir auch in der Musik. Und durch die Besetzung mit Kontrabass und Stimme ist das was sehr Erdiges.
8: Heute hier zu Gast Mira Bea Wieser und Max Kreuzer. Die Sängerin und der Kontrabassist stammen beide aus der Obersteiermark und haben in Graz studiert. Max an der Jazzabteilung der Musikuni, Mira unter anderem Popularmusik am Konservatorium. Sie musizieren in ganz unterschiedlichen Ensembles. Mira hat in zwei Chören gesungen und dann die Mira B. Soul Group gegründet. Max als Kontrabassist in der Szene hinreichend bekannt und als Sideman begehrt, hat zwei Bands, die seinen Namen tragen und ist außerdem Mitglied von Quetschklampfer, dem Moritz Weiß Klezmer Trio, dem Styrian Klezmer Orchestra und der Cook Jazz Band. Vor einiger Zeit haben Mira Bea Wieser und Max Kreuzer ein Duo gegründet. Sie haben es Kräuterwiese genannt, ein Wortspiel zusammengesetzt aus ihrer beiden Nachnamen. Das erste Album mit Liedern auf Englisch, Hochdeutsch und im steirischen Dialekt wird Ende Oktober veröffentlicht. Es trägt den Titel Gspirn und wird heute vorab zu hören sein. Dazu erzählen Mira und Max, die auch privat ein Paar sind, von ihrer musikalischen Zusammenarbeit und wie sie aus den verschiedenen Genres zwischen Popularmusik, Jazz, Folk und traditioneller Musik ihren eigenen Stil entwickelt haben. Denn, Überraschung, sogar ein Jodler ist auf ihrem Debütalbum. Dazu aber später. Zu Beginn erzählt Max Kreuzer, warum das Album den Titel Gspirn trägt.
9: Gspirn ist der Titel vom Album geworden. Das Wort passt zu unserer Verbindung, das Spüren, das Gemeinsame, und das passt da irgendwie zur Kräuterwiese dazu. Und da gibt es eben auch ein Stück, das schließt das Album ab und das heißt Gspirn. Das war ursprünglich ein Kontrabass-Solo-Stück, wo ich mir das Gefühl habe, es fehlt irgendwas. Und irgendwann einmal habe ich mir gedacht, ich grab das jetzt wieder aus, weil vielleicht passt das für Kräuterwiese, dass wir da was machen. Und auf einmal ist mir so ein Gesatzsattel eingefallen. Da war die Mira Bea gerade in Wien und in Graz, dann habe ich das der Mira Bea geschickt und sie hat dann die zweite Strophe geschrieben. Es sind nur diese zwei kleinen Gesatzsattel. Mit der Mira Bea und mit der Stimme war es auf einmal so, passt, da braucht man nichts mehr dazu sagen.
10: Du

0: Wir haben sehr viel gesungen immer zum Schlafen gehen. Manchmal Geschichten gelesen, aber oft ganz viel Nachtlieder gesungen. Und dann ist das so dahingegangen. Ich bin in der Volksschule im Schulchor gesungen und habe da schon manchmal die Solo-Parts gekriegt und bei den Musicals und so wollte ich schon immer dabei sein. Dann bin ich im Gymnasium auch im Schulchor gewesen und habe mit 13 angefangen, Gesangunterricht zu nehmen. Ich habe eine Schwester, eine kleinere Schwester, die hat ein bisschen später zum Gitarrespielen angefangen. Die Mama ist sehr musikbegeistert. Die hat früher in ihren 20ern, glaube ich, war das ungefähr, Veranstaltungen gemacht in Judenburg, wo wir eben daheim sind und hat da ein bisschen probiert, die Kulturszene zu beleben. Das waren unterschiedliche Konzerte, aber sie hat auch Aretha Franklin und Jimmy Cliff ins Mutterl geholt. Also die haben da sehr viel investiert, aber auch lokale Acts, also so Konzerte in der Popularmusik, würde ich sagen. Das heißt, wir haben immer sehr viel Musik gehört daheim auch, aber die Mama hat nie selber musiziert. Sie hat dann mit mir gemeinsam ein Jahr Klavier angefangen in der Musikschule, hat dann aber gleich mal aufgehört. Ja, mein Opa und mein Onkel und die haben ein bisschen Hausmusik gehabt, aber da können wir uns ja wenig erinnern, weil die sehr früh gestorben sind. Aber da ist vielleicht ein bisschen der Spirit übergegangen, kann sein. Ich habe in der Schulband gesungen, dann habe ich eben bei der Johanna Kocher Gesang gemacht in der Musikschule in Judenburg. Ich habe gemerkt, dass mir das taugt einfach und dass es mir auch was gibt. Dann waren die ersten Bühnenerfahrungen, das war am Anfang ein bisschen schwierig, also ich war einfach sehr nervös. Mir hat das Singen total taugt und auch die Reaktion von den Leuten, aber das Bühnen-Selbstbewusstsein war noch nicht da, das hat ein paar Jahre gedauert. Aber ich habe gemerkt, dass ich das einfach sehr gern mache und habe dann auch an der Musikschule Leute kennengelernt, die immer noch teilweise mit mir befreundet sind und immer noch mit mir Musik machen. Habe da dann als erstes Mal mitgekriegt, aha, Leute gehen das studieren oder man verdient dann auch irgendwann noch ein bisschen Geld damit und so. Und das hat mich schon sehr gereizt dann auch. Ja, in Graz, dann weiter am Konservatorium. Daraus sind auch ein paar Sachen entstanden und man kommt dann so ein bisschen in die Szene rein und verknüpft sich ein bisschen. Ja.
1: Was hast du denn alles am Konservatorium belegt?
0: Ich habe nur Gesang gemacht. Ich habe den außerordentlichen Studiengang gemacht und da war ich im ersten Jahrgang, wo Populargesang überhaupt möglich war, weil das war ja ganz lang nichts. 2017, glaube ich, war man der erste Jahrgang. 2020 war ich abgeschlossen und dann war aber eben gerade Lockdown-Phase oder halt sehr begrenzt alles und dann wollte ich 2021 eben dann erst das Konzert machen vor Publikum. War dann doch auch leider nur ein Livestream. Genau, 2021 war dann der Abschluss. Und an der Uni bin ich gewesen. An der KUK habe ich Schulmusik studiert, also Schulmusik und Englisch. 2019 angefangen, Bachelorstudium Lehramt zu studieren mit Musik und Englisch als Schulfächer und habe da eben bei Musik Hauptfach Gesang gehabt. Das habe ich abgeschlossen vor ein paar Jahren und jetzt bin ich an der MDW in Wien und mache den Master in Lehramt.
1: Warum in Wien?
0: Ich wollte mal nach Wien. Ich wollte einmal die große Stadt anschauen, die Hauptstadt, einmal leben dort und eine neue Uni kennenlernen, weil ich habe ja Musikologie auch studiert an der KUK

Bei mir ist das sehr nach Gefühlen, nach dem, wie es mir gerade geht. Entweder ich muss am Berg aufhören oder ins Wasser fahren oder bei meiner Familie sein. Und das thematisiert in dem Lied.

0: Du hast auch mehrere.
1: Projekte.
0: Die Mirabea Soul Group.
1: Ja, genau.
0: Du singst im Chor von Candlelight Ficus Extended.
1: Auf zwei Alben habe ich im Background Chor gesungen. Genau. Ich habe bei Student Voices gesungen, ein paar Jahre lang. Der Chor hat sich jetzt aber aufgelöst, heuer leider. Und bei Kant Anima, also dem Steirischen Landesjugendchor, das ist so ein bisschen das, was zu allen anderen Sachen vielleicht nicht so gut dazu passt, weil es ein klassischer Chor ist. Das haben wir so 40 Leute ungefähr. Wir singen unterschiedliche Sachen, teilweise Contemporary-Chor-Musik wie Eric Whittaker, Ola Yaylo oder klassische Sachen, Brahms, Bruckner.
0: Also nicht nur klassische Chorliteratur.
1: Genau, nicht nur klassische, aber schon eher in dem klassischen Bereich als Popcore-Geschichten und so.
0: Welche Stimmlage?
1: Alt 2, tiefer Alt. Da bin ich jetzt auch nicht mehr leider, weil ich zu alt bin. Hin und wieder singe ich bei der Camerata Styria mit, das ist vom gleichen Chorleiter wie Kant Anima beim Sebastian Meixner. Da haben wir immer wieder Sachen mit Styriate gemeinsam. Das ist so projektmäßig, da bin ich dann, wenn es sich gut ausgeht, dabei. Dann singe ich beim Max Kreutzer Ensemble, wo wir jetzt im März genau das Album herausgebracht haben. Dann gibt es die Mirabea Soul Group. Das ist noch ein relativ frischeres Projekt, auch wenn wir die letzten Jahre immer wieder einmal irgendwo gespielt haben, aber da gibt es noch nicht so viel Material, aber das kommt jetzt auch immer mehr. Wir haben letztens bei Spotting einmal gespielt und da sind hauptsächlich Sachen von mir und ein paar Cover-Sachen von unterschiedlichen Soul-, Neo-Soul-Bands und KünstlerInnen.
0: Und
1: Genau.
0: erzähl

0: Mal, wer deine Kollegen sind in dieser Soul
1: Group. In der Soul Group habe ich den Niki Waltersdorfer am Schlagzeug, Max Kreuzer am Bass. Jetzt beim letzten Gig den Gunther Schuller am Klavier. Und davor war es einmal der Uwe Habich, ein guter Freund von mir. Jo. Und jetzt das ganz Aktuelle. Das ist das Duo, das ich habe mit dem Max Kreuzer am Kontrabass. Und wir nennen uns Kräuterwiese mit EU. Weil wir aus unseren Namen, also Kreuzer und Wieser, eine Fusion gemacht haben und bei beiden Nachnamen jeweils ein Buchstabe entweder anders ist oder fehlt. Das heißt, wir haben das Z in Kreuzer durch ein T ersetzt und das R von Wieser weggelassen. Wir haben lang herum getan, welche Fusion unseren Namen irgendwie, diese Brangelina-Sachen und so, aber da sind wir irgendwie auf nichts Passendes gekommen. Und dann war dieses Kräuterwiese da und wir finden es jetzt eigentlich sehr nett, weil so eine gewisse Erdung ausstrahlt und die Verbindung zur Natur, die haben wir auch in der Musik. Und durch die Besetzung mit nur dem Kontrabass und der Stimme ist das was sehr Erdiges, würde ich sagen. Deshalb sind wir da sehr happy über den Namen.
0: Das nächste Lied mit dem Titel
1: Don't Wanna. Das ist aus dem Ärger entstanden, von Dingen, die man gesagt kriegt, vor allem als junge Frau, wo man sich einfach sehr oft denkt, das ist unnötig und das ist eigentlich auch verletzend und teilweise grenzüberschreitend. Kommentare zum Körper, nach denen jemand gefragt hat, zum Beispiel. Man weiß nie, wie das Gegenüber mit seinem eigenen Körper tut, wie es sich spürt, was da für Geschichten sind. Aber auch übergrifflichere Sachen wie Begrabschungen, Nachpfeifen, Sprüche, die einem hinterhergerufen werden, wo man sich einfach bedrängt fühlt. Das habe ich probiert in Don't Wanna anzuschneiden. Das ist auch ein bisschen eine groovigere Nummer. Die druckt ein bisschen an, auch wenn wir nur in der Besetzung zu zweit sind. Da war mir das auch Anliegen, das einmal loszulassen, was uns auch beschäftigt und was uns täglich ein bisschen begleitet.

0: Die Mirabea und ich kennen uns schon ein paar Jahre. Wir haben nämlich zusammen ein Jahr lang Musikologie studiert, weil das habe ich auch übergangsmäßig gemacht. Ich habe einmal die Jazzaufnahmeprüfung nicht geschafft und habe dann gedacht, ja, ich würde aber gerne schon was studieren und habe mich dann auch für Musikologie entschieden, wo übrigens die ganzen Quetschklampfer-Herren auch gelandet sind und so haben wir uns im Studium kennengelernt. Und dann sind eigentlich die Wege auseinandergegangen und wir haben uns viele Jahre nicht gesehen. 2016 habe ich zum Studieren angefangen und ich glaube, wieder getroffen haben wir uns so 2022. Die Schulmusik-Bubble hat sich durch Niki irgendwie mit meiner vermischt und mit Candlelight und so haben wir uns dann wieder kennengelernt. Und musizieren tun wir gemeinsam seit 2023. Da habe ich bei deinem Diplomprojekt mitgespielt, also bei dem Abschluss vom Schulmusikstudium und als Duo seit 2025.
1: Du bist ja ein sehr vielseitiger Musiker, spielst bei vielen verschiedenen Ensembles und die Musik ist teilweise sehr unterschiedlich. Wie ist denn das entstanden, dass ihr euch auf diese Art von Musik, die ihr als Duo macht, einigt?
0: Ja, ich glaube, prinzipiell ist einfach das Bedürfnis da gewesen, weil wir auch privat ein Paar sind, dass wir zu zweit einfach musizieren. Es hat auch einen besonderen Reiz, weil es so reduziert ist und dadurch auch so eine Direktheit hat, wenn man nur Kontrabass und Stimme hat, dass wir gesagt haben, wir wollen das unbedingt machen. Ja, es hat ein bisschen gebraucht, bis wir gesagt haben, so, jetzt gehen wir es an. Wir haben ja unterschiedliche künstlerische Ideen und die zusammenzubringen ist spannend, weil ich natürlich viel Einfluss aus dem Jazzbereich habe und ein bisschen so diese Ethno-World-Music-Ecke mit Instrumente ausprobieren. Von dieser Musikkultur was nehmen und von jener. Und die Mirabea ganz stark aus Soul-Tradition und aus Pop-Einfluss eigentlich bringt und vor allem die Texte auch. Und diese Ebene ist ganz neu für mich, über Texte nachzudenken, weil ich davor ausschließlich Instrumentalmusik komponiert. Das macht einfach unglaublich Spaß. Ist auch ein Ausprobieren. Geht der Text mit dem Klang zusammen und so? Die Summe unserer beiden künstlerischen Visionen kommt halt dann dort raus und das ist schön.
2: Ich habe davor immer wieder Fetzen von Liedern geschrieben und das erste Mal wirklich einen Song fertig geschrieben habe ich eben am Konservatorium beim Patrick Turner, weil der sehr dahinter war. Wir haben bei jeder Vocal Night immer einen eigenen Song singen müssen. Was eine Challenge war am Anfang, aber super eigentlich, dann, weil da lernst du das dann, dass du drin bleibst und dass er halt auch fertig werden muss. Das habe ich bis dahin eigentlich nie gemacht, weil ich immer sehr schnell unzufrieden war. Ich habe mich dann auch, wie ich das Studium abgeschlossen habe, nie wirklich traut, das rauszubringen. Ja, so intensiv und dass man das wirklich fertigstellt und da gemeinsam dran arbeitet, habe ich jetzt eigentlich erst seit unserem Duo, mache ich das so, ja. Mit der Mirabea Soul Group fange ich das jetzt auch vermehrt an, weil das dann doch hauptsächlich Musik von mir ist. Und im Duo ist es, wie der Maxi gesagt hat, von uns beiden. Und auch, dass wir gemeinsam an Sachen arbeiten, das machen wir teilweise bei der Soul Group schon auch. Aber die Lust und das Vertrauen, dass das irgendwie funktioniert und cool sein kann, das ist erst jetzt. Ja, ich habe davor nie irgendwas veröffentlicht von mir selbst, kaum irgendwo was gespielt.
1: Und wie geht das jetzt technisch vor sich? Da gibt es ja verschiedene Möglichkeiten.
2: Teilweise kann man Melodie und Text fetzen vielleicht. Das haben wir manchmal so gemacht, dass wir dann geschaut haben, aha, da gibt es jetzt einen halben Vers und was bauen wir da drumherum? Oder wie geht's weiter? In einigen Sachen ist der Maxi mit Musik gekommen und auch mit Melodie und dann habe teilweise ich probiert. Aber wir schreiben auch gemeinsam Texte. Also es ist nicht so, dass nur ich die Texte schreibe, sondern wir machen das schon auch gemeinsam. Und das ist auch unterschiedlich. Also manchmal haben wir getrennt probiert, daran zu schreiben. Manchmal haben wir uns wirklich hingesetzt und überlegt, wie ist die Geschichte aufgebaut oder was wollen wir da sagen? Wie weit gehen wir rein? Wie weit zoomen wir raus? Wir haben dann gemeinsam probiert, einfach Ideen aufzuschreiben und so in Form zu bringen, dass es Sinn macht und dass es sich mit der Musik gut ausgeht. Also ich würde nicht sagen, wir haben ein Rezept, sondern wir dann so, wie wir es spielen. Ja.
0: Wir haben auch viel mit Covers probiert und geschaut, was kann funktionieren, was kann nicht funktionieren. Und das Ergebnis war gemischt. Also manche Sachen brauchen mehr konkrete Harmonie. Und da ist mit der Besetzung schwierig, weil du halt beim Kontrabass die Harmonie, man kann schon mehrstimmig probieren mit Flageolets und Doppelgriffen, aber es ist viel subtiler, es ist nicht so ganz klar, wie wenn man jetzt auf der Gitarre einen Akkord spielt. Und auch, wenn man jetzt was covert, was sehr rhythmisch ist und vom Schlagzeug lebt, muss man sich auch überlegen, ob das so funktioniert. Und da haben wir dann teilweise Sachen genommen, die eher aus dem Jazzbereich kommen oder aus dem Folk. Zum Beispiel Joni Mitchell, Beatles haben wir auch drinnen, ja. Auf der Platte ist eine Beatles-Nummer, Mother Nature's Son und Just the Two of Us von Bill Withers bzw. Grover Washington. Aber wir haben ja auch schon eigene Stücke gehabt, also die Mirabea hat ein, zwei Stücke mitgebracht und wir haben auch vor der Aufnahme mehr oder weniger ein halbes Jahr gemeinsam musiziert und auch schon ein, zwei Auftritte gehabt, wo wir ausprobieren haben können, was funktioniert und was funktioniert nicht. Das heißt, wir haben schon einen kleinen Grundstock an Kompositionen gehabt und Coverversionen und haben dann darauf aufgebaut und gesagt, okay, wir schauen, was wir noch Neues schreiben und dann gehen wir vielleicht die Coverversionen raus, weil es viel persönlicher ist, wenn man die eigene Musik bringt, obwohl Coverversionen wunderbar sind, weil man will ja nur Songs covern, die man liebt. Just the Two of Us ist herbeigeflogen, weil in einem Lokal in Judenburg haben wir zu zweit gespielt letztes Jahr und da haben wir ein bisschen mehr Programm gebraucht, als wir hatten. Und dann haben wir gesagt, Just the Two of Us, kennen wir beide, ist eine lässige Nummer und zu zweit funktioniert das auch gut. Man kann alles Mögliche abdecken. Was ich vorher schon gemeint habe mit den Harmonien, es ist oft nicht so ganz leicht, dass man alles abdecken kann. Und da haben wir das Gefühl gehabt, das geht gut. Und haben wir das einfach so mit ins Studio genommen und das hat sich dann tatsächlich als sehr passend entpuppt, auch für die Studioversion. Wir haben da so ganz leichte Overdubs, also so Stipsen und so auf die Brustpatschen dazu genommen. Und thematisch ist es halt auch super, Just the Two of Us. Was will man da sagen?

0: Woher kam denn die Entscheidung, in mehreren Sprachen aufzunehmen?
1: Die Mehrsprachigkeit ist daher gekommen, glaube ich, weil ich das erste Mal in meinem Leben mich mit Text befasst habe. Und wenn ich über einen Text nachdenke, dann kommt immer das aus, so ungefähr wie ich rede, also das Dialekt, mein Steirisch. Weil das halt am nächsten bei mir selber ist. Und weil die Mirabea davor ausschließlich englische Texte hatte für die Songs, ist mit dem Steirisch natürlich auf einmal eine andere Sprache da. Und wir haben auch ein Gedicht von Rosa Mayreder vertont. Und das ist in Hochdeutsch. Mein erstes Ding mit österreichischer Poesie, das hat mit dem vorigen Album angefangen. Da wollte ich eigentlich was mit steirischer Poesie machen, im besten Fall von einer Frau. Ich wollte sie mit Free Jazz verbinden. Und dort hat es irgendwie schon begonnen, dieses ich möchte mich mit einer österreichischen Literatin beschäftigen, die nicht so bekannt ist. Und dann haben wir da ein bisschen recherchiert, wen es da so gibt. Und da haben wir dieses Gedicht von der Rosa Mayreder dazugegeben und das heißt jetzt Knospen. Außergewöhnlich ist, im Vergleich zu den anderen Stücken, dass es gesprochener Text ist.

Wenn Frühlingswärme mit dem Lindenweste, der kosend um erwachte Knospen webt, die Brust der jungen Erde schwellend hebt, verschwenderisch als reich beschenkte Gäste lädt sie uns ein zu ihrem Liebesfeste. Und gläubig öffnet sich an Hoffnung reich die Seele dem erblühten Baume gleich, der rosig streckt zum Himmel seine Äste. Dir gilt mein Liebesfest, du bist die Sonne, ein Baum bin ich, der ganz in Knospen glüht und überschwillt in des Erblühens Wonne. Um in der Liebe Licht sich einzutauchen, das Leben spendend dir im Auge sprüht, wenn deine Lippen Frühlingswärme hauchen.

0: Wir haben im März das Album aufgenommen im Audiotop-Studio mit Niki Waltersdorfer, unserem Kollegen und Freund. Im Vorfeld haben wir uns auch überlegt, ob wir ein bisschen mit Overdubs und Überstimmen und Percussion und was auch immer uns da spielen. Und da hat er gesagt, na, lasst es so. Das ist, was es ist und ihr könnt es dann live auch so spielen. Und deswegen ist es auch so reduziert geblieben und wir sind sehr froh drüber. Das Album erscheint Ende Oktober und wird über Nikis Label Homogomar Records rausgebracht. Das Release-Konzert ist am 28. November in der Brücke in Graz.
1: Bei unserem Release-Konzert haben wir ein paar Kolleginnen eingeladen, und zwar Theresa Ansberger und Sarah Vogel, Backing-Vocals und den Violinisten Albin Krieger. Die werden ein bisschen mehr Würze in das Programm reinbringen, aber wir wollen auch einige unserer Stücke so reduziert im Duo, wie wir es aufgenommen haben, performen. Aber an gewissen Stellen ist, glaube ich, schön, wenn ein bisschen mehr Stimmigkeit da ist.
2: Der nächste Song, den wir hören, ist Greed.
1: In Greed geht's, wie der Titel schon sagt, um die Gier der Menschen, um dieses immer mehr haben wollen und alles muss größer sein und schneller und mehr und mehr und mehr und um die Ausbeutung, die dadurch passiert, Ausbeutung von anderen Menschen. Wenn der eine ganz viel hat, dann kann der andere nur wenig haben, weil irgendwo muss das her sein. Dieses Ausbeuten der Natur. Das thematisieren wir und da stellen wir im Refrain wieder die Frage, warum wir es offenbar immer noch nicht gelernt haben und warum wir diese Lügen glauben. Lügen von PolitikerInnen oder Leuten, die Macht haben. Dieses Glauben, dass die alles besser wissen, dass, weil wer ganz viel Geld hat und mächtig ist, dass das aber Genie ist. Ja, dieses Hochloben von gewissen Menschen, die leider zu viel Geld haben und zu viel machen und sich einfach spüren können. Mit der Welt eigentlich. Wir haben da stark an Elon Musk gedacht oder Donald Trump oder ja, so weit muss man gar nicht schauen. Man kann auch in Österreich bleiben. Gewisse Leute genauer anschauen. Ja, und es ist leider schlimm, was da passiert und dass so viele Leute mit so viel davonkommen einfach. Die machen in einer Tour schlimme Sachen. Und wir wissen über viele Sachen schon Bescheid und es passiert so wenig und die dürfen immer noch tun, was sie tun und die dürfen immer noch den Einfluss haben. Die zahlen halt ganz viel Geld und es ist ihnen eigentlich egal. Ja, darum geht's in Greed. Das rhythmisch schon ein bisschen interessanter, weil es nicht im Viervierteltakt ist, der einfach sehr geläufig ist, sondern im Siebenvierteltakt. Das bringt auch ein bisschen eine Unruhe rein. Und mit der Melodie drüber ist es nicht so ganz im Fluss. Ein bisschen holprig, das passt sehr gut zu dem Thema.

0: Mirabea Wieser und Max Kreuzer sind nicht nur ausübende Musiker, sie betätigen sich auch hinter der Bühne, nämlich als Festivalleiter. Mira hat die künstlerische Leitung des Festivals Vokal Total inne. Max ist Mitbegründer des Folk Art Festivals.
1: Vokal Total ist eine Woche, wo es nur um die Stimme geht. Das gibt es seit 2001 in Graz. Hat sich entwickelt als Chor-Festival und jetzt ist es seit vielen Jahren ein großer Wettbewerb. Wir haben 6 unterschiedliche Kategorien. Das heißt, von Dienstag bis Samstag haben wir jeden Tag eine Kategorie und am Samstagabend das große Winners Concert, wo alle SiegerInnen von den ganzen Kategorien auftreten. Es kommen Gruppen aus ganz Europa, aus Taiwan, ja, von der ganzen Welt, kann man sagen. Aber wenn man es in Graz nicht so kennt, ist es in der Vokalszene schon ein sehr namhaftes Festival, weil es derartige Wettbewerbe für Popularensembles und Chöre nicht so viele gibt. Da sind wir in Europa sicher eines der bekannteren. Und wenn man als aufstrebendes Ensemble, ich kenne das ja auch vom Chorsingen, dass man einfach zu Wettbewerben fährt, weil man gezielt auf was hinarbeiten kann und sich da ein bisschen messen will, gleichzeitig ist es auch super zum Connecten. Da lernen sich so viele unterschiedliche Leute kennen und so viele Gruppen. Die machen vielleicht einmal ein Konzert gemeinsam, weil sie sich jetzt kennengelernt haben. Da gibt es einen Austausch, kommt einmal zu uns und so weiter. Also das entsteht da alles. Wir haben mit dem TCMC, das ist in Taiwan, ein Chorfestival, da haben wir eine Kooperation zum Beispiel. Die schicken mal eine Gruppe zu uns und wir schicken eine Gruppe zu ihnen. Das ist auch schon ein jahrelanger Austausch und so verbreitet sich das dann. Früher war das einmal nach Genre. Also wir haben Pop gehabt, Klassik, Comedy, Jazz. Und die Kategorien unterscheiden sich jetzt in der Art, wie man sich verstärkt beim Singen. Das heißt, wir haben Unplugged ohne Mikrofone. Es ist egal, welches Genre man singt, weil es gibt so viele Gruppen und so viele Chöre, die wollen nicht nur Jazz singen oder nur Pop oder nur Weltmusik, sondern man will sich ausprobieren. Das finde ich war ein super Schritt, den sie da gemacht haben. Das heißt, in der Unplugged-Kategorie unmikrofoniert, dann gibt es die Pure-Kategorie, das ist mikrofoniert, aber ohne Effekte. Dann haben wir Augmented, da kommen dann Effekte auch dazu. Das heißt, da kann man mit Loopstation arbeiten, man kann mit verstärktem Hall arbeiten, mit Oktava, mit Verzerrungen. Dann gibt es die Chor-Kategorie, wo alle Gruppen, die über 12 Personen sind, teilnehmen. In den anderen ist 12 immer die Beschränkung. Und heuer hat man 6 Chöre da. Teilweise bis 39 Menschen und das ist einfach großartig, wenn so viele Leute auf der Bühne sind. Und was wir auch haben, neben dem A Cappella-Part, wir haben ein Beatbox-Solo-Battle, wo einer gegen einen antritt und dann zum Schluss nochmal einer überbleibt und Loopstation. Da haben wir immer 5 Artists pro Kategorie. Die haben nur ihre Loopstation und das Mikro und die dürfen eben nur live mit dem Mund reinsingen, Beatboxen und verzerren. Das ist eine spannende Kategorie, die sich immer mehr entwickelt und immer musikalischer wird, würde ich sagen. Weil die Leute singen und beatboxen und dann kommen Harmonien dazu und der Groove quasi, das macht Spaß.
0: Und wann findet das Festival immer statt?
1: Das findet immer im Juli statt und nächstes Jahr haben wir von 20. bis 24. Juli.
0: Künstlerischer Leiter Nummer 2.
2: Ja, ich habe die Ehre, der künstlerische Leiter vom Folk Art Festival zu sein. Dieses gibt es seit 2019 und behandelt das Thema Weltmusik und interkulturellen Diskurs. Ö1 würde dazu vielleicht zeitgenössische ethnische Musik sagen. Das Festival dauert über 3 Wochen, wobei es da eine Hauptwoche gibt von Mittwoch bis Sonntag, wo die meisten Veranstaltungen stattfinden. Neben den Abendkonzerten gibt es Konzerte am Nachmittag und ein ausgedehntes Rahmenprogramm, Workshops, Diskursprogramm. Wir haben meistens einen Stadtspaziergang und eine Lesung dabei. Es sind hauptsächlich Bands, die in irgendeiner Form mit Volksmusik in Verbindung stehen. Heuer starten wir am 21. Oktober und die Hauptwoche ist von 4. bis 8. November. Das Interessante beim Folk Art Festival ist auch, dass das an unterschiedlichen Orten in Graz stattfindet, wie der Murinsel oder dem Dom im Berg, dem Heimatsaal und anderen. Und was wir heuer zum ersten Mal haben, sind 2 Konzerte außerhalb von Graz. Eins im Stieglerhaus in St. Stephan ab Steins und eins in Feldkirchen bei Graz beim Kleinkunstverein. um da ein bisschen das Publikum aus Graz Umgebung dazu zu holen und diese Art von Musik aufs Land zu bringen. Ja, was ist der Tätigkeitsbereich eines künstlerischen Leiters? In meinem Fall ist es sehr viel Organisation und Kommunikation mit den Bands, dass man sich da auf ein Honorar einigt oder die Verträge und Rider und so hin und her schickt. Also es ist sehr viel Kommunikation und natürlich auch die Gestaltung des Programms.
0: Da. Intendant ist Elias Plösch. Ihr seid miteinander ins Musikgymnasium gegangen, wie einige, die am Festival von Anfang an mitgearbeitet haben. Wie ist denn die Arbeitsteilung zwischen Intendanz und künstlerischer Leitung? Ich weiß vom Elias, dass mehrere von euch daran beteiligt sind, neue Musiker zu finden, also viel Musik zu hören und zu überlegen, wen könnte man einladen.
2: Wir nehmen alle möglichen Vorschläge vom Team auf und Elias und ich entscheiden dann gemeinsam, wie wir das angehen. Wobei ihm das auch Anliegen ist, dass ich die Hauptansprechperson bin, was die Gestaltung betrifft. Weil man als Intendant ohnehin genug zu tun hat und mit jedem Ressort sozusagen kommunizieren muss. Und es ist dann einfach sehr, sehr viel. Und deswegen haben wir beschlossen, das so aufzuteilen, dass man quasi seinen Bereich hat und dann mit ihm im Austausch ist. Das heißt, wir suchen das mehr oder weniger gemeinsam aus und die Kommunikation mit den Bands, diese ganzen Abläufe und Gagenverhandlungen wickle ich ab, aber immer im Austausch mit dem Elias. Der nächste Song heißt Road Trip und das ist eine instrumentale Komposition von mir, wo die Mirabea und ich nachträglich einen Text dazu geschrieben haben. Man könnte sagen, wie ein Vocalist. Also wir haben die Melodie beibehalten, wie sie im Instrumentalstück war und haben darüber versucht, einen Text zu formen. Der Titel Road Trip, den hat es schon gegeben, weil das ist quasi eine Hommage an die Skandinavienreise, die Mirabea und ich gemacht haben vor 2 Jahren. Wo wir mit dem Auto 3 Wochen unterwegs waren. Da geht es halt um die schönen Landschaften in Norwegen und wie das so ist, so zu zweit unterwegs zu sein, das Leben und die Natur zu genießen.

0: Das Lied mit dem Titel Birchel, also Büchlein, ist aus Max Kreutzers Beschäftigung mit seinen Vorfahren entstanden.
1: Seit letztem Jahr beschäftige ich mich mit der Ahnenforschung. Also ich versuche über die Kirchenbücher Leute auszufinden, die Großeltern von den Großeltern und so weiter. Bei einigen bin ich schon ziemlich weit zurückgekommen. Also 1730er Jahre geboren, da bin ich jetzt. Also 8 Generationen oder so ist das. Interessiert hat mich das immer schon, wo komme ich her, und bei mir sind die Verwandtschaftsverhältnisse ein bisschen kompliziert. Und wenn du aus diesem bäuerlichen Milieu kommst, da gibt es auch keine Aufzeichnungen drüber. Es gibt die Kirchenbücher und es gibt die Geschichten von denen, die noch leben. Und mein Papa sagt seit 10 Jahren, ja, ich mache einmal Ahnenforschung und das machen wir dann. Wenn wir in der Obersteiermark am Friedhof waren, hat er immer gesagt, ja, das ist die Tante und das ist der Cousin von dem und Ding. Und ich habe mir gedacht, ja, wer wird das alles noch wissen, wenn ich das jetzt nicht anfange aufzuschreiben? Und so hat es dann zu Allerheiligen begonnen, wie wir dann am Friedhof waren und da geschaut haben und mir gedacht, schau, das interessiert mich. Und da bin ich jetzt mittendrin. Und dadurch kommt man mit der Verwandtschaft auf ganz einer anderen Ebene zum Reden. Ich komme mit irgendwelchen Fragen daher. Wer ist denn das? Kannst du dir erinnern, wie der Mensch war und so weiter? Und das verbindet auch total. Ja. Vielleicht, wenn eine Geschichte nicht ganz reibungsfrei war oder nicht ganz so positiv war, ist es so, dass es in meiner Generation jetzt das auch nur Abstand war zu den Leuten und dass man da auch viel, also ich kriege total viel Interesse auch von den eigenen Verwandten und sagen, ich finde es voll lässig, dass du das machst und mich interessiert das auch und da reden wir mal darüber. Und das hat die Hintergrundstory vom Birchel ausgelöst. Die Geschichte beim Birchel ist, dass die Mirabea und ich versucht haben, Fragen, die man an Menschen hat, die man nie kennengelernt hat oder die man jetzt vielleicht anders wahrnehmen würde, zum Beispiel die Großeltern, die nicht mehr leben oder die Generation drüber oder wie auch immer. Wie war das, wie ihr da gelebt habt vor 100, 150 Jahren? Wie hat deine Stimme gelungen? Das hat mich so interessieren einfach. Wie hat die Stimme von meinem Opa gelungen, den ich nie gehört habe? Das hat mich interessieren, wenn er da sitzen tat und einen Satz sagt. Ne? Hat er einen ähnlichen Dialekt gehabt wie ich? Solche Fragen haben wir halt versucht einzubauen, sodass man quasi das Buch der Vergangenheit aufmacht und da sieht man ein Foto und man denkt sich, irgendwie kommt mir der Mensch bekannt vor. Dabei kenne ich den gar nicht, weil ich mich selber in den Menschen sehe. Und neben dieser ganzen Ahnengeschichte und dem, wo kommen die Leute her, und so haben wir auch versucht zu erforschen, ob unsere Ahnen musikalisch unterwegs waren, die Großeltern und deren Eltern. Ja, der Opa und der Onkel von der Mirabea, die haben viel musiziert. Der Opa hat Klarinetten gespielt, der Onkel Harmonika. Und dort haben wir Kassetten gekriegt, wo man Aufnahme hat von ihnen. Das war total arg, wie wir das angehört haben. Ich habe den Papa auch gefragt, ob er was hat. Und er hat gesagt, ja, ich habe da so eine Kassetten von einem Dreigesang, vom Schauberger Dreigesang, wo seine Mutter mitgesungen hat. Aber wir haben es nicht ganz verifizieren geschafft, ob jetzt die da definitiv drauf singt. Er weiß auf jeden Fall, dass sie ganz viel Jodler und so gesungen haben. Das heißt, diese zwei Musikschätze haben wir gehoben. Und die wollten wir unbedingt in dieses Birchel integrieren. Und so haben wir das jetzt gemacht, dass wir zu zweit den Schauberger Jodler singen. Eben ein Stück von dieser Kassette, von diesem Dreigesang. Zu Beginn, dann ist das Stück und als Outro kommt ein Sample von einer Polka, die Mirabeas Opa und der Onkel spielen. Und damit ist es rund und abgeschlossen und wirklich ein sehr schönes Stück geworden, das wir auch total gerne spielen und was uns selber auch ein bisschen herreißt, wenn wir das Gefühl haben, wir treten in Verbindung auf irgendeine Art und Weise.

0: Das war eine Stunde mit dem Duo Kräuterwiese. Das sind Mira Bea Wieser und Max Kreuzer. Ihr Debütalbum wird Ende Oktober veröffentlicht. Ausführliche Informationen findet man auf der Website von Radio Helsinki, helsinki.at, in der Rubrik Das Rote Mikro. Gestaltung der Sendung: Barbara Belitsch.
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Werte Hörer und Hörerinnen der Radiofabrik Salzburg, die folgende Sendung mit Edi Schiller ist eine Wiederholung vom vergangenen Sonntag. Wir wünschen gute Unterhaltung.

Einen schönen Sonntag wünschen wir Ihnen wieder alle, verehrte Hörerinnen und Hörer. Ein herzliches Willkommen allen unseren Stammhörern und ganz besonders auch all jenen, die heute möglicherweise zum ersten Mal mit dabei sind. Es ist Zeit für Operettenmelodien am Sonntag und da erwartet Sie auch heute wieder ein buntes Programm mit Musik, das unter anderem von Franz Leha, Robert Stolz, Nico Dostal, Eduard Künnecke, Johann Strauss und Robert Stolz gestaltet wird. Viele selten gespielte Aufnahmen werden diesmal bei uns zu hören sein, das sei im Vorhinein schon verraten. Doch mehr dazu dann noch im Laufe unserer Sendung. Wir beginnen nun unsere musikalische Wanderung durch die Operettengeschichte in jenen Jahren, als das 20. Jahrhundert gerade erst einmal begonnen hatte. In Paris war zu jener Zeit gerade überhaupt nichts los in puncto Operette. In Berlin hingegen war mit Paul Lincke und seinen Kollegen ein neues Zeitalter der Operette angebrochen und in Wien herrschte eine Art Operettenvakuum. Die großen Meister der klassischen Wiener Operette waren vor einigen Jahren verstorben und nun tat sich nur sehr wenig Neues beim Wiener Musiktheater. Da waren zwar Edmund Eisler, Karl Michael Zierer und Richard Heuberger, die auf sich aufmerksam machen, und trotzdem fehlte damals um die Jahrhundertwende der ganz große Knüller unter den Operettenneuerscheinungen. Zu dieser Zeit dirigierte ein fescher Kapellmeister seine Militärmusik. Er war mit seinem Regiment viel in der Monarchie herumgekommen und nun zeigte er sich immer öfter auch in Wien. Als Opernkomponist hatte er sich schon versucht, doch bei diesem Vorhaben war er kläglich gescheitert. Seine Militärkapelle jedoch kam überall gut an, natürlich auch bei den Wienern. Es hat nicht lange gedauert, bis auch die Theaterdirektoren auf den umtriebigen ungarischen Kapellmeister namens Franz Leha aufmerksam wurden. Im März 1902 hängte Leha seine Militäruniform an den Nagel, denn er hatte eine Anstellung als Dirigent am Theater an der Wien bekommen und außerdem gleich zwei Operettenbücher auf einmal, die er vertonen sollte. So gab es am 21. November 1902 die allererste Premiere einer Franz-Leha-Operette am Theater an der Wien. Sein Erstlingswerk Wiener Frauen brachte es bis Mitte Jänner 1903 immerhin auf 50 Vorstellungen. Ein beachtlicher Erfolg für einen Neuling auf der Operettenbühne.

Wiener Frauen, Franz Lehars allererste Operette. Sie hörten die Ouvertüre zu diesem Werk, gespielt vom Franz Lehar Orchester, dirigiert von Eduard Matzko. Die ganze Operette findet man kaum mehr auf dem Theaterspielplan, lediglich der Nächletilmarsch, den wir am Schluss gehört haben, der wird noch gerne bei Konzerten aufgespielt. Ja, heute kramen wir wieder einmal in den unerschöpflichen Tiefen jener Regale, auf denen man das findet, was man normalerweise eben nicht mehr findet. Mit anderen Worten, wir suchen wieder nach Raritäten. Das sind dann die Melodien aus jenen Werken, die leider schon in Vergessenheit geraten sind, weil sie in keinem Theater mehr gespielt werden. Ich bin überzeugt, dass wir auch heute wieder von den unbekannten Kompositionen viele schöne Musikstücke entdecken werden. Unsere ersten Gesangssolisten sind heute Liselotte Maikl und Karl Terkal, und die zwei scheinen jetzt ziemlich beschäftigt zu sein.

1000 Küsse gab es da zwischen Liselotte Michael und Karl Terkal in der Operette Kurier der Königin. Jener Musiker, der diese Melodie komponiert hat, war auch gleichzeitig der Dirigent bei dieser Aufnahme mit dem großen Wiener Rundfunkorchester, nämlich Nico Dostal. Als diese Musik im Jahr 1950 uraufgeführt wurde, gab es nur mehr ganz, ganz wenige Operettenneuerscheinungen. Bei der Premiere des Kuriers der Königin in Hamburg hatten übrigens Julius Katona und Hilde Kunz das eben gehörte Duett gesungen und ernteten beste Kritik von der Presse als auch beim Publikum. Doch trotzdem schien das Genre der Operette irgendwie bereits aus der Mode gekommen zu sein, denn die meisten Operetten, die nach dem Zweiten Weltkrieg entstanden sind, konnten sich nicht mehr dauerhaft durchsetzen. Nico Dostal war neben Robert Stolz eben einer der letzten Vertreter der Wiener Operette. Nico Dostal war ausgebildeter Kirchenmusiker, doch seine Welterfolge gelangen ihm im Bereich der Unterhaltungsmusik. Mit den Schlagern »Es wird in 100 Jahren wieder so ein Frühling sein« und »Florentinische Nächte« schrieb er zwei unvergessene Ohrwürmer, jahrzehntelange Dauerbrenner in den Radiowunschkonzerten. Seine Operetten Clivia, die ungarische Hochzeit und Manina garantierten ihm auch Präsenz in den Operettentheatern. »Ich hab mein Herz verschenkt«, gesteht nun Lilli Klaus. Diese Aufnahme aus dem Jahr 1937 haben wir auch in unserem Raritätenfundus entdeckt.

Die Sopranistin Lilli Klaus in der Operette Extrablätter, einer weiteren selten gespielten Operette von Nico Dostal. Der Dirigent des Orchesters war Edmund Nick. Besagter Edmund Nick war auch ein recht vielseitiger Künstler. Er war promovierter Jurist, schrieb für die Presse und fürs Kabarett, war musikalischer Leiter bei verschiedenen Rundfunkstationen, Theaterkapellmeister und Operettenkomponist. Seine Operette »Das Halsband der Königin« schrieb er im Jahr 1948. Zu dieser Zeit war er Chefdirigent bei der Bayerischen Staatsoperette in München. Die folgende Aufnahme mit Anni Schlemm und dem Kölner Rundfunkorchester dürfte dann in den 50er Jahren entstanden sein, denn zwischen 1952 und 1956 war Edmund Nick beim Westdeutschen Rundfunk in Köln beschäftigt.

Anni Schlemm und das Kölner Rundfunkorchester in der Operette Das Halsband der Königin. Diese Operettengeschichte hat übrigens einen wahren historischen Hintergrund. Geschichtsinteressierte werden sich an die sogenannte Halsbandaffäre am französischen Königshof erinnern. In diesem Betrugsskandal war übrigens auch Königin Marie Antoinette verwickelt. Um ein königliches Utensil geht es auch in einer Operettenrarität von Johann Strauss. Hier ist es aber kein millionenschweres Diamantkollier, sondern ein einfaches, mit Spitzen besetztes Taschentuch. Auf dieses Tuch schreibt die Königin von Portugal eine Liebeserklärung, die noch für einigen Aufruhr sorgen soll. Auch in diesem Textbuch geht es um Menschen, die tatsächlich einmal gelebt haben, um den spanischen Dichter Cervantes und König Sebastian von Portugal. Die ganze Handlung des Stückes ist allerdings frei erfunden. Trotzdem fühlten sich manche damals auf den Schlips getreten, denn zeitweilig war die Aufführung dieser Operette in manchen Ländern sogar verboten. Heute ist dieses Werk nahezu völlig vergessen, wir haben da aber noch eine alte Rundfunkaufnahme des Senders Leipzig aus dem Jahr 1940 ausgegraben. Das Spitzentuch der Königin von Johann Strauss. Hier ist die Ouvertüre.

Das Spitzentuch der Königin. Libretto von Heinrich Bormann und Richard Genet und Musik von Johann Strauss. Uraufführung am 1. Oktober 1880 am Theater an der Wien. Heute zählt diese Operette zu den vergessenen Werken des Johann Strauss. Das Walzerthema haben Sie aber trotzdem erkannt, vermute ich jetzt. Richtig, es ist doch der Walzer Rosen aus dem Süden, der ja als Konzert- und Tanzstück immer noch populär geblieben ist. Unser nächster singender Gast ist nun Willi Hoffmann. Er macht sich nun Gedanken über die Liebe. Mit seinem Glück bei den Frauen scheint der gute Mann nicht wirklich zufrieden zu sein. Ich bin leider nur ein Piccolo, meint er. Ein Oberkellner oder gar ein Hoteldirektor wäre da sicherlich viel besser dran. Naja, immer stimmt diese Vermutung doch auch nicht.

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Ein richtiger Philosoph, der gute Mann. Willi Hoffmann mit einem Chanson aus der Operette Herz über Bord von Eduard Künnecke. Unter dem Motto Die ganze Welt ist himmelblau spielen wir Operettenmelodien am Sonntag. Heute stöbern wir wieder einmal in der untersten Schublade unseres Archivs und wir suchen nach Melodien, die schon lange nicht mehr gespielt wurden. Bei unserer Suche nach vergessenen Operettenschätzen lassen wir jetzt die italienische Sonne strahlen. Mit Rupert Glawitsch und Hertha Thalmar geht's nun nach Venedig.

Einmal leuchtet die Sonne. Ein Duett aus der Operette Balkanliebe. Ein Faschingsfest am Montmartre. Eine Verlobungsfeier in einem Adelshaus. Und ein Luxusdampfer am Mittelmeer. Von solchen Vergnügungen konnte das Publikum nach Beendigung des Ersten Weltkrieges einfach nur träumen. Leopold Jakobson und Robert Potanski vermischten diese Träume dann zu einem Operettenstoff und tauften ihr Werk dann Die Tanzgräfin. Die beiden Librettisten sollten Recht behalten. Ihre Tanzgräfin wurde ein Erfolg, sowohl in Berlin als auch in Wien. Ein großes Stück zu diesem Erfolg hat da wohl auch die Musik von Robert Stolz beigetragen. Seine Melodien waren ja jahrzehntelang ein Garant für volle Theater- und Konzertsäle. Nach dem Zweiten Weltkrieg schien die Tanzgräfin vergessen, verschwunden von den Operettenbühnen, so wie viele andere Werke auch. Peter Minnig singt uns nun einen Ausschnitt aus dieser Robert-Stolz-Operette, die im Jahr 1921 am Wallner Theater in Berlin uraufgeführt wurde.

das war dann noch eines der vielen vergessenen Bühnenwerke von Robert Stolz aus den 20er Jahren. Diese Operette nannte sich Der Hampelmann und hatte als Operette im Jahr 1923 am Wiener Komödienhaus Premiere. 1930 wurde Der Hampelmann dann noch zu einer der ersten deutschen Tonfilmoperetten. »Sag du zu mir«, sang da Rudolf Schock. Dieses Lied ist Anfang der 20er Jahre entstanden und für die heutige Zeit scheint der Text im Mittelteil doch etwas kurios zu klingen. Denn bereits damals sang man von der modernen Zeit, in der alles auf Schnelligkeit und Tempo eingestellt war. Was würden die Texter Gustav Beer und Fritz Lunzer wohl über die heutigen Verhältnisse schreiben? Es wäre schön, wenn sich einige mutige Theaterdirektoren fänden, die diese vergessenen Robert-Stolz-Operetten wieder aus ihrem Dauerschlaf erwecken könnten. Und das gilt natürlich auch für die vielen Werke der anderen Komponisten, die da irgendwo in der Versenkung verschwunden sind. In diesem Sinne schließen wir wieder unser Musikarchiv für heute und wir bedanken uns bei Ihnen, liebe Operettenfreunde, dass Sie mit dabei waren. Wir werden unsere Schallplatten und Tonbänder wieder zurückräumen ins Archiv und gleichzeitig aber auch schon wieder Ausschau halten, was sich für die nächsten Sendungen finden lässt. Denn heute in einer Woche zur gleichen Zeit werden wir unsere Plattenspieler wieder in Betrieb nehmen. Wenn Sie Tanz- und Filmmusik, Evergreens und Schlager mögen, dann sind Sie sicherlich bei uns dann wieder richtig. Und die nächsten Operettenmelodien erklingen dann wie gewohnt heute in 2 Wochen. Ich bedanke mich fürs Zuhören, wünsche Ihnen noch eine schöne Woche und auf ein Wiederhören freut sich Ihre Edith Schiller.

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0: Ja, mein liebes kleines Österreich, das ist Mensch unter.
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4: Das bisschen Radio macht sich doch von selbst, sagt meine Frau. Das bisschen Radio macht sich doch von selbst, sagt meine Frau. Das bisschen Radio macht sich doch von selbst, sagt meine Frau. Ja, genau. Und hier ist der Weg schwarz und ich begrüße euch zu Mensch unter das verrückte Labyrinth des Lebens. Wir sind im August angelangt. Als erste Nummer einen schönen Gruß an unsere bösen Onkels von Ich Checks Net.

So, mein liebes kleines Österreich, das war Korn mit Freak Unleashed. Und eigentlich wollte ich dem lieben kleinen Österreich erzählen, was mir so passiert ist im letzten Monat, aber eine nette Dame hat mir einen Wäschekorb voll mit CDs gebracht und ich war so beschäftigt damit als Postinternetiker, dass ich die alle durchhören musste. Dass mir nun die Zeit fehlt, über andere Dinge zu sprechen. Aber ich habe euch ein paar besondere Oldies mitgenommen. Und es sind Oldies, but Goldies. Und zur Einstimmung mal 74, 75.

Ah, ein besonders schöner Klassiker aus der alten Zeit, aber wir werden noch etwas weiter in der Zeitgeschichte zurückreisen. Nun noch von den Kassierern Sauerkraut Man.

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1: 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Gespräche mit Finnland, Schweden, Norwegen und Island werden gleichzeitig im Normaltarif um 12,15 gesenkt. Das Wetter.
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2: Die heutige Werbung präsentiert uns Willi Astor. Und für einen besonderen Fan habe ich jetzt noch Memories von Goose Bacchus.

So, das waren Memories von Guus Bachus, der bekannt wurde durch Songs wie Steck dir keine Bohnen in die Ohren. Und wenn du dich, mein kleines Österreich, fragst, warum wir bei Menschen unter so schnell sprechen, dann liegt es daran, weil wir einfach keine Zeit haben. Wir haben keine Zeit. Und nun für euch, Peter Alexander, keine Zeit.

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1: 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Mal Ihre deutsche Hitparade, die Regie hatte wie immer Druck Brands. Wir bedanken uns bei Sinjo und Bert, den Sam Frisingers, Gabi Baginski, Freddy Brecht, Jacqueline Brugier, Christian Anders und vielen, vielen anderen.
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2: Danke, Willi, für diese Werbeeinblendung. Und jetzt wieder zurück zum Mensch unter das verrückte Labyrinth des Lebens. Wir hören uns jeden dritten Mittwoch um 21 Uhr. Mein liebes kleines Österreich, du wirst schon gemerkt haben, ich bin nicht live. Das liegt daran, weil Chaos to Gamer, dieser kleine Unhold, meinte, er muss Urlaub machen. Übrigens, hier noch ein paar nette Worte von einer ganz lieben Hörerin.
3: Hallo, ich bin's, die Simone. Ich wünsche jetzt allen, die gerade im Urlaubsstau stecken, gute Reise, bon voyage.
2: Und für alle Urlaubsreisenden da draußen, Peter, René, Körner? Körner mit eine Tüte Luft aus Berlin. Noch kurze Anmerkung meinerseits. Da merkt man mal, wie alt das ist, weil eine Tüte aus Berlin, da stelle ich mir heute was anderes vor.

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1: Das war eine Tüte Luft aus Berlin vom Körner. Und für euch Matrosen da draußen geht es weiter. Seemann.

0: Das war Seemann, lass das träumen von den Happy Singers. Und du, mein liebes kleines Österreich, wirst sofort bemerkt haben, ist ja nur ein Cover. Das Original machte Freddie Quinn.
1: 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Dr. Stefan Krank, der Arzt, dem die Frauen misstrauen.
2: Herr Doktor, ich war jetzt gerade ganz kurz nur in der Kabine, beim Röntgen.
3: Ja, und?
2: Und jetzt komme ich wieder und jetzt ist mein Portemonnaie weg. Da waren 600 Mark drin.
3: Sachen gibt's.
1: Seine Methoden sind ungewöhnlich.
4: Herr Doktor, ich habe in letzter Zeit immer so ein Völlegefühl.
3: Ja, vor oder nach dem Essen?
4: Danach.
3: Okay, dann werde ich jetzt erstmal das Hirnwasser punktieren und vorsichtshalber gleich zwei künstliche Hüftgelenke einsetzen.
4: Also ich weiß nicht.
1: Dr. Stefan Krank, der Arzt, dem die Frauen misstrauen. Heute Abend um 22.15 Uhr.
4: 22.15 Uhr?
1: Ja.
4: Na, ob das wohl richtig ist?
0: Und nun ein weiterer Liebessong.

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0: Das war unser Willi Astor mit Bratkartoffel.
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0: Und ein Mann, der mit dem Haar sehr gut umgehen kann, aber trotzdem nicht so viel auf dem Kopf besitzt, geht es weiter. Heinz Erhardt.
6: Sie sind

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Nein, Herr Kapellmeister, das ist das falsche Schicksal.

0: Hallo, ich bin's, die Simone. Heute ist das Wetter irrsinnig schön und gerade richtig zum Baden gehen, flirten und vielleicht findet ihr sie, die wahre Liebe.
1: Und falls ihr noch auf der Suche nach Geschenke seid, weil man kann ja auch im Sommer schenken, nicht nur im Winter, hat unser Ralf Paulsen, hat unser Ralf Paulsen einen super Vorschlag für euch.

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4: Jawohl.
5: Die Schlager sind jetzt leider aus.
6: Ja, aber das macht mich jetzt voll traurig. Ich habe mir gedacht, wir wollten das jetzt da durchziehen. Ich fühle mich echt geschlagen, wenn du das jetzt ausmachst.
5: Die Hitparade geht dem Ende zu.
6: Na, bitte nicht. Das war jetzt so gemütlich. Jetzt kommt sicherlich wie in der Chimbum-Musik von dir.
5: Nein. Eher ein bisschen Gustav. Gustav. Nein, jetzt kommt Gedanken. Diesen Song widme ich Chaos to Gamer.

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3: So, mein liebes kleines Österreich, wir sind zurück bei Mensch unter das verrückte Labyrinth des Lebens. Mann hört uns und Frau auch, jeden dritten Mittwoch um 21 Uhr. Diesmal hatte ich das Thema Oldies, Goldies. Und in meiner Plattenkiste oder CD-Kiste, ich höre CDs, ja, digitale Datenträger, das ist meins, ja, fand ich auch von einem ehemaligen Gast von uns, von Mandy B., einen Song. Den tun wir jetzt auch zu The Oldies dazu, auch wenn er erst 20 Jahre alt ist. Und dabei handelt es sich um den Song I Will Be There For You von Clean Martin.

Das war Shirley Bassey mit Light My Fire. Und wir hier im Radio sind immer noch on fire und nicht online. Das war es, unsere große Schlagerparade für euch. Okay, ich möchte mich bedanken bei Angie, Simone und Willi Astor. Und ich, der Weltschwarz, war euer King for a Day. Jetzt Jamiroquai. Schlaf gut, mein liebes, kleines Österreich.

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5: 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Stellt euch vor, euer Konto wäre jedes Jahr Anfang Juli leer und ihr würdet trotzdem weiter Geld ausgeben. Genau das machen wir mit den Ressourcen unseres Planeten. Der Earth Overshoot Day zeigt uns seit Jahren, wir leben über unsere ökologischen Verhältnisse. Was das bedeutet, weltweit für die Alpen und für Liechtenstein, darüber sprechen wir heute. Willkommen zu einer neuen Folge des Cipra Podcasts. Am Mikrofon begrüßt euch Michael Gams. Der Earth Overshoot Day 2026 ist der Tag, an dem die Menschheit die Ressourcen verbraucht hat, die die Erde innerhalb eines Jahres regenerieren kann. Er wird vom Global Footprint Network berechnet, einer Forschungsorganisation, die misst, wie stark wir die Ressourcen der Erde übernutzen. Jedes Jahr rückt dieser Tag im Kalender weiter nach vor, auch in den Alpenländern. Österreich hat dieses Jahr bereits am 2. April seine Ressourcen aufgebraucht, Frankreich am 24. April, Italien am 3. Mai, Deutschland am 10. Mai, die Schweiz und Liechtenstein am 11. Mai. Für Slowenien liegen dieses Jahr keine Daten vor. Was bedeutet das für uns und welche Wege gibt es, den Ressourcenverbrauch nachhaltig zu senken? Darüber spreche ich mit unserem heutigen Gast Werner Pohl, Co-Präsident der SDG-Allianz Liechtenstein, einem Netzwerk, das sich für die Umsetzung der UN-Nachhaltigkeitsziele einsetzt und in Liechtenstein zahlreiche Akteurinnen und Akteure aus Zivilgesellschaft, Politik und Wirtschaft verbindet. Herzlich willkommen, Werner.
9: Ja, guten Morgen und herzlichen Dank für die Einladung, hier sprechen zu dürfen.
5: Wie bist du zum Thema Nachhaltigkeit gekommen?
9: Ich bin heute pensionierter Tierarzt und da ist vielleicht auch schon vom beruflichen her, ich war die meiste Zeit meiner tierärztlichen klinischen Tätigkeit für die Landwirtschaft tätig und das heißt schon allein durch die berufliche Tätigkeit war natürlich die Nähe auch zu nachhaltigen Wirtschaften gegeben, insbesondere in der Landwirtschaft, in der Lebensmittelerzeugung, sowohl pflanzlich natürlich als auch in erster Linie die tierische Lebensmittelerzeugung. Mein Zugang zur Nachhaltigkeit hat sich dann etwas geschärft, als ich zum ersten Mal 2017 von den sogenannten SDGs gehört habe und mit diesen drei Buchstaben zunächst einmal gar nichts anfangen konnte. Und dann war ich neugierig und nachgegangen, also Sustainable Development Goals. Und ich gebe zu, was mich daran besonders fasziniert hat, war die zunächst erscheinende Komplexität. 17 Ziele, das erscheint relativ viel, aber wenn man sich näher damit beschäftigt, erkennst du die Brücken, dass diese 17 Ziele ein zusammenhängendes Netzwerk sind? Zunächst einmal auf dieser Metaebene, diese Tatsache hat mich fasziniert und dann bin ich immer weiter und weiter in die Details gegangen.
5: Wenn wir jetzt über diese Nachhaltigkeitsziele sprechen, sprechen wir natürlich auch über die SDG-Allianz. Die hängt nämlich eng damit zusammen. Was genau ist denn die SDG-Allianz eigentlich? Kannst du es nochmal etwas näher erklären? Ich habe es ganz kurz erwähnt vorhin.
9: Also wir haben als SDG-Allianz in Liechtenstein definiert, dass wir eine Plattform aufbauen wollen für die verschiedensten, ich sage jetzt mal NGOs, also Non-Governmental Organizations. Es gibt in Liechtenstein sehr, sehr viele Vereine, die punktuell tätig sind und das ist gar nicht so sichtbar in der Gesellschaft. Und in dieser, sage ich mal, in den jeweiligen Vereinszielen stecken eine ganze Reihe aus den 17 Zielen für nachhaltige Entwicklung. Also beispielsweise im Bereich der Mobilität oder beispielsweise im Bereich des Konsums, beispielsweise im Bereich des Ziels, des Schutzes unserer Landschaft, inklusive Biodiversität. Da gibt es zahlreiche kleine Vereine, wenn ich sage mal, es gibt einen Gartenverein und der propagiert und zeigt das auch praktisch durch Baumschnitt, wie eine Streuobstwiese beispielsweise gepflegt werden kann, die enorm wichtig ist für Mikrobiodiversität. Und diese kleinen, aber sehr wichtigen Vereine sind uns sehr wichtig gewesen, haben wir gesagt, also die wollen wir zu einer Plattform zusammenfassen und dadurch deren Sichtbarkeit und daraus die gemeinsame Sichtbarkeit am Arbeiten an den SDGs unterstützen.
5: Gehen wir gleich zum Earth Overshoot Day über. Wie entstand eigentlich diese Initiative zum weltweiten Earth Overshoot Day? Was weißt denn du darüber?
9: Die New Economics Foundation, ein britischer Think Tank, der hat sich dieses Thema der Übernutzung überlegt, wie das kommunizierbar wäre, sodass es eine große Gruppe der Menschheit versteht auch. Wissenschaftliche Berechnungen, die sehr, sehr komplex oder kompliziert auch sind, wollen die Leute nicht so gerne verstehen, ist auch schwierig zu erklären. Man hat ein einfaches Modell gesucht. Ich denke mir, dass der Ausgang möglicherweise schon 1972 gewesen ist, denn da war die erste UNO-Umweltkonferenz, die gesagt hat, Leute, wenn wir die Daten, die uns die Wissenschaft liefert, 1972, wenn wir das ehrlich betrachten, dann müssen wir da aufpassen, dann stimmt irgendetwas da nicht, dann scheint es so, das war vorsichtig ausgedrückt damals noch, scheint es so, dass wir zu viel verbrauchen. Wir müssen der Wissenschaft hier mehr Raum geben und sozusagen schauen wir uns das mal an. Das war 1972 übrigens auch, als der Club of Rome sein erstes Buch herausgegeben hat mit den Grenzen des Wachstums. Das ist da ziemlich zusammengekommen. Und die zentrale Aussage in diesem Buch des Club of Rome war, unbegrenztes Wachstum kann es auf einem Planeten mit begrenzten Ressourcen nicht geben. Und vielleicht aus dieser Definition heraus hat sich gesagt, naja, können wir das kommunizieren und irgendwie darstellen, wie viele Ressourcen bildet denn die Erde in einem Jahr nach, was ist denn die Erde fähig nachzubilden und wie schaut es mit den Daten des Verbrauchs aus, dieser Vergleich. Ich würde wahrscheinlich sagen, es ist eine Art Bilanzstichtag aus der Wirtschaft herausgenommen, wenn ich sage, wir nehmen unsere Erde her, das ist unser Unternehmen, our common planet, unser gemeinsamer Planet, und der legt heute Bilanz. Heute ist Bilanzstichtag. Das Angebot der Firma unseres Planeten sind die natürlichen Ressourcen und, das möchte ich jetzt betonen, und die Kapazität des Abbaus von Abfall. Also dieses Angebot. Und wie schaut das mit der Nachfrage aus? Die Menschen haben die Nachfrage. Und die Bilanz lautet ganz eindeutig, die Nachfrage der Menschen übersteigt das Angebot massiv. Das heißt, unsere Erde, unsere Firma Planet Erde ist immer gezwungen, eine negative Bilanz zu legen, derzeit.
5: Welche Kennzahlen fließen denn da ein, aus welchen Bereichen?
9: In erster Linie sind es die strukturellen Herausforderungen, die der Overshoot Day misst. Das ist ganz generell gesprochen der Energieverbrauch. Dann durch die Mobilität, was wird hier verbraucht, was wird aber auch an, ich sage mal, in dem Fall Schadgasen beispielsweise erzeugt, der CO2-Ausstoß, das kommt hier, wird hier mit hineingerechnet. Dann Konsum und Ernährung. Bei Konsum und Ernährung möchte ich zwei Beispiele hereinnehmen. Ernährung, immer mehr Produktion verbraucht oder erfordert immer mehr Düngemittel beispielsweise, die müssen auch wieder produziert werden, ist gleich chemische Prozesse, die ablaufen. Chemische Prozesse erzeugen auch teilweise Schadgase, teilweise Abfall, der wiederum biologisch abgebaut werden muss oder soll. Und beim Konsum nenne ich ein Beispiel an der Kleidung und hier das Beispiel Baumwolle. Je mehr Baumwolle gebraucht wird, umso mehr sozusagen Flächenbedarf ist da, Wasserbedarf ist da. Und wenn wir mit unseren Kleidern nicht so sorgsam umgehen, wir haben einen sehr hohen Verbrauch an Kleidern sozusagen, das wird alles sehr viel weggeworfen. Das sind also Daten, die hier aufgenommen werden, gemessen werden. Und da komme ich schon zum nächsten Punkt. Abfallmanagement und Abfallvermeidung ist ein Komplex, der einfließt in die Berechnung. Und die Raumplanung. Also bei Raumplanung ist natürlich auch gemeint die Bodenversiegelung, die verglichen wird mit der Kapazität des Restbodens, der bleibt, um auf der einen Seite entweder CO2-Senke zu sein oder produzierende Fläche zu sein, wiederum für die Ernährung. Also da kommen wir schon in diese Thematik, dass diese Komplexität des Zusammenschaus eben gut gerechnet und dann vor allem gut kommuniziert werden muss, in Form eines Datums.
5: Und das ist jetzt in Liechtenstein etwa der 11. Mai, in der Schweiz der 11. Mai?
9: Das ist in Liechtenstein heuer der 11. Mai, ganz genau. Und die Datenlage hier ist kombiniert mit der Schweiz. Also als Beispiel darf man da dazu sagen, dass der Overshoot Day sich in den Ländern des Alpenraums sehr früh manifestiert. Und Schweiz und Liechtenstein ist heuer für den 11. Mai ausgewiesen. 2025 war das für den 6. Mai. Es ist ein kleiner Ruck nach hinten, aber längst nicht vergleichbar wie beispielsweise in dem Jahr, als die Corona-Pandemie massiv Auswirkungen hatte auf Gesellschaft und Wirtschaft, die Shutdowns. Da war der Overshoot-Day ein Jahr später nachweislich um bis zu 3, 3,5 Wochen nach hinten verschoben. Logisch, muss man schon dazu sagen. Mhm. Es ist allerdings ein Beweis dafür auch, dass das Modell der Berechnung und die Kommunikation daraus nicht falsch ist.
5: Also die Rechnungen, auf jeden Fall, die Rechnung an sich, die Formel funktioniert.
9: Die Formel funktioniert, ja.
5: Wie sieht es denn jetzt in Liechtenstein konkret aus? Was sind denn die größten Herausforderungen? Du hast schon Versiegelung zum Beispiel angesprochen, aber vielleicht gibt es auch noch andere Themen, die in Sachen Ressourcenverbrauch in Liechtenstein eine große Rolle spielen.
9: Beim Thema Ressourcenverbrauch und Liechtenstein kommen wir in die Thematik: Wie bauen wir langfristig gute Kompromisse auf? Liechtenstein ist ein Binnenland, ist ein sehr kleines Land. Und ich sage mal, auch ohne Industrie muss die liechtensteinische Gesellschaft 95% dessen, was sie konsumiert, verbraucht, verspeist auch, muss importiert werden. Das heißt, hier fallen schon auf jeden Fall Ressourcen an und fallen Kapazitäten an, die natürlich in der Gesamtberechnung für Liechtenstein durchaus kritisch zu betrachten sind. Das sagt auch die Gesellschaft, die den Overshoot Day berechnet. Ohne Kompromisse kann grundsätzlich kein Land, auch größere Länder, Länder, die Zugang zur See haben, existieren. Aber genau darum geht es. Es geht darum, seine eigene Datenlage anzuschauen und die größten Brocken herauszufischen, wo kann ich mich hier verbessern, darum geht es. Und das, da hat Liechtenstein durchaus die eine oder andere Möglichkeit. Allein, wenn ich sage, Lebensmittelverschwendung, Kleider, Kreislaufwirtschaft, das kann auch ein kleines Land bewältigen. Also mehr reparieren und nicht gar so viel wegwerfen, das sind schon Themen, die hier in Liechtenstein auch greifen. Ich habe das vorher mit den vielen kleinen Vereinen erwähnt, die noch gar nicht so sichtbar sind. Das ist übrigens auch für uns in der SDG Allianz, sind noch längst nicht alle sichtbar. Das ist ja auch Teil unserer Vereinsarbeit sozusagen, diese Gruppen zu erfassen und darüber zu berichten und zu erklären und zu erzählen, was sie tun. Mhm. Also für Liechtenstein hochinteressant ist natürlich das Thema Energie, wenn schon alles importiert werden muss. Und dann kommt für ein kleines Land dazu, noch dazu, direkt im hochalpinen Bereich, also wo jeder Quadratmeter Fläche entscheidend wichtig ist. Wie kriege ich das hin, dass ich trotzdem mehr, ein Maximum für Liechtenstein an Solarenergie aufbauen könnte? Kann Windkraft sein oder nicht? Das ist eine Frage, muss man ganz ehrlich sagen. Kleines Land, wie gesagt, sind die Ressourcen, auch die Ressourcen, etwas zu, ich sage jetzt mal, zu errichten, beschränkt. Diesen Kompromiss, an dem muss die Gesellschaft in Liechtenstein arbeiten.
5: Wenn wir jetzt den Blick weiten auf den Alpenraum, wo stehen denn die Alpenländer im Vergleich zu globalen oder europäischen Trends in Sachen Ressourcenverbrauch und Overshoot Day?
9: Die Alpenländer sind in Summe gesehen ein Hotspot in Europa. Und zwar deswegen, weil alle 7 Länder, die Alpenanrainerländer sind, haben ihren Overshoot Day bereits im April oder Anfang Mai. Wenn wir vorher Liechtenstein erwähnt haben, mit dem 11. Mai, dann ist Italien beispielsweise schon sehr früh, wenn ich das knapp auswendig habe, ist es Anfang April,

0: SDG Allianz auch neugierig machen. Bitte nachfragen, bitte nachschauen, bitte Kontakt aufnehmen. Wie sind denn da die Zusammenhänge? Was sind denn da die neueren Daten und die neueren Überlegungen? Und ich habe erst vor wenigen Wochen in den österreichischen Medien einen bemerkenswerten Satz gelesen, wo die Uni Innsbruck sagt, die Gletscher im Alpenraum sind mittlerweile so weit, dass sie nicht mehr schmelzen, sondern förmlich zerbrechen.
1: Welche Rolle spielt denn der Alpenraum, weil du die Gletscher angesprochen hast, als besonders sensibles Ökosystem in dem Zusammenhang? Stichwort Tourismus, Mobilität, Energie, Biodiversität.
0: Der Alpenraum ist unter anderem ja ein extrem wichtiger Speicher, beispielsweise für das lebensnotwendige Wasser, das wir haben. Und ich möchte das nur bei diesem Beispiel auch schon belassen. Das genügt schon. Wenn sehr viel Oberflächenveränderung passiert und dadurch die Speicherkapazität der Alpen nicht mehr so gegeben ist, wie sie bis jetzt gegeben ist, dann verlieren wir schlicht und einfach Trinkwasserkapazität. Und wenn die Speicherkapazität nicht gegeben ist und sehr viel Oberflächenwasser einfach wegrinnt, dann ist es auch für die Energieproduktion verloren. Weil die Energieproduktion speist sich schlicht und einfach nicht nur aus Oberflächenwasser, sondern aus Wasser, das aus Quellen hervortritt und in den zahlreichen Gletscherbächen, Gebirgsbächen dann zugegebenermaßen in den Speicherseen gesammelt wird. Aber ein Oberflächenwasser, das ist weg. Es ist nur ein zentrales Beispiel. Mhm. Und dann kommen natürlich die Punkte dazu, das komme ich jetzt ein bisschen auf meine tierärztliche berufliche Tätigkeit im alpinen Raum dazu, die Bewirtschaftung des alpinen Raums inklusive der Biodiversität und mit den wildlebenden Tieren, das leidet alles enorm. Es geht ja Lebensraum verloren. Wenn keine Nahrung mehr gegeben ist, Nahrung mehr da ist, das geht verloren.
1: Man überlegt sich dann, okay, das klingt alles sehr schlimm, was kann man tun? Aber es gibt ja auch einige Initiativen und gute Beispiele, die zeigen, dass es auch anders geht. Welche Beispiele kennst denn du, die wirklich schon in diese Richtung gehen und dabei helfen, den Ressourcenverbrauch zu senken?
0: Natürlich gibt es die guten Beispiele mittlerweile auch im baulichen Wesen. Es werden teilweise Flächen rückgebaut und es wird teilweise sehr darauf geachtet, dass wo neu gebaut werden muss, einerseits überlegt wird, dass man verdichtet bauen kann und gleichzeitig auch, wie die Mikrobiodiversität gefördert werden kann oder geschützt werden kann. In Liechtenstein haben wir unter anderem, das gilt auch für die anderen Länder, die Forcierung des Ausbaus der Solarenergie und der Windenergie. Also Solarenergie in Liechtenstein mehr, Windenergie ist mehr in den anderen Ländern, Österreich, Deutschland beispielsweise. Also gibt es ein interessantes Modell übrigens bei der Windenergie in Liechtenstein. Eine Gemeinde ist Besitzerin der Alpe Rauz am Adelberg draußen. Das ist die Gemeinde Gamprin. Und die machen dort eine Studie, wie sie Windkraft aus dem Adelberg-Schluff sozusagen, wo der Wind ordentlich pfeifen kann, wie sie die nutzen können, um die Windenergie sozusagen nach Liechtenstein hereinzubringen. Und das zeigt auch wieder so ein bisschen die Notwendigkeit des vernetzten Denkens, denn wenn auf der Alpe Rauz gute Windenergie erzeugt wird, dann braucht es Leitungen, damit diese Energie nach Liechtenstein kommt oder überhaupt vom Arlberg schon herunterkommt, wenn man sie nicht nach Liechtenstein bringen möchte. Wir haben die Intelligenz, die Herausforderungen, die uns heute treffen, zu meistern. Die haben wir definitiv.
1: In Liechtenstein beispielsweise gibt es ja auch ein Projekt, wo Baustoffe wiederverwertet werden im Sinne der Kreislaufwirtschaft.
0: Genau, das nennt sich Zirkuli, nennt sich genau. Das. Und das ist regenerative Bauwirtschaft.
1: Ja, finde ich ein ganz tolles Beispiel eigentlich hier.
0: Ja. Das ist für Liechtenstein ein wirklich sehr interessantes Modell. Wir haben ja vorher darüber gesprochen, dass wir 95% der Ressourcen ins Land importieren müssen. Und da kommt natürlich Verkehr dazu, oder wie kommt das ins Land und so weiter, bis hin zu den eigentlichen Gütern, die dann hier verwendet werden, in der Industrie, im Bauwesen und so weiter. Und dieses Zirkuli-Projekt ist ganz interessant. Tatsächlich, wo man im regenerativen Bauen schon durchaus herzeigenswerte erste Daten hat für so ein kleines Land, wo Baustoffe nicht einfach abgebaut werden und deponiert werden, sondern in die Wiederverwendung einfließen.
1: Was wären denn die drei wirksamsten Maßnahmen, um Liechtensteins Ressourcenfußabdruck wirklich spürbar zu reduzieren?
0: Also ich denke mir, eine der interessantesten, ob es die wichtigste ist, das kann ich jetzt nicht sagen, aber eine der interessantesten Möglichkeiten ist, die auch über die Vereine Gartenkooperative Feldfreunde angeboten werden, ist vermehrt zu schauen auf

0: den Konsum von Produkten aus dem Lebensmittelbereich, die lokal erzeugt werden. Eine zweite wichtige Maßnahme ist sicherlich die Mobilität im Land. Das ist gar keine Frage. Liechtenstein hat Einwohnerzahl 40.000. 40.000 Liechtensteinerinnen und Liechtensteiner, die hier wohnen, und täglich pendeln 20.000 Menschen hier ins Land herein und am Abend wieder nach Hause, nach, in die Schweiz und nach Österreich und teilweise auch nach Deutschland, die hier ihre Arbeit verrichten. Und diese Pendelströme für so ein kleines Land wie uns, also besser in den Griff zu kriegen, das ist sicher eine Herausforderung, die eine tolle Wirkung erreichen könnte, wenn man hier den Individualverkehr besser steuern könnte, bessere Angebote liefern könnte. Und das Dritte, was ich sehe, ist tatsächlich die Möglichkeiten in der erneuerbaren Energie, sprich Solarenergie. Und ich denke mir, wenn man weiß, dass Liechtenstein eines der reichsten Länder in Europa ist, dann sollte Liechtenstein den Exzellenzstatus erreichen können durch ein besonders intelligentes, mehrfach aufgebautes System, wo ein Maximum an Solarenergie beispielsweise gewonnen werden könnte.
1: Ja, das sind schon mal positive Aussichten auf jeden Fall. Und wenn wir nun in die Zukunft schauen, wie könnte denn so ein positiver Trend aussehen? Was müsste passieren, damit dieser Overshoot Day endlich wieder nach hinten rückt? Du hast es kurz anklingen lassen, in der Corona-Pandemie ist es passiert, mehrere Wochen ist er nach hinten gerückt. Sowas wird es wahrscheinlich nicht mehr geben. Aber wie könnte man trotzdem es schaffen, diesen Overshoot-Day nach hinten zu schieben?
0: Ich denke, wir müssen da realistisch sein und müssen ein bisschen auch unterscheiden zwischen dem Earth-Overshoot-Day, der zweifellos die Daten der gesamten Welt mit einberechnet und der aktuell für Ende Juni erwartet wird für 2026. 2025 war das um den 25. Juni, also auch weit nach vor. Dafür sind natürlich wirklich ganz, ganz große Anstrengungen nötig. Und in dem Zusammenhang möchte ich gerne betonen, dass wir die kleinen Länder, Österreich ist auch nicht so wahnsinnig groß, zähle ich jetzt gleich mit dazu, also die Slowenien, Österreich, Liechtenstein, auch die Schweiz, unsere Beiträge sind schon sehr essentiell, weil es positive Beiträge sein können. Und ich komme noch einmal auf den Punkt, weil wir davon ausgehen können, dass wir Bevölkerungsgruppen erreichen können, wo diese Bewusstseinsschärfung wirklich funktioniert, wo man sagt, Leute, das ist keine Angstmacherei. Es ist auch der Overshoot Day kein Tag, wo man sagt, wir sind sozusagen die Bösewichte. Ganz im Gegenteil. Er will einfach nur doch deutlich das schon sensibel machen und sagen, es gibt nur unseren einen Planeten und wir können das und wir schaffen das. Jetzt komme ich nochmal zurück auf den eigentlichen Punkt deiner Frage. Mhm. Welche Maßnahmen hier greifen, das ist zusammenhängend. Wenn es gelingt, den CO2-Ausstoß zu verringern, dann gelingt das natürlich nur, wenn entsprechende Maßnahmen gesetzt werden. Also ein Teil ist natürlich die Reduzierung des fossilen Brennstoffs plus andere Schadgase, die über die industrielle Erzeugung im Moment ausgestoßen werden. Ich denke mir aber auch, ein ganz wesentlicher Punkt ist unser Bekenntnis, wenn wir mit Ressourcen sorgsam umgehen, Thema Lebensmittelverschwendung. Das kann auch Liechtenstein, das kann Österreich, das kann auch die Schweiz. Und das betone ich jetzt schon, das ist keine Angstmacherei, sondern eine Verwunderung, möchte ich fast sagen, wenn ich mich erinnere, dass vor knapp 5 Jahren in Österreich Daten publiziert worden sind, dass die Lebensmittelverschwendung 700.000 Tonnen pro Jahr, Sie haben sich nicht verhört, 700.000 Tonnen pro Jahr wurde gemessen an Lebensmittelverschwendung. Das hat damals erschrocken. Aber 3 Jahre später kam die nächste Publikation für Österreich und hat ausgedrückt 1 Million Tonnen pro Jahr. In Liechtenstein fehlen uns dazu die Daten, ehrlicherweise. Wir wissen aber, dass wir hoch sind. In der Schweiz sind die Daten auch ähnlich hoch. Also das Thema Lebensmittelverschwendung ist schon ein Thema, wo jeder von uns beginnen kann, ein bisschen sorgsamer zu überlegen, umzugehen mit den Ressourcen. Und das gelingt auch meiner Meinung nach nur so. Es gibt in Europa, vor allem in den nordischen Staaten, wirklich interessante und griffige Beispiele. Norwegen, möchte ich nur ganz kurz erwähnen und das Beispiel einfach verständlich bringen. Wir alle wissen, dass Norwegen ein Erdölproduzent ist. Die haben zahlreiche Inseln draußen stehen in der Nordsee und produzieren Erdöl. Und gleichzeitig ist Norwegen das Land mit der größten Dichte an E-Mobilität. Die letzten Zahlen, die ich gelesen habe, waren 95% oder 96% bereits. Und jetzt natürlich darüber zu überlegen, wie ist das dort gelungen, ist spannend. Wir haben diese Intelligenz. Wir können verändern. Ein weiteres Beispiel wäre dann Finnland. Da geht's dann, das ist sehr breit aufgestellt, was Nachhaltigkeit angeht oder nachhaltige Themen angeht, bis hinein in alle Bereiche übrigens, also gesellschaftlich, wirtschaftlich und in den Umweltbereich. Aber das sind die nordischen Länder, sind führend. Von dort, da kann man sich wirklich sehr viel abschauen.
1: Also dieses Voneinander-Lernen, meinst du auch, Liechtenstein hat vielleicht wieder einen anderen Bereich, wo es Vorreiter sein kann und anderen was vorzeigen kann?
0: Dieses Thema Vernetzung ist uns enorm wichtig. Wie ich das vorher erzählt habe, dass es eine Freude ist, dass wir mittlerweile auf europäischer Ebene vernetzt sind, gut vernetzt sind, dann ist das ein so ein Punkt. Und ich denke mir, was man von Liechtenstein lernen kann, ist tatsächlich der sorgsame Umgang mit den Ressourcen, weil wir ein kleines Land sind. Jeder Quadratmeter Boden ist wichtig, zählt. Sowohl für Leben, Lebensraum, für Verkehrsraum, gar keine Frage, und auch für den landwirtschaftlichen Raum. Und wie Liechtenstein das angeht, wie Liechtenstein hier denkt, das kann durchaus beispielgebend sein, das ist auch beispielgebend, nicht? Für den Alpenraum, sage ich mal, als überschaubaren Raum sowieso, aber auch darüber hinaus. Aha, man kann aus der sorgsamen Betrachtung kleiner Ressourcen unbedingt lernen. Das ist ein Feld, wo sich Liechtenstein sehr gut positionieren könnte.
1: Ich hätte noch eine Frage zum Abschluss. Wenn du eine Botschaft hättest an unsere Zuhörerinnen und Zuhörer, wenn du eine an sie richten könntest, welche Botschaft wäre das?
0: Wenn wir den Overshoot Day betrachten, dann würde es bedeuten, würden alle Menschen so leben, wie wir heute in Liechtenstein leben, dann würde es ungefähr 2,8 Erden brauchen. Und die zentrale Botschaft aus den SDGs lautet, leave no one behind, niemand zurücklassen. Ich denke mir, das ist eine ganz gute Botschaft, denn wenn wir weiter so über unsere Ressourcen leben wollen, lassen wir auf jeden Fall andere zurück. Allein durch die Beschleunigung der Veränderungen im klimatischen Bereich und im Bereich unserer Lebensressourcen. Leave no one behind, keine Angst haben, wir haben die Intelligenz und können unseren Planet für die nächste Generation gut übergeben. Lasst uns das angehen.
1: Ja, vielen Dank für diese Schlussworte, Werner Pohl von der SDG-Allianz Liechtenstein. Das war unser Gespräch zum Earth Overshoot Day 2026. 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Danke fürs Zuhören, bis zum nächsten Mal. Am Mikrofon verabschiedet sich Michael Gams.

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0: 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Herzlich willkommen bei Gesprächsfunken, Facetten vieler Leben. Mein Name ist Brit, aka Birgit Brandner, und ich freue mich, dass du heute wieder dabei bist. Bei mir im Studio darf ich heute Kirsten Preuß begrüßen. Kirsten wird in 2 Monaten 50 und ist Mama von 2 Kindern und nimmt uns heute mit, weil sie vor 12 Jahren ihren Ehemann verloren hat bei einem Unfall. Hallo Kirsten, schön, dass du da bist und mit uns heute über doch ein schweres Thema redest. Aber heute auch finde ich ganz wichtig, weil keiner, glaube ich, oder wenige wissen, was passiert noch am Tod eines geliebten Menschen, was bleibt, was zieht dieser Rattenschwanz alles mit sich.
1: Ja, hi, danke für die Einladung.
0: Ja, voll gern. Und wir starten jetzt gleich voll tief rein. Ich vermute mal, dass dieser Moment, er war sogar noch am 10. Hochzeitstag, dieser Unfall, dass das so ein Moment ist, der dein weiteres Leben ziemlich sehr und schwer geprägt hat.
1: Ja, genau, definitiv.
0: Magst du uns da ein bisschen mitnehmen? Wie ist das passiert? War das absehbar?
1: Also, wie du schon gesagt hast, das war an unserem 10. Hochzeitstag und ich habe nur am Nachmittag mit ihm telefoniert. Es hat an dem Tag sehr geregnet und er war mit seiner Vespa unterwegs in der Arbeit. Und er hat gemeint, er hört dann früher zum Arbeiten auf, weil wir anlässlich unseres 10. Hochzeitstags essen gehen wollten. Die Kinder haben wir zu meinem Papa da zum Übernachten, damit wir in Ruhe essen gehen können. Und ja, wir haben nur telefoniert eben. Und er hat dann noch gemeint, er macht noch einen schnellen Umweg durch die Stadt. Und nicht über die Autobahn, also ich muss dazu sagen, ich hatte eine stärkere Vespa gehabt. Und es war dann so, dass ich dann gesagt habe, nein, geh, komm direkt heim, damit wir gleich essen gehen können. Und außerdem regnet es eh so, da bist du dann sicher waschelnass und komm doch gleich gescheiter heim. Ich war dann bei meinem Papa noch Wohnung einrichten, weil der gerade umgezogen ist, und bin dann heimgefahren. Und er war dann aber nicht daheim, zu dem Zeitpunkt, wo wir es uns ausgemacht gehabt haben. Und dann habe ich angerufen und habe mir gedacht, naja, werde nicht erreichen, weil er ja auf der Vespa sitzt. Aber es hat dann doch ein bisschen länger gedauert und irgendwie, ja, ich habe dann, glaube ich, nur eine Runde geschlafen, weil mir das Warten irgendwie zu lang geworden ist. Und wie ich aufgewacht bin, war es dann schon echt spät, so um 6:30 oder so. Und 5 Uhr hat man es uns ausgemacht und ich habe ihn immer noch nicht erreicht. Ja, irgendwie bin ich immer ein großer Denker und Kopfkino und alles Mögliche. Dann habe ich gedacht, nein, jetzt soll ich das jetzt tun, dass ich die Krankenhäuser schon anrufe. Und das habe ich dann wirklich gemacht. Ich habe wirklich dann die Krankenhäuser angerufen. Und beim letzten Krankenhaus, das war dann das UKH, ich weiß nicht, warum das letzte war, was ich ausgewählt gehabt habe, haben sie mir dann gesagt, ja, bitte bleiben Sie an der Leitung. Ich melde mich gleich. Ich habe gedacht, okay, tatsächlich, ist der jetzt wirklich da drinnen? Ja, scheiße. Und ja, er hat mir dann gesagt, ich soll bitte reinkommen, weil sie mir das nicht am Telefon sagen können. Ja, natürlich muss das Herz stehen bleiben, aber ich habe jetzt nicht ans Schlimmste gedacht, ehrlich gesagt. Ich war schon nervös, aber bin generell ein Mensch, das habe ich ja in dieser Phase oder in dieser Zeit als Mama miterlebt, wenn Notfälle sind, bleibe ich immer total cool und ruhig. Also das ist, da bin ich draufgekommen, sehr witzig. Ja. Und habe dann meine Nachbarin angerufen und habe ihr das gesagt, dass der Patrick anscheinend im Krankenhaus liegt und ich soll reinkommen. Und sie war dann auch geschockt und hat dann gefragt, ob sie mir reinfahren soll, weil aufgrund der Aufregung, dass ich nicht selber fahre, das Angebot habe ich auch genommen. Das habe ich dann gleich abgeholt und wir sind dann reingefahren. Am Weg dorthin habe ich dann meinen Papa angerufen und gesagt, du, ich fahre ins UKH, weil der Patrick anscheinend einen Unfall gehabt hat. Und wir waren dann drinnen und sind dann in irgendein kleines Kammerl gebeten worden, um zu warten. Mein Papa ist dann auch gleich einmal gekommen. Wir haben dann da zu dritt gewartet. Keiner hat gewusst, was los ist. Ich habe aber immer noch nicht ans Schlimmste gedacht, ehrlich gesagt. Das war so weit weg. Ja, dann ist endlich einmal, also es hat 20 Minuten gedauert, bis uns irgendwer empfangen hat. Der hat uns dann mit nach oben gebeten, ohne irgendein Wort. Ich habe dann gelesen, dass wir in die Intensivstation fahren. Und da sind wir auch in einen Warteraum gebeten worden. Und dann ist er nochmal gegangen und ich bin dann schon wirklich nervöser geworden. Intensivstation, ja, das war, ja, war ein harter Moment. Und dann ist er aber wieder zurückgekommen und hat den Satz gesagt, Frau Preuß, ich muss Ihnen leider mitteilen, dass Ihr Ehemann einen Unfall gemacht hat und er ist reanimiert worden vor Ort. Er liegt im Koma, querschnittsgelähmt und sollte noch mehr aufwachen, dann, was 2% sind, dass er noch mehr aufwacht, dann kann er nur mehr mit den Augenlidern zwinkern. Das war der erste Satz, den er mir gesagt hat.
2: Boah.
1: Ich weiß nur, dass ich dann geschrien habe. Ich habe einen Schrei losgelassen. Mein Papa ist zu mir her. Ich habe eigentlich nur mehr die Stöhner von meiner Nachbarin und meinem Papa gehört. Ja, genau. Ja, und dann hat das Ganze seinen Lauf genommen.
2: Puh, also ja, da muss man mal, ja, ich glaube, da braucht man mal einen Moment, wenn man sowas gesagt kriegt.
1: Ja, einen Moment. Der Moment hat einige Monate gedauert, ja.
2: Ja, genau. Das, also eben das vermute ich mal, war auch so ein Moment, wo du einfach einen Boden unter die Füße weggerissen hast. Und wie ist es dann weitergegangen? Also wie bist du dann damit umgegangen? Was waren dann die nächsten Schritte? Weil wenn der da sagt, ja, 2% Woche nur auf und die Rest nicht mehr.
1: Ja, also mein Gedanke war eigentlich sofort einmal, weil der Patrick ein total aktiver Mensch war und total lebensfroher Mensch war und seine Kinder und mich über alles geliebt hat. Mein Wunsch war, dass er so nicht weiterlebt. Also er war Eishockeyspieler, das war sein Leben. Und wenn er da im Rollstuhl gefangen gewesen wäre, das wäre die Katastrophe gewesen für ihn. Also das war mein erster Gedanke, hoffentlich darf er gehen, gleich. Ja, wie hat das dann seinen Lauf genommen? Am nächsten Tag haben sie mir da nahegelegt, oder sind natürlich seine Eltern aus Vorarlberg dann gleich gekommen. Meine Eltern waren auch auf Urlaub, oder halt meine Mama mit ihrem Mann, und die sind gleich alle angereist und die Familie hat sie getroffen und die Ärzte haben uns nahegelegt, die lebenserhaltenden Maßnahmen einzustellen und dem haben wir dann zugestimmt. Und dann ist er gleich mal, hat er gleich mal gedürfen.
2: Aber hat es da Diskussionen gegeben, dass man das tut, oder war das eigentlich für jeden klar?
1: Nein, es war für jeden klar, für jeden. Also, dass der Patrick so nicht weiterleben will und dass das eigentlich keinen Sinn macht, so, das war einstimmig mit seiner Familie und mir. Mhm.
2: Wie ist er dann dabei gegangen? Warst du da dabei?
1: Ich habe mich dagegen entschieden, weil ich habe ein halbes Jahr vorher ist mein Opa gestorben und man sagte immer, ja, man sollte noch Nähe aufbauen zu den Leuten oder wenn es gegangen sind, nicht aufbauen, aber man sollte nochmal hingehen, kurz nachdem sie gestorben sind, weil anscheinend da spürt man noch was. Und ich habe das bei meinem Opa gemacht und das war ganz schlimm für mich, dass ich da nochmal dort war bei ihm, wie er dann kein Leben mehr in sich gehabt hat. Und ich war beim Patrick auch noch an dem Abend, mein Papa und die Nachbarin sind ja dann aus dem Zimmer rausgegangen und ich bin noch mit ihm allein gewesen. Und da habe mir gedacht, ich nehme dann am nächsten Tag, wenn ich wiederkomme, unser Hochzeitsalbum mit, um vielleicht nochmal, man sagt ja, Menschen, die im Kummer liegen, hören die noch oder nehmen die noch irgendwie wahr. Und man dachte, ja, ich rede noch ein bisschen mit ihm und nehme das mit. Und weil wir ja unseren 10. Hochzeitstag gehabt haben, aber ich muss sagen, dass ich an dem Abend, wo wir drinnen waren oder wo ich reingekommen bin zu ihm, schon nichts mehr gespürt habe. Also irgendwie, es war nichts mehr da. Keine Aura mehr, keine Energie mehr. Ja. Ich habe mir gedacht, der ist nicht mehr da. Und ich habe ja im Nachhinein erst erfahren, dass er eigentlich schon tot war. Er war sofort tot und sie haben ihn eine Stunde lang reanimiert. Also im Endeffekt glaube ich, dass er schon gar nicht mehr da war oder eher in seinem Körper war. Es war nochmal der Körper, der am Leben erhalten worden ist, genau.
2: War das für dich dann leichter zu akzeptieren auch?
1: Ja, schon eigentlich. Doch. Also ich war sowieso der Meinung, es gibt nichts mehr. Also wenn es passiert, dann passiert es. Und wenn man geht, dann geht man. Und das war's. Hackerl drunter, so in dem Sinn. Man braucht sich nichts mehr fragen, warum, wieso, weshalb oder wohin geht er oder was gibt es, weil es ist vorbei und es ist aus. Und mit dem habe ich eigentlich ganz gut gelebt. Meine Mama hat mich dann ein paar Tage später gefragt, na, war das jetzt doch nicht doch für die leichter, wenn es was an was glauben würdest? Ich habe dann gesagt, nein, eigentlich nicht. Also ganz im Gegenteil. Es ist, wie es ist. Und das brauche ich nicht mehr hinterfragen und fertig. Allerdings haben wir, der Patrick und ich, eine gemeinsame Freundin gehabt, die channeln tut, die anscheinend Verbindung zu einer anderen Welt hat. Und die hat mich auch 2 Wochen nachher angerufen, oder 1 Woche, glaube ich, und hat mir ein bisschen gesagt, was er mir mitgeben will. Und da ich ja nichts geglaubt habe, und der Patrick auch nicht, haben wir gesagt, ja, weißt du was, alles schön und gut, aber das ist für mich nichts. Und habe so ein bisschen so sarkastisch gesagt, ja, wenn es ihn noch gibt, dann soll ich mir ein Zeichen schicken. Und 3 Tage später hat es mir ein Zeichen von ihm geschickt. Das war einmalig, das hat keiner wissen können. Niemand hat das wissen können. Und das war derartig einschneidend, das hat mir meine letzten 37 Jahre, die ich eigentlich ohne Glauben gelebt habe, mein ganzes Leben auf den Kopf gestellt.
2: Bist du zerschossen dann, deine?
1: Absolut. Also das war so arg, was mir die gesagt hat. Und plötzlich habe ich glauben müssen. Ja? Und mit dem habe ich mir gar nicht leichter, dass er wirklich nur da ist. Und er hat mir dann wirklich nur ein paar Orgezeichen schicken lassen. Und das ist ja keine Einbildung, weil ja nichts, ich wollte ja auch nicht, ich wollte nicht an was glauben. Ja? Das, man kann sagen, ja, wenn jemand was glauben will, dann kriegt man das auch. Aber ich wollte es ja gar nicht glauben, ganz im Gegenteil. Und dann habe ich so eindeutige Zeichen gekriegt, das war so unheimlich. Und ja, das hat mein Einstellung zum Leben oder zum Tod geändert.
2: Also du glaubst du mittlerweile an Wiedergeburt oder einfach nur, dass der dann halt noch da ist, die Seele?
1: Ich glaube, dass Energien da sind. Ich glaube, dass Energien nicht einfach so gängen. Ich glaube nicht, dass sie immer da bleiben, aber sie sind kurz nachher definitiv noch da. Und probieren Einfluss zu nehmen auf gewisse Dinge. Meine Meinung, ja? Oder meine Erfahrung. Wiedergeburt kann ich nicht sagen. Ich bin eine ewige Zweiflerin. Ich bin nie auf irgendeiner Seite, sondern ziehe mir von allem das aus, was für mich Sinn macht.
2: Ja, und also ich glaube, das ist jetzt aber ein schönes Beispiel für diese Zeichen, dass du einfach dann als Ungläubiger bezeichnet, ja, die jetzt einmal so hast, na, da ist dann vorbei, da, ja, gibt es nichts mehr, aus, Ende, Punkt. Ja. Einfach so, ah, na, vielleicht ist oder doch, ja, was und eben so. Ja. Aber eigentlich total schön, war das dann war das für dich dann hilfreich, heilsam, tröstend, dass du da so Zeichen noch kriegst von ihm?
1: Na, wie gesagt, es war eigentlich am Anfang eher schwierig, das zu akzeptieren, weil ich ja mit mir selber gestruggelt habe oder mit meiner Einstellung oder mit meinem Glauben. Aber es ist dann, ja, es ist dann schon die nächsten Monate schöner geworden. Also ich habe mir noch ein paar ganz eigenartige Sachen geschickt, oder hat es mir eher geschickt, oder weiß ich es nicht, oder waren es Zufälle, keine Ahnung, aber das waren wirklich arge Sachen. Und ja, ob es leichter geworden ist oder nicht, kann ich nicht sagen. Das kann ich nicht sagen.
2: Wie ist das, also was ist für die Trauer? Wie hast du getrauert? Wie war diese Zeit so?
1: Ich habe getrauert, indem dass ich extrem viel geredet habe. Immer wieder dieselben Geschichten. Ich habe es viel sagen wir, das ist dann so eine, weiß nicht, so Veröffentlichung von seinen eigenen Gefühlen, aber ich habe das nämlich auf Facebook geteilt. Das hat mir geholfen. Ich habe nicht daran gedacht, was tue ich jetzt. Ich habe das einfach, ich bin meinen Instinkten gefolgt und habe das gemacht, was mir gut tut. Und da war dabei, dass ich das publiziere oder auf Facebook veröffentlicht. Ja, total irre jetzt im Nachhinein, ja.
2: Also du hast einfach darüber geschrieben, oder wie es da gegangen ist?
1: Ich hab auf seinem Account geschrieben, dass ich seine Frau bin und dass er halt einen Unfall gehabt hat und nicht mehr lebt, ja. Was wahrscheinlich für andere ein Schock war. Ich bin ja mit dem von Anfang an total offen umgegangen. Vielleicht nicht für andere nicht sehr einfühlsame Worte, sondern habe es klipp und klar gesagt, wie es ist, ohne Rücksicht auf irgendwen, weil ich das halt so empfunden habe und da habe ich sowieso keine Rücksicht auf irgendwelche Gefühle von anderen nehmen können.
2: Ja, weil du hast ja nur zwei kleine Kinder gehabt, die waren ja damals 3 und 7,5. Mhm. Und dann noch ein Haus im Bau.
1: Genau.
2: Also das war ja dann auch dieser Rattenschwanz, der sich da dann nachgezogen hat.
1: Genau, ja. Wir haben uns kurz vorher nur einen irrsinnig hohen Kredit aufnehmen müssen, weil wir leider mit dem Haus ziemlich eingefahren sind. Sind wir ein bisschen beschissen worden, ja. Und das war total unvorhergesehen, was wir mit dem Haus eigentlich für Kosten haben. Haben uns einen riesen Schuldenberg aufnehmen müssen. Und ja, sind halt da schnell eingezogen in ein unfertiges Haus. Also innen war es schon, hat man schon wohnen können. Genau, das war halt dann auch noch natürlich die Draufgabe, mit dem ich dann zu kämpfen gehabt habe. Und das hat mir aber schon geholfen in der Zeit der Trauer, weil ich so viele andere Sachen um die Ohren gehabt habe. Also die Trauer von den Kindern, die Kinder überhaupt, ja, dass ich schaue, dass ich denen möglichst einen Alltag beibehalte. Das habe ich auch gemacht. Und bin auch dann gleich mal wieder arbeiten gegangen, um unseren ganzen Alltag irgendwie aufrechtzuerhalten. Und nicht zu viel Zeit, um tiefer zu fallen. Ich muss schon die Zeit geben und die Kinder natürlich, wir haben voll viel gemacht, Rainbows, und ich war bei Therapeuten und die Krisenintervention war da und die hat uns Ratschläge gegeben, wie wir mit Situationen umgehen. Auch wir haben es gleich in der Nacht an diesem besagten Tag Ratschläge gegeben, wie es die Kinder beibringen soll. Ja.
2: Also das war alles schon sehr hilfreich und eigentlich gut gemacht, sage ich jetzt einmal, nach so einem
1: absolut
2: Ereignis. Mhm. Und dieser Alltag hat dir einfach Struktur und Halt gegeben, damit du einfach nicht komplett zusammenbrichst, oder?
1: Ja, auf jeden Fall.
2: Ja, weil das stelle mir dann schon schwierig für, also immer die Tatsache an sich schon, den Mann zu verlieren, den Vater deiner Kinder, dass die Kinder einen und einen Menschen verlieren einfach und dann aber selber nur da zu stehen mit einem Schuldenberg, einem unfertigen Haus und das dann irgendwie alles zu bewältigen müssen, weil nur weil jetzt dein Mann stirbt, hört ja diese Schuldigkeiten nicht auf. Also die machen ja deswegen eine Pause, die sind ja trotzdem weiterhin da.
1: Genau, ja, so war es.
2: Und wie bist du da wieder rausgekommen?
1: Du meinst emotional?
2: Generell, oder? Also auch aus diesem Schuldenberg. Weil
1: da habe ich ganz gute Unterstützung gehabt von ganz vielen Menschen. Also ein Freund von mir, also mein bester Spezi, der hat da im Freundeskreis oder auf Facebook und so Spendenaktionen ins Leben gerufen. Dann habe ich Unterstützung vom Licht ins Dunkel gehabt. Dann haben mich zwei Künstler unterstützt, damals der Günther Edlinger und der Norbert Fuchs. Das waren Bekannte von mir, Und die haben, genau, auch der Rusty, im Nachhinein noch vielen Dank an die, was die da wirklich auf die Füße gestellt haben, um mich zu unterstützen finanziell. Und das hat mir ungemein geholfen. Ja.
2: Also echt einfach so ein Netz, das die aufgefangen hat, das geschaut hat, das mitgedacht hat. Also ich finde so Spendenaktionen immer generell voll unterstützenswert und voll schön, wenn man dann einfach sieht, so hey, jemand steht quasi so wie du vor diesen ganzen Tatsachen und da sind aber dann Leute da, die dann einfach aktiv werden, die dann sagen, hey, jeder Euro hilft, man kann einfach gegenseitig helfen und das finde ich einfach so extrem wertvoll und so extrem schön und ich liebe sowas einfach.
1: Ja, es war unglaublich. Also ich war total überwältigt von dem, was da in Gang gebracht worden ist für mich und die Kinder. Ja.
2: Hast du das annehmen können? Also hast du dir da leicht, das anzunehmen oder warst du dann schon eher so, dass du denkst, wow?
1: Das war noch viel zu früher. Das ist alles in die ersten Monate gegangen, da arbeitet das Gehirn noch nicht so, wie man will. Man lässt da so viel einfach über sich ergehen. Ich habe da nicht wirklich nachgedacht. Ich habe es nur wunderschön gefunden, das weiß ich noch.
2: Ja. Ja, das ist, na eben, wahrscheinlich ist das eh so, gell. Wie war das für dich? Sagst du, du hast so ein Jahr gebraucht, bis du das verarbeitet hast? Oder, weil du hast ja immer dieses erste Trauerjahr ist das Schlimmste, oder wie war das für dich? Hat es da für dich so eine Zeit gegeben, wo du da denkst, hast, ich kann jetzt nicht mehr lachen, ich darf jetzt nur mehr schwarz tragen oder ich erlaube mir das nicht, weil ich habe meinen Ehemann verloren? Oder wie war das für dich? War das für dich so dogmatisch, Trauer muss so und so sein? Oder?
1: Nein, also wie gesagt, ich habe nicht denken können. Also du bist da in einem Schockzustand oder nennt es in einer Blasen. Da läuft alles anders, als man es für einen Außenstehenden, als das abläuft. Ja? Die ganzen Fragen, die mir du da jetzt stellst, ich kann sie dir nicht beantworten, weil da war kein Denken. Da war nicht dieses Bewusstsein da über viele Dinge. Schwarz habe ich auf keinen Fall getragen, weil das hätte er nie wollen, weil ein extrem lebensfroher, lustiger, lieber Mensch war. Es waren auch so unfassbar viele Menschen auf der Verabschiedung, weil den einfach jeder so gern gehabt hat. Also es haben viele Menschen getrauert, jahrelang noch, die sie niemals mir niemals gedacht habe. Ja. Und ich habe auch damals beim Begräbnis gesagt, er hätte sicher nicht wollen, dass wir alle schwarz sind. Also ich habe gesagt, bitte kommt's bunt. Oder so, wie es im echten Leben auch mal rumrennt, locker lässig. Und ich habe auch nie schwarz getragen. Nein, also wie gesagt, das erste Jahr, man sagt so das erste Trauerjahr, wahrscheinlich deshalb, weil man alles so das erste Mal miterlebt. Wie ist Weihnachten ohne ihn? Wie sind die Kindergeburtstage ohne ihn? Wie ist mein Geburtstag? Wie ist sein Geburtstag? Bis zum ersten Todestag, da hast du halt dann alles hinter dir und schon mal durchgemacht. Und ich glaube, darum heißt es ja, das erste Jahr ist das Schwierigste, weil, ja. Und dann wird es auch nicht leichter.
2: Ja.
1: Aber die Zeit macht es schon, ja. Es ist blöd gesagt, aber die Zeit heilt Wunden. Sie heilt es nicht, aber es macht es einfacher.
2: Wie ist die Kinder zu der Zeit gegangen?
1: Der Kleine war nicht einmal 3. Der hat sich noch gar nicht ausgekannt, was da passiert ist. Überhaupt nicht. Er hat dann wieder angefangen zum Einnässen. Also man hat schon gemerkt, dass er was mitkriegt, ja, irgendwo unterbewusst. Aber er hat es natürlich nicht benennen können. Und er hat mich natürlich ständig rein gesehen. Und ja, aber er kann sich halt auch nicht mehr so an den Papa erinnern, nur durch Fotos und Videos. Aber für ihn ist für den Kleinen ist sicher leichter gewesen oder generell im Leben leichter als für den Großen. Der Große hat sich schwer da und hat sich enorm schwer da und wird sich wahrscheinlich immer schwer da.
2: Ja, es fehlt einfach der Papa. Also ich glaube, das ist einfach eine Bezugsperson, ja, die einfach dann aus dem Nichts eben auch wegbricht. Also Und hast du das dann gut begleiten können?
1: Nein, nicht so, wie ich es wahrscheinlich gern gehabt hätte. Naja, ich habe mich natürlich, ich habe selber so trauert und mit der Situation, die war schon schwierig, plötzlich mit zwei Kindern dort stehen, dass ich mit mir selber so viel zu tun gehabt habe, dass ich einfach nur geschaut habe, dass ich unseren Alltag behalte und versucht habe, so viel wie möglich für die Kinder dort zu sein. Aber das, was sie vielleicht braucht hätten oder mit Sicherheit braucht hätten, nämlich dass ich Papa und Mama bin, habe ich natürlich nicht erfüllen können. Oder nicht natürlich, habe ich nicht erfüllen können. Der Große hat einen engen Draht gehabt zum Papa und hat immer gerangelt mit ihm. Und der wollte mit mir immer raufen. Und das habe ich echt in die ersten paar Monate, habe ich ihm echt sagen müssen, so hart das gelungen hat wahrscheinlich, aber ich habe ihm sagen müssen, ich kann nicht alles sein. Ich bin nicht der Papa und das ist nicht das, was ich ihm geben kann.
2: Ja, weil es auch stark ist, das einfach auszusprechen und zu sagen, oder? Weil ich glaube, das kann keiner verlangen, dass man plötzlich dann zwei Personen in einer ist.
1: Eh nicht. Das, ja, mit dem habe ich mich irgendwie umgerettet, dass ich selber eben so gerechtfertigt habe für mich. Aber schlechte Gewissen haben mich schon aufgefressen. Und ich habe schon sehr viel auf mich geschaut, dass ich rauskomme. Ich bin ein Mensch, der aussehen muss und erleben muss. Also ich habe mein Leben nicht immer nur gelebt oder nicht nur existiert, sondern wirklich erlebt mit allen Sinnen. Ja. Und das bin ich. Und mich hätte es umgebracht, wenn ich nur mit den Kindern daheim gewesen war. Ich weiß, das haben ein paar Leute schon gesagt, dass sie es nicht verstehen, dass ich so sehr auf mich schaue. Aber ich glaube nicht, dass die Kinder schlecht gehabt haben deshalb. Ich war vielleicht nicht so viel da, wie es die Gesellschaft vielleicht verlangt hätte. Oder ein paar Menschen haben mich schräg angeschaut, dass ich halt fortgegangen bin und dass ich halt die Kinder schon relativ früh mal für ein, zwei Stunden allein lassen habe, um auf ein Bier zu gehen. Aber ich habe das müssen. Das habe ich für mein inneres Gleichgewicht braucht.
2: Ja, aber ich glaube, das ist auch einfach gut, dass du dir das dann genommen hast, weil jeder trauert anders, jeder braucht was anderes. Und dann nur, weil die Gesellschaft sagt, man, das ist viel zu früh oder das darf man nicht, einfach selber auf sich zu hören. Also das finde ich voll stark, dass du das einfach gemacht hast.
1: Ja, natürlich. Ich hab da schon auf die Gesellschaft dann geschissen, muss ich ehrlich sagen. Weil ich habe auch damals, also es war eine Lehre für mich, urteile nicht mehr über irgendjemanden. Man darf nicht über jemanden urteilen, der in einer Situation ist, die man selber nicht kennt. Und das habe ich mir damals aufgehört. Nur annähernd über irgendjemanden ein schlechtes Wort zu sagen, wenn ich selber nicht weiß, wie es dem wirklich geht. Oder der, wo ich selber nicht weiß, wie ich mich in der Situation fühlen würde. Das war auch eine schöne Lehre eigentlich fürs Leben.
2: Ich finde, das ist eine extrem wichtige und wertvolle Botschaft, weil es gibt ja so viele unsichtbare Sachen, wo man nicht weiß, was hat denn der Gegenüber jetzt gerade erlebt oder was trägt er auf seine Schultern, was ich gar nicht weiß und wo ich vielleicht noch nie Berührungspunkte dazu gehabt habe. Und ich darf nicht urteilen. Also das habe ich ja die letzten Jahre einfach mit diesen Gesprächen auch gelernt, dass es einfach ganz wichtig ist. Erstens, dass man sich andere Lebensrealitäten zumutet, auch wenn es hart sind. Und aber auch, dass man sagt so, hey, ich weiß jetzt nicht, wie es dem geht. Und ja, natürlich kann ich jetzt sagen, ich finde es scheiße, dass der jetzt das oder das braucht, aber ich stecke nicht in dem drinnen.
1: Genau.
2: Ich weiß nicht, was der erlebt hat oder was der tragen muss oder warum der so ist. Und deswegen finde ich es so wertvoll, dass du das auch einfach mit uns teilst. Also voll super.
1: Voll gern.
2: Und wenn du jetzt dein früheres Ich begegnen würdest, was würdest denn der sagen? Hättest du eine Botschaft, wo du sagst, da kommst du dann noch besser durch diese Zeit oder whatever.
1: Also das Erste wäre sicher, fühl immer in die eine. Mach das, was du für richtig hältst, natürlich nur dann, wenn es nicht anderen Menschen schadest. Aber und genau, das ist ganz was Wichtiges, was ich aus der Zeit mitgenommen habe, dass man versuchen soll zu leben, das Leben zu spüren und nicht nur zu existieren, weil es kann so verdammt schnell vorbei sein. Und immer dankbar sein für das, was man hat. Also in Fokus auf das zu richten, was schön und gut ist im Leben. Und das ist auch irgendwie so in unserer Gesellschaft, dass jeder sich immer auf das Negative fokussiert. Jeder jammert immer nur. Aber wenn du dann so einen Schicksalsschlag hast, dann fängst du an, andere Dinge zu bemerken. Also, und das war das, was mir eigentlich auch über die ganzen Jahre drüber gerettet hat, dass ich mich nicht immer gefragt habe, warum ich und warum er und wieso und meine armen Kinder und ich habe so viel Scheiße. Nein, ganz im Gegenteil. Außer zu picken, was hast, was ist schön und genau für das tagtäglich dankbar sein. Und es ist jetzt fast, es ist 12,5 Jahre her und es ist fast jeden Tag, dass ich mir irgendwas außerpick, wofür ich dankbar bin. Ich habe fast jeden Tag irgendeinen schönen Moment. Und wenn es nur das ist, dass ich sage, danke, dass ich gesund bin. Oder danke, dass meine Kinder gesund sind. Und danke, dass wir so ein schönes Verhältnis haben. Und danke, dass ich uns drei gut über die Zeit gebracht habe. Es ist wurscht was. Und das hat mich so wachsen lassen, diese Zeit, aus dieser schweren Zeit, habe ich doch so was Gutes wachsen lassen.
2: Also so für mich genommen eigentlich. Und ich glaube, ja, wie du sagst, diese ganze Raunzerei, was wir ja alle, glaube ich, kennen, relativiert sie in so einem Moment einfach wieder und wo man sich denkt, so, hey, warum habe ich mich eigentlich über das jemals aufregen können?
1: Ja, völliger Reset. Ja,
2: ja, also das ist, glaube ich, eine schöne Botschaft. Und warst du das früher eher nicht, dass du für Sachen dankbar warst? Oder?
1: Nein. Ich habe das weder praktiziert, noch das Bewusstsein dafür gehabt. Ich war mal bei einer Astrologin 2014. Ich habe dann Gutschein gekriegt dafür. Und ich habe das damals aufgenommen, das Gespräch. Und habe mir das vor 2-3 Monaten wieder mal angehört, also nach 12 Jahren. Und da höre ich mich reden, dass ich sage zu der, was kann ich machen, weil irgendwie finde ich das Leben so scheiße und irgendwie ist alles so scheiße und wie kriege ich das hin, dass ich mehr Freude am Leben habe? Und ich habe mir gedacht, das war nicht ich. Weil jeder, der mich jetzt kennt, weiß, was ich für ein lebensfroher Mensch bin und wie ich gern lebe und was ich aus dem Leben mache und wie ich streuen kann und wie ich Glück empfinden kann und wie glückselig ich oft bin. Ja. Also jeder, der mich jetzt kennt und auch wie ich mich jetzt kenne, ich hätte es nicht geglaubt, dass ich das gesagt habe. Ich habe das total vergessen. Und trotzdem, dass da zwischendrin so unglaublich harte Jahre waren. Ja. Es war ja nicht nur das, was mit meinem Mann passiert ist, sondern die Jahre, die dann gekommen sind, die waren, die haben mich, hätten mich flach gelegt eigentlich, ja, komplett. Aber nein, ich bin irgendwie habe ich immer noch mehr Energie, positive Energie und positive Einstellung zum Leben gekriegt. Also das hat mich selber vor 2 Monaten, wo ich mir das angehört habe, komplett überrascht.
2: Und war das nach dem Tod deines Mannes oder vorher noch?
1: Das war nachher.
2: Also da merkt man halt einfach schon richtig, was das dann auch gemacht hat, oder, mit dir? Also ist ja logisch, dass man sich dann wahrscheinlich selber nicht wiedererkennt, wenn man das dann auch hört.
1: Ja, also ich hätte mir nie gedacht, dass ich einmal so gedacht habe. Und das habe ich ja nicht wegen dem Tod von meinem Mann so gedacht, sondern so war ich ja generell. ich war generell so, ich habe voll oft geredet über das, wie ich bin und ich habe mich selber nicht mehr und irgendwie war alles scheiße und immer so ein bisschen melancholisch und ich habe gar nicht gemerkt, eigentlich, wie ich mich geändert habe in der Zeit.
2: Das ist aber dann eine schöne Erkenntnis, die du jetzt einfach da gemacht hast, oder? Ja. Mit dem. Auch cool, dass du das aufgenommen hast damals, dass man einfach so selber diesen Unterschied merkt, so, hey, wow, das war mal ich, das kann ich ja gar nicht glauben.
1: Ja, genau.
2: Und was hat dir jetzt im Nachhinein betrachtet in dieser schweren Zeit geholfen, dass du einfach weitergehen kannst und dass du das dann auch findest? Weil ich denke jetzt nicht, dass es irgendeine Aussage dann von der Astrologin war, so schaffst du das, dass du ein glückliches Leben hast.
1: Nein, gar nicht. Also was mir geholfen hat, war wirklich mich auf mich zu konzentrieren, ja, was ich ja schon zuerst erzählt habe. Ich habe schon viele Dinge gemacht, die ich immer wollen habe. Habe voll viele neue Sachen ausprobiert, wie, ich sage jetzt mal, ich habe einen Kletterkurs gemacht, ich habe einen Tenniskurs gemacht, ich habe einen Salsa-Kurs gemacht. Ich habe zum Reiten angefangen, ich habe angefangen zum Berggehen wieder, ja, was ich jahrelang oder jahrzehntelang nicht gemacht habe. Und habe mich um mich gekümmert. Und bin dann damals über Freundin auf das gestoßen, da mit Energien zu arbeiten, also mit deine eigenen Energien, mit Frequenzen. Und habe angefangen, das zu üben. Unter anderem auch die Danksagung. Ja. Ich habe monatelang, wenn ich in der Früh aufgewacht bin, oder auch wenn ich schlafen gegangen bin, entweder oder, habe ich immer 5 Sachen gesagt, für die ich dankbar bin. Und es ist irgendwann so ins Unterbewusstsein gestiegen, dass ich eigentlich jetzt nur mehr für alles dankbar bin. Jeden Tag wertschätze und dankbar bin und mich mit meinen eigenen Energien befasst. Dass ich mir denke, wenn ich ständig negativ bin, ja, dann was soll denn dann Positives passieren in meinem Leben? Das geht nur, wenn du einen positiven Fokus hast. Dann widerfährt dir das ganze Positive. Ja. Wenn du negativ denkst, was soll da positiv passieren?
2: Ja, das ist voll der schöne Punkt, weil es ist ja genau, wo richte ich denn meinen Fokus hin? Das ist ja genau. Beim Foto auch, richte ich jetzt den Fokus auf die Scheiße von der Kur oder richte ich es auf die Kur oder auf die Berge, was auch immer. Und dann sieht man halt so, was zieht man denn auch an? Ich glaube, dann lernt man aber erst auch wieder eben so kleine Dinge wertzuschätzen. Weil wir Menschen verlernen das ja voll schnell, dass wir uns nur über das Negative aufregen. Man braucht nur in die Nachrichten schauen. Also 95% sind ja immer negative Schlagzeilen, die dann auch irgendwie im Kopf bleiben. Und diese positiven Sachen, ja, da liest man einmal drüber, denkt man sich, ah, cool, aber im nächsten Moment hat man es eigentlich wieder vergessen. Und ich glaube, der Mensch braucht ja für ein negatives Erlebnis, braucht er, glaube ich, 20 positive, damit das einfach auch überwiegt in dem, was ist. Weil halt positive Emotionen auch teilweise einfach viel sanfter, viel leiser sind, wie jetzt negative Emotionen.
1: Ja, genau, richtig. Also darum schaue ich ja keine Nachrichten in der Früh. Das verstehen voll viel nicht. Nein, das lasse ich ganz weg.
2: Ja, das verstehe, aber dieser Fokus finde ich voll schön, dieses Dankbarkeit. Einfach zu schauen, hey, für was bin ich halt dankbar? Allein schon eben auch, dass man in der Früh munter wird und man sich denkt so, hey, cool, ich darf wieder einen Tag erleben.
1: Ja, genau. Und das ist auch nichts Esoterisches, sondern das ist ja in der Gehirnforschung ganz weit oben, dass Danksagung oder eben die positive Einstellung gleich mal in der Früh, dass die das verändert.
2: Ja, und den weiteren Fokus einfach auch für den Tag bestimmt, genau. Quasi. Wo geht's denn hin?
1: Genau, ja.
2: Ah, das finde ich schön.
1: Und dein Beispiel mit der Kur und der Scheiße habe ich jetzt noch nicht kennt.
2: Das ist mir jetzt gerade aus meinem Gehirn entflossen.
1: Ach so. Nein, weil da gibt es ein Indianer-Sprichwort. Da gibt es den guten und den bösen Wolf. Und wer verhungert?
2: Ja, genau. Wem füttert man und wem?
1: Genau. Wenn man füttert, der wächst. Und der andere verhungert.
2: Ja, genau, das stimmt. Nein, das ist mir jetzt gerade einfach.
1: Alles finde ich geil.
2: Keine Ahnung. In den Fokus oder in mein Gehirn geschossen. Und wenn du jetzt heute schaust, wer bist du geworden?
1: Ja, wie gesagt, eh schon angesprochen, ich bin ein sehr, sehr lebensbejahender Mensch. Ein sehr dankbarer Mensch, waren. Jemand, der schon das Leben mehr oder das Glas immer eher voll als leer sieht. Und ich habe ganz viele schöne Menschen um mich und ganz viel Leid habe ich auch aussteigen lassen aus meinem Lebenszug und habe ganz viele neue, nette Menschen, die mir gut dann einsteigen lassen. Und ich habe ganz viele Erkenntnisse gekriegt. Eben, dass Menschen, die dir Energie rauben oder mit denen du halt nicht so zurechtkommst, was ja völlig okay ist. Ja? Man muss nicht mit jedem Menschen zurechtkommen. Die darfst gern gehen lassen und die Zeit mit dir verbringen, die da gut tun. Und das Leben leben. Also das ist das, wo ich mache wirklich sehr viel. Und es gibt dann immer Menschen, die sagen, was du alles machst, sage ich, naja, aber das ist jetzt, sind jetzt Sachen, die das muss ich schon aktiv machen. Ja? Das ist nicht so, dass jeden Tag irgendein anderes Vorhaben an die Tür klopft und sagt, so, das tun wir heute, Kirsten, sondern nein, das musst du schon aktiv machen. Und das hat auch nichts mit Götzen oder sonst irgendwas. Das ist einfach der Antrieb, der eigene Antrieb, der da sagt, so, heute mache ich das, am Wochenende mache ich das möchte ich ausprobieren, das möchte ich noch lernen, das Wissen möchte ich noch kriegen. Und das kann jeder. Nur es hängt ja jeder so in seinem Hamsterradl. Jeder ist fix und fertig von seinen 60 Wochenstunden, damit man sich einen Luxus leisten kann. Oder ja, oft ist es halt leider, dass wirklich die Existenz ist, was eher Wahnsinn ist in unseren Breitengraden, sage ich mal. Aber nur mal zu dem Punkt zu kommen, es ist schon das eigene Aktivwerden.
2: Und sagst du jetzt, dass der Tod deines Mannes die da so eingepusht hat in diese Energie?
1: Auf jeden Fall. Auf jeden Fall. So traurig das Ganze ist. Und ich wünsche es mir natürlich anders her, aber ich glaube trotzdem, dass ich mir auf die Schulter klopfen kann und sagen kann, ich habe das Beste draus gemacht.
2: Ja, 12 Jahre später stehst du da und stehst mitten im Leben, hast deine Lebensfreude wiedergefunden, dein, ich würde es jetzt nennen, Entdeckergeist, weil du sagst, was probiere ich denn noch Neues aus, was kann ich denn noch machen? Also das finde ich voll super, weil damit darf man nie aufhören, finde ich, im Leben. Und wie du sagst, einfach nie zu vergessen, dass man dankbar ist, dass man überhaupt atmen darf, dass man leben kann, dass man sich bewegen kann, dass man jeden Tag wieder aufsteht. Das ist voll die schöne Botschaft. Ich glaube, das ist auch schon die letzte Frage gewesen, was du anderen einfach damit mitgeben willst mit deiner Geschichte. Und ja, was möchtest du noch weitergeben? Was hättest du noch? Was sagst du jetzt? Das war jetzt richtig speziell auch für Menschen, die vielleicht noch nie mit diesem Thema in Berührung gekommen sind.
1: Ja, was ich so wichtig finde, ist eben, dass man einen Fokus aufs Gute legt und auf das, was man hat. Und
2: Ja, und was mich jetzt noch interessiert, weil das ist ja oft bei Trauernden, was hättest denn du vielleicht noch mehr gewünscht, wie man dir begegnet ist? Oder was war vielleicht voll positiv, wie dir Menschen nach diesem Ereignis begegnet sind?
1: Das Positive war, dass jeder die ersten Monate, nicht jeder, aber viele die ersten Monate da waren. Da hast du natürlich gemerkt, wer sind die Freunde, ja, und wer hat die Jahre zuvor immer geheuchelt, ein Freund zu sein, weil Freunde

0: hätte man auf mich zugehen können und sagen, hey, willst du lieber allein sein oder brauchst du Ablenkung? Und egal, wie, was man da selber empfindet, und es waren so viele dabei, die haben das einfach gescheut. Und das finde ich, das habe ich richtig, richtig geschissen gefunden, muss ich sagen. Weil da geht es nicht um einen selber, was man dabei empfindet, sondern um den, der trauert oder der Hilfe braucht. Ja? Und ich habe Hilfe braucht.
1: Ja, ich glaube, das ist echt vielleicht auch für diejenigen einfach schwierig, weil sie vielleicht selber mit dieser Trauer, mit diesem Verlust nicht klargekommen sind und dann ja. Eben nur diese Angst so, okay, wie soll ich jetzt eben die Witwe auf das ansprechen, wie soll ich darauf zugehen? Ich glaube, das ist ein ganz wertvoller Punkt, auch zu wissen, so, hey, fragt einfach nach.
0: Genau.
1: Auch wenn ihr selber in der Trauer seid, auch wenn ihr selber nicht wisst, wie, ich glaube, das ist ein guter Punkt, einfach nachzufragen, weil auch wenn man dann abgewiesen wird, man hat es probiert und ich glaube, du hättest das einfach auch geschätzt.
0: Voll, ich hätte das ganz, ganz stark gebraucht. Und es war auch so, dass dann meine Wochenenden waren das Schlimmste eigentlich immer, gell? Wenn du dann allein bist in dem Haus und viele rennen sich nicht mehr, weil sie nicht wissen, wie es mit dir umgehen sollen. Und viele Paare haben sich auch nicht mehr gemeldet bei mir und wollten auch mit uns oder mir nichts mehr machen, weil ich halt kein Paar mehr war. Und das war, also ohne Scheiß, da waren echt Leute dabei, die gesagt haben, im Nachhinein, ja, weißt du, wir waren halt ein Paar und es waren halt nur Paare und was hätten wir, so in der Richtung, was hätten wir denn mit dir allein da? Ja. Und ich war geschockt von dem, wie Menschen sein können. Also das, wirklich, ich war geschockt und das hätte ich selber niemals da. Niemals.
1: Ja, das ist, glaube ich, schon, das war ein harter Schlag dann.
0: Ja, schon.
1: Dass das...
0: Die Erkenntnis, dass du einfach nicht mehr dazugehörst.
1: Mhm. Ja. Ja, ich habe das, also ohne einen Verlust erlebt zu haben, ich bin alleinerziehende Mutter und ich habe das auch oft erlebt, dass man dann einfach auch nicht gefragt wird, so, hey, willst du mit uns was machen? Wir gehen auch wandern, weil man eben allein ist und die anderen alle Pärchen sind. Und das, diese Erkenntnis hat mich im Nachhinein auch irgendwie schockiert, weil man gedacht habe, so, wow, wie arg ist es eigentlich? Oder auch, wenn so Dinge abgeredet werden mit eben, wenn man in einer Beziehung ist und man dann aber aus Alleinerziehende einfach außen vor lassen wird, also quasi du hast diese Probleme eh nicht. Also wenn man das jetzt ohne Verlust, ist das, glaube ich, schon ein ganz wichtiger Punkt, dass dann, wie sagt man denn, so geschlossen dieses nur Pärchen oder nur Single unter sich oder nur das, aber dass man einfach sagen kann, hey, man sind alle Menschen, wir trauern, warum kann man dann trotzdem nicht gemeinsam trauern und trotzdem was unternehmen, auch wenn da jetzt einer fehlt. Ja, vielleicht genau. Ist genau das, was es auch ausmacht, dass man sagt so, hey, der fehlt jetzt, aber wir geben trotzdem aktiv noch einen Platz, reden über ihn, über alte Zeiten, weil das ist ja, glaube ich, das, was es auch ausmacht, oder? Dass man einfach sieht so, hey, der Mensch ist jetzt zwar nicht mehr da, physisch, aber er wird nicht vergessen.
0: Ja, das hast du jetzt schön gesagt, dass man ihm aktiv einen Platz gibt. Ja.
1: Ja, voll schön. Liebe Kirsten, hast du noch ein Sorg, wo du jetzt sagst, das muss jetzt einfach nur raus?
0: Nein, ich glaube, ich habe mit dem Gespräch alles gesagt. Außer du hast noch Fragen.
1: Nein, also vielen Dank, dass du uns da so ehrlich einfach mitgenommen hast, uns da ein bisschen Einblicke gegeben hast in eine Facette, die vielleicht nicht jeder durchleben darf, ist jetzt ein falsches Wort, aber einfach nicht jeder durchlebt. Und dass man einfach da ein bisschen mehr Bewusstsein dafür geschaffen hat, wie man vielleicht besser dann in so einer Situation auch Angehörige, Trauernde begegnen darf.
0: Ja, ich hoffe, ich habe was vermitteln können.
1: Ja, vielen Dank fürs Dasein. 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Und ich freue mich schon aufs nächste Mal.

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0: Hello, hello, turn your radio on. New Chan FM, das Radio vom Augustinum, ist wieder online. Es ist jetzt September. In Berchtesgaden gibt es jetzt Stuck. Das heißt, die Schule hat wieder angefangen und bei uns kommt eine neue Runde von New Chan FM. Neben Stuck gibt es auch endlich wieder Lebkuchen in den Geschäften. Eine tolle Sache, wie ich finde. Ich habe Gäste dabei. Und zwar mir gegenüber, da sitzt der Max.
1: Was geht, was geht?
0: Rechts von ihm René.
2: Havadere.
0: Und an den Mischpultreglern zu meiner Linken an Mikrofon Nummer 1 haben wir Marco.
3: Servus.
0: Und um jetzt halt diese ewig kurze Anmoderation endlich zu beenden, begeben wir uns auf den Dancefloor. On the floor. J-Lo. Ja, du sagst, nein, Mann, nein.

0: So, wir haben, was machen wir ein bisschen weniger? Wir haben heute ein Musikrätsel mit dabei. Und das erste Lied zeigt schon an, in welche Richtung es geht. Es geht in die Vergangenheit. Und die Frage ist nur, in welches Jahr wir hüpfen. Und wir haben eigentlich 2 Jahre, so circa, in denen unser Time Machine, unsere Zeitmaschine zurückreist. Wie gesagt, On the Floor war das erste. Und das nächste Lied kommt dann. Machen wir erst noch mal einen Sprung in die Gegenwart. Self-Aware ist jetzt halt vielleicht nicht unbedingt aus dem Jahr 2026, sondern eher 25, 24.
1: Bisschen älter, 21.
0: Dann musst du das Mikrofon anmachen, sonst hört keiner. Schauen wir mal. Self-Aware.

0: So, wir waren jetzt doch im Jahr 2026, denn Mitte Februar haben die Alternativ-Rockband Temper City dieses Lied Self-Aware rausgebracht. Das war jetzt auch ein Klassiker.
1: So, und jetzt kommt ein Lied aus 2019, Luft von Lucio 101.
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So, weiter geht's mit einem Lied aus den 90ern, namens, ihr vielleicht kennt ihr sie, vielleicht auch nicht. Dieses Lied heißt Hell's Bells.

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1: Genau. Von 1990 kommen wir jetzt zu einer weiteren Kultband, die ein Jahr später dran war. Und der Drummer, der ist ja jetzt immer noch erfolgreich aktuell unterwegs mit seiner Band. Also jetzt ist er nicht mehr Drummer, sondern der Bandgründer und der Gitarrist davon. Ihr wisst alle, welche Band ich meine. Foo Fighters. Und damals, zurück in den Jahren 1991, war der damalige, der jetzige Bandgründer von Foo Fighters, der damalige Drummer von
2: Nirvana.
1: Und das Lied, das wir jetzt haben, heißt
2: Smells Like Teen Spirit. Weiter geht's damit.

0: So, das war es schon fast für New Gen FM, für die erste Sendung. Wir waren gerade sehr kreativ in unserer Zeitreise und wollen gleich mal anteasern. Im vierten Mittwoch im Oktober gibt es eine spezielle Sendung. Und eins kann man schon mal sagen, Musik wird weniger sein. Dafür haben wir ein, sollen wir das Thema schon sagen? Nee, machen wir, ist dann spannender, wenn wir jetzt nicht sagen.
1: Machen wir nächstes Mal.
0: Und ich sag schon mal Servus und Ciao, bis zum nächsten Mal.
2: Bye bye. Auf Wiedersehen.
1: Haut rein.
0: Und Max, du wolltest noch das letzte Lied anmoderieren, ja, das wir anspielen, aber wahrscheinlich nicht mehr ganz ausspielen, ja, können.
2: Save the Shit von Lil Peep.

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6: 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Am Mikrofon Simon Inou. Heute im Programm: Diskriminierungsfreie Schule. Der Bildungswissenschaftler Michael Dobelmeier von der Universität Wien und IDB, Initiative für ein diskriminierungsfreies Bildungswesen, gibt Tipps zum Schulstart für Lehrkräfte und SchülerInnen. Empowerment durch Fotografie. Die Fotografinnen Zanele Muholi aus Südafrika und Eric Asamoah aus Ghana und Österreich sprechen über ihre aktuelle Ausstellung im Wiener Fotoarsenal und die Rolle der Kunst in Zeiten des globalen Rechtsrucks.
7: Also danke für die Einladung. Das ist Michael Dobelmeier. Ich bin gerade hauptsächlich Papa. Also ich habe ein einjähriges Kind gerade bekommen. Von dem her, ich arbeite nebenbei gerade an der Universität Wien, mache da Lehrveranstaltungen am Institut für Bildungswissenschaft. Bevor ich Papa war, war ich am Zentrum für Lehrerinnenbildung und habe dort geforscht und auch Lehrveranstaltungen gemacht. Und davor war ich noch Behindertenpädagoge. Vielleicht wichtiger für hier ist, dass ich seit einigen Jahren, also 7, 8 Jahre, mittlerweile bei der Initiative für ein diskriminierungsfreies Bildungswesen. Die Initiative gibt es schon länger, die gibt es schon seit 10 Jahren. Wir haben gerade Jubiläum. Wir sind eine Initiative, die unter anderem von Sonja Zafrani gestartet worden ist, weil sie im Schulsystem einfach gemerkt hat, dass es ganz viele Probleme auch mit Diskriminierung gibt, unterschiedliche Arten von Diskriminierung in der Schule. Und die Sonja und andere, ich glaube Percy Bulayumi war noch dabei, ich glaube die Marlies Alt war schon dabei. Und die haben einfach beschlossen, dass es eine Anlaufstelle braucht, eine Stelle, die auch diese Diskriminierungsfälle sammelt und publik macht. Und ja, da stehen wir halt jetzt im 10. Jahr mittlerweile mit unserer Arbeit. Unsere Arbeit hat sich ein bisschen verlagert. Also wir haben jetzt nicht mehr die letzten Jahre Jahresberichte herausgegeben, weil wir einerseits gemerkt haben, dass das von dem Aufwand sehr groß ist oder hoch ist und wir auch nie so eine richtige Förderung bekommen haben für unsere Arbeit. Das war alles halt ehrenamtlich. Gleichzeitig haben wir auch gesehen, dass es schon einige Anlaufstellen gibt zu Diskriminierung in Österreich, die eben Fälle sammeln. Wir haben eigentlich hauptsächlich damals auch schon mit diesen Anlaufstellen, die es schon gibt, zusammengearbeitet und versucht, die Daten fürs Bildungswesen herauszuextrahieren und dann eben publik machen. Mittlerweile haben wir uns dann eher darauf verlagert, auf Workshops. Das heißt, wir machen gerade sehr viele Workshops an Schulen, um mit Schülerinnen und manchmal sind auch Lehrerinnen dabei, aber unser Fokus sind natürlich die Schülerinnen, Wege zu finden, um Diskriminierung, die sie erfahren, einfach bestärkt zu entgegen, also resilient zu werden, auch Widerstand zu leisten, wenn man so will.
8: Das aktuelle Kopftuchverbot für Schülerinnen bis zum 14. Geburtstag an österreichischen Schulen ist am 1. September dieses Jahres in Kraft getreten. Das Verbot gilt im Schulgebäude und auf dem Schulgelände von öffentlichen sowie privaten Schulen für alle Mädchen unter 14 Jahren. Mhm. Wie ist die Position der IDB, Initiative für ein diskriminierungsfreies Bildungswesen?
7: Ich glaube, was dazu gesagt werden muss, ist, dass es zwar für alle Mädchen unter 14 Jahre gilt, aber es gilt eben nur das Verbot gegen Kopftuch islamischer Tradition. Und das ist genau das, wo Diskriminierung beginnt, nämlich man pickt eine Religion heraus und erlässt ein Gesetz, wo diese Religion dann Rechte genommen werden, die andere Religionen in Österreich quasi nicht betrifft. Also man hätte, wenn man schon religiöse Gesetze in Schulen verbieten wollen würde, was vom Konkordat her nicht geht, also andere Frage, aber wenn wir das hätte machen wollen, dann hätte man es gleich machen müssen, aber so ist es eindeutig. Diskriminierung, da hat es ja auch schon einen Fall gegeben in Österreich. Ich weiß nicht, ob wir darauf zu sprechen kommen wollen, aber...
8: Aber ich komme genau auf diese Frage. In einem ORF-Interview sagte die Integrationsministerin Claudia Bauer, bei anderen religiösen Symbolen wie die Kippa oder beim Turban, bei den Sikhs, haben diese nicht einen immensen Einfluss auf die Entwicklung von Kindern wie das Kopftuch bei Muslimen.
7: Naja, das ist natürlich ein vorgeschobenes Argument. Also es ist... ein Vorurteil oder vielleicht auch ein rassistisches Narrativ zu sagen, Mädchen, die ein muslimisches oder ein Kopftuch nach islamischer Tradition aufhaben, werden durch das Kopftuch besonders beeinflusst. Warum sollte das so sein? Also da gibt es ja keine Studien dazu, stelle ich mir auch schwer vor, dazu, Studien dazu machen, wie ein einzelnes Kleidungsstück hier einen so großen Einfluss haben könnte. Man muss das ja auch immer im Gesamtsystem bedenken. Also ich kann mich erinnern, ich bin christlich aufgewachsen am Land. Ich bin natürlich selbstverständlich mitgenommen worden in die Kirche. Mich hat niemand gefragt, ob ich in die Kirche gehen will. Ich glaube auch nicht an Gott. Für mich waren das immer halt irgendwelche komischen Events, zu denen ich mitgeschleppt worden bin. Aber da würde ja auch niemand sagen, das hat einen enormen Einfluss auf meine Entwicklung genommen oder so, sondern das ist halt einfach normal, dieser Zwang unter Anführungszeichen. Und bei Kopftuch, also wir erleben das, weil wir in Kontakt mit anderen Organisationen sind und wir sehr viele Rückmeldungen bekommen. Wir erleben das halt hauptsächlich als Zwang von staatlicher Seite, wo Mädchen sich freiwillig oder selbstbestimmt zum Kopftuch entscheiden und dieses Kopftuch dann auch mit Stolz tragen wollen, weil es eben eine eigene Entscheidung ist und jetzt gezwungen werden oder beziehungsweise die Eltern gezwungen werden, ihre Kinder zwingen zu müssen, ein Kleidungsstück abzulegen. Also ich glaube, das hat viel mehr Einfluss als ein Kopftuch.
8: Aber entschieden haben, sagen, dass diese Mädchen nicht frei sind zu entscheiden.
7: Warum? Also ich habe jetzt auch eine Tochter, die ist 14, die trägt kein Kopftuch, aber wenn ich mir so anschaue, wir sind alle, also auch meine Tochter ist natürlich sozialisiert in einer Welt, in der es ganz viele verschiedene Diskriminierungsformen und auch keine Ahnung, schädliche Verhaltensweisen gibt, wie zum Beispiel, gerade bei Mädchen Diät machen oder so. Über das reden wir gar nicht. Wir reden über die Freiheit, tatsächlich ein Kleidungsstück anzuziehen. Und ich glaube, meine Tochter wäre extrem angepisst, wenn ich ihr vor 2 Jahren, als sie noch nicht 14 war, gesagt hätte, du musst jetzt das oder das tragen. Da wird Freiheit den Mädchen genommen mit diesem Verbot.
8: Und was für Konsequenzen hat das zum Beispiel auf diese Kinder, genauso auf deren Familien?
7: Ich glaube, da gibt es Konsequenzen auf 3 Ebenen. Auf der individuellen Ebene für das Mädchen, auf der familiären Ebene, also im System von der Familie und auch in der Schule. Ich glaube, auf der Seite der Mädchen, wir kriegen das mit, die verstehen das natürlich nicht, warum sie weder gefragt werden, ob sie so ein Gesetz gutheißen. Demokratiepolitisch sehr problematisch. Die Mädchen werden quasi überstimmt und es wird ihnen quasi Handlungsmacht genommen mit diesem Gesetz. Und das bricht Mädchen. Also das ist etwas, was sie halt in den Schulen erleben. Mädchen sitzen zum Teil weinend in der Schule am Klo und packen ihre Situation gerade nicht, weil sie einfach diesen Druck von Lehrerinnen und Direktorinnen gerade erfahren, auch mit den ganzen Androhungen, dass ihre Eltern dann bestraft werden, und das ist auch nicht wenig, 800 Euro für viele Eltern. Zusätzlich neben diesen gesetzlichen Dingen, die da auch kommen, kriegen wir mit, wie Schülerinnen auch wirklich rassistische Diskriminierungen erfahren, wo dann Mädchen gesagt wird, wenn du das Kopftuch nicht ablegst, dann musst du das Land verlassen. Oder müssen deine Eltern das Land verlassen. Oder, weiß nicht, Mädchen wird gesagt, dass das Kopftuch sowieso nicht nach Österreich gehört. Also zusätzlich zu diesen gesetzlichen diskriminierenden Bestimmungen erfahren da massiv Mädchen gerade auch Diskriminierung, und das bricht sie oft. Auf der familiären Ebene kriegen wir mit, dass es halt für viele Familien gerade sehr viel Thema ist, also wo die letzten zwei Wochen beim Abendessen ständig über das Kopftuch geredet wird, weil natürlich Eltern gerade versuchen, den Mädchen oder ihren Töchtern zu sagen, nimm das Kopftuch bitte in der Schule ab, damit quasi da Ruhe ist und damit wir keine Probleme bekommen. Und die Mädchen aber auch, weil sie ja auch überzeugt sind, das Kopftuch zu tragen, auch Widerstand gegen ihre Eltern leisten. Also es ist eine massive Konfliktsituation in den Eltern, die da initiiert worden ist durch dieses Gesetz. Und man muss das ja auch mal bedenken, wie absurd das ist. Also der Vorurteil ist ja, muslimische Väter zwingen ihren Töchtern das Kopftuch auf. Und deswegen macht man ein Gesetz, wo Eltern, muslimische Väter, gezwungen werden, ihre Töchter zu zwingen, ein Kopftuch nicht aufzusetzen. Also das ist sehr absurd. Auf der schulischen Ebene kriegen wir mit, dass Schülerinnen oft leiser werden, also sie sich nicht so aktiv am Unterricht beteiligen, einfach weil sie diese Erfahrungen erstmal verdauen müssen, diese Verletzungen, die sie da erfahren, sich auch nicht wohlfühlen in der Schule, wenn sie halt so einer massiven Welle von Diskriminierung gegenüberstehen. Das einerseits, auf der anderen Seite entsteht auch gerade so etwas wie ein Misstrauen zwischen Kolleginnen, also zwischen den Lehrerinnen, weil sie ja durch das Gesetz angehalten sind, Mädchen zu melden, wenn sie ein Kopftuch tragen. Und viele Lehrerinnen wollen das nicht, weil das einfach eben ein rassistischer Akt ist. Und viele Lehrerinnen wehren sich auch gegen diesen rassistischen Akt. Und gleichzeitig haben sie aber dann Angst, dass andere Lehrerinnen sie dann melden und sagen, ja, diese Person hat das nicht gemacht und das ist problematisch, hat gegen das Gesetz verstoßen.
8: Die Schule hat vor zwei Wochen begonnen. Mhm. Wie können Sie Schülerinnen, Schüler, Eltern, Lehrerinnen dazu beitragen, dass Diskriminierung in den jeweiligen Klassen bzw. Schulen bekämpft werden?
7: Also wir als EDB, wir bieten eben Workshops an, gerade in Schulen, und versuchen mit diesen Workshops Schülerinnen auch den Rücken zu stärken und ihnen Möglichkeiten oder Tools an die Hand zu geben, um auch stark zu bleiben oder in dieser Verletzung, die sie erfahren, vielleicht auch Ansprechpersonen haben, also sie zu animieren in der Klasse beispielsweise oder auch unter Bekanntenkreis, Freundenkreis, quasi eine Community schaffen, die sich gegenseitig auch den Rücken stärkt. Ich glaube, das ist was wir jetzt konkret mal an den Schulen mit den Workshops machen. Ja. Machen genau. Natürlich können sich auch Eltern, Schülerinnen bei uns melden. Wir bieten zwar keine Beratung an, aber wir wissen, dass andere Organisationen Beratung anbieten, und wir würden die dann auch weiterleiten, je nachdem, welchen Fall oder was für Problematik eben Thema ist. Genau, das ist das, was die IDB macht, und was jetzt jede Person einzeln machen kann, ist auch halt so die Frage, wer da mithört. Ich glaube, am leichtesten wäre es natürlich für Entscheidungsträgerinnen in Politik und auch im Schulwesen, Diskriminierung auf allen Ebenen zu bekämpfen.
8: Wie?
7: Aber ich glaube, das Wichtigste ist Prävention. Also das Beste ist, wenn solche Fälle gar nicht erst passieren.
8: Und, das wünschen wir uns alle.
7: Das wünschen wir uns alle, genau. Und da gibt es eine Diskussion, inwieweit diese Prävention gehen soll. Aber unser Standpunkt ist, dass es ein inklusives Schulsystem braucht, wo in der Schule klar ist, dass jede Form von Diskriminierung einfach ein No-Go ist oder einfach, dass wir das nicht machen, weil wir uns gegenseitig nicht verletzen wollen. Egal, ob das jetzt wegen Rassismus ist, wegen Sexismus ist, Queerfeindlichkeit oder was auch immer. Genau, voll. Und ich glaube, da können Schulleiterinnen heute, also politische Entscheidungsträgerinnen können beispielsweise da schon anfangen, Gesetze zu erlassen, wie zum Beispiel einen nationalen Aktionsplan gegen Rassismus. Gibt es noch nicht, könnte man machen, also Empfehlung. Dann könnten auch Lehrpersonen angestellt werden mit verschiedenen Hintergründen. Also Rassismus wirkt ja nicht nur auf Schülerinnen, sondern auch auf Lehrpersonen. Wir kriegen auch mit, dass Lehrpersonen mit

0: beispielsweise das Thema Diskriminierung unter den Kolleginnen auch reflektiert wird. Niemand ist frei von Diskriminierung und niemand, also außer Leute, die es absichtlich böse machen, aber ich glaube, sie sind alle einfach nicht davor gefeit, dass wir manchmal diskriminieren. Und wichtig ist es, dass wir halt auch dann einen positiven Umgang damit finden. Vielleicht auch mal anzuerkennen, dass wir auch Fehler machen und den auch wieder gut machen können. Ich glaube, so eine Schulkultur einzuführen oder eine Schulkultur zu etablieren, wäre schon gut. Was kann eine Lehrerin machen? Eine Lehrerin, wichtig für Lehrerinnen ist es, dass die Erfahrung von Menschen nicht oder von ihren Schülerinnen nicht negiert wird. Dass Lehrerinnen auch einfach anerkennen, dass, auch wenn sie es anders sehen, also eventuell, aber dass die Erfahrungen von Schülerinnen dass die anerkannt wird und dass die eine Berechtigung hat und Schülerinnen auch aktiv begleitet, wenn Diskriminierungsfälle vorgefallen sind. Also halt einfach Allies sein und empathisch sein. Das ist, glaube ich, mal der Grund, das Grundelement. Auf einer inhaltlichen Ebene wäre es wichtig, dass eben auch Lehrerinnen Diskriminierung, bevor sie schon passieren, auch ansprechen mit den Schülerinnen. Also mit den Schülerinnen auch explizit in Stunden, in Klassenvorstandsstunden beispielsweise darüber reden, dass es Rassismus, Sexismus, Ableismus und so weiter gibt. Und auch mit den Schülerinnen gemeinsam Umgang damit finden. Also sowohl auf der Ebene des Zusammenlebens, dass in der Klasse beispielsweise gemeinsam beschlossen wird, wir wollen uns nicht diskriminieren, dass auch immer wieder reflektiert wird regelmäßig. Einfach zum Thema machen oder natürlich auch Workshops reinholen, also externe Leute reinholen. Und
1: wo kann man mehr Informationen über die Initiative erfahren?
0: Wir haben eine Website, www.diskriminierungsfrei.at.
1: Vielen Dank, Michael.
0: Dankeschön, danke für die Einladung.
1: Bitte sehr.
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1: Thanks so much for the invitation. 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
1: Da steigt die Stimmung. Da steigt die Stimmung bei mir zumindest. Immer wenn ich diese Musik aus unserem Jingle, den du ja so ganz wunderbar vor, weiß ich nicht, 13 Jahren eingespielt hast.
2: Ja.
1: Immer dann steigt bei mir die Stimmung und ich freue mich auf eine Live-Sendung. Und jetzt, wo es kalt wird draußen, die kalte Jahreszeit beginnt. Jetzt ist es noch viel gemütlicher im dunklen Studio als vorher.
2: Genau, da kuscheln wir uns immer ein.
1: Ja.
2: Und freuen uns auf die Sendung, freuen uns auf euch, die wir ja nicht sehen, aber die uns hören.
1: Genau. Und wir haben wieder ein wunderschönes Motto, wobei ich war ja für ein anderes, aber du hast dich in der Redaktionssitzung durchgesetzt.
2: Aber nicht, weil ich besser vorbereitet gewesen war, sondern weil es qualitativ einfach besser war. Oder? Also muss man sagen.
1: Na, weil du einfach mehr Lieder dabei hattest.
2: Ja, natürlich hatte ich mehr
1: Lieder. Du hattest ein Schallplattenarchiv.
2: Ja, ich habe da wirklich
1: nur schöne Lieder ausgegraben aus den 70ern und 80ern.
2: 90ern und
1: den 2000ern.
2: Den 2010ern.
1: Auch.
2: Und
1: den 20ern.
2: Und
1: alles dabei.
2: Das Beste von heute heißt das. Das Beste von heute.
1: Genau, ihr werdet so überrascht sein. Und wenn ihr uns kennt, wisst ihr, wahrscheinlich ist die meiste Musik genau aus den späten 90ern und frühen 2000ern, so wie immer. Ja. Aber uns gefällt es halt, oder?
2: Naja, nicht einmal das. Also es sind heute sehr viele Lieder dabei, die mir eigentlich gar nicht so grundsätzlich gut gefallen.
1: Wie, warum spielen wir es dann?
2: Nee, ist ja nur ein Spaß. Also das zum Beispiel, das würde ich privat, als Privathuber würde ich das nicht hören.
1: Stimmt, würde ich jetzt auch nicht hören.
2: Dann spielen wir es gleich mal vorne weg,
1: oder? Aber es kommt aus der Zeit, oder? Es ist aus der Zeit.
2: Ist das 90er, ja, das ist klar, das ist 90er.
1: Ich schon.
2: Ja. Dann ab dafür!
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0: 2 Polizei, 3, 4 Grenadier, 5, 6 alte Keks, 7, 8 gute Nacht.
1: Was ist los? Was ist das, Sebastian?
2: Ja, eigentlich hätten wir es am Schluss spielen müssen.
1: Das fällt mir jetzt erst wegen dem Gute Nacht.
2: Ja, also, Gute Nacht.
1: Stimmt schon.
2: Mein Gott,
1: haben wir übrigens, das einmal. Übrigens, weißt du, warum Modo sich Modo genannt hat?
2: Ich kann echt nur raten.
1: Ja, also, bitte rate mal.
2: Also ich würde jetzt raten, wahrscheinlich wird Mo, wahrscheinlich das werden die Anfangsbuchstaben von seinem Geburtsort Monfalcone sein.
1: Das ist richtig, aber auf das Do kommst du nie.
2: Wahrscheinlich ist er an einem Sonntag, an einem Domenico geboren, kann sein.
1: Ja, du hast recht. Du hast vollkommen recht, das war ein richtig guter wilder Guess,
2: muss ich sagen. Das war jetzt also geraten.
1: Echt, echt gut. Seine Mutter, eine österreichische Lehrerin, wahrscheinlich hat er deswegen auch so perfekt Deutsch gesprochen, 1, 2, Polizei. Was ist los? Was ist das?
2: Ja, stimmt. Ich habe wirklich, ich sage jetzt was Peinliches.
1: Okay.
2: Ich kenne das Lied natürlich auch seit den 90ern. Und bis heute dachte ich immer, der singt, was ist dus, was ist das?
1: Ja, aber das würde keinen Sinn
2: machen. Und du hast mir gerade erklärt, der singt, was ist los, was ist das?
1: Ja, das tut er auch. Übrigens, sein Name er ist verstorben 2013. Fabio Fritelli. Und ich finde, Fabio Fritelli wäre eigentlich ein super Name für eine Pommes-Franchise.
2: Nein, irgendwie. Ich finde, das wäre aber auch ein super Eurodance-DJ-Name, oder?
1: Ja, ja eigentlich
2: hätte er nichts machen müssen. Fabio Fritelli, der wäre wahrscheinlich erfolgreicher geworden als
1: Fritelli.
2: Als Modo.
1: Fritelli klingt ja auch ein bisschen so wie der Bruder an der Fritteuse. So Kunst, ein Kofferwort, Fritelli.
2: Stimmt.
1: Ja?
2: Die Fratelli, vielleicht hat er einen Bruder sogar noch.
1: Wir haben noch nichts gesagt zu unserem Thema heute.
2: Haben wir nicht, oder? Aber es ist jetzt klar, oder?
1: Ja, ist klar. Vielleicht soll man auch ein zweites Lied nachspielen, damit man...
2: Ja, aber lass doch die Leute erst noch raten. Das ist, die Tradition ist irgendwie abhanden gekommen, dass die Leute
1: ein zweites Lied nachspielen, damit die Leute eine bessere... Ja.
2: Ja gut, es gibt jetzt einen zweiten Hinweis.
1: Genau.
2: Wer es nach dem zweiten Hinweis weiß, der kann anrufen und der kriegt dann einen halb so tollen Preis, als hätte es jetzt schon gewusst.
1: Okay.
2: Ja.
1: Ja, passt.

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0: Ja, so, jetzt geht's.
1: Ja, der Wolfi Ambros, 74 Jahre alt.
0: Jetzt lassen wir noch die Leute, den geben wir jetzt noch 3 Sekunden Zeit, bis sie anrufen, weil es war offenbar unlösbar schon wieder.
1: Ja, 3, 2, 1.
0: Weißt du überhaupt, wo das Telefon wäre eigentlich?
1: Ja, da drüben steht es in groß in der Ecke.
0: Es leuchtet nicht. Es leuchtet, leuchtet nicht.
1: Es leuchtete nicht, weil es leuchtete nur. Doch nicht mal leuchten tut es, Bur.
0: Toll.
1: Was sagst du zu diesem spontanen Reim? Ja, das ist halt wirklich ohne KI-Reimen. Ja. Ist mittlerweile ein Kulturgut, das verloren geht irgendwie.
0: Ja, schon. Ja, aber das ist auch wirklich hochgradig klasse gewesen. Also.
1: Aber jetzt schon ein hochgradiger Reim, muss man sagen.
0: Ja, super, ja.
1: Ja.
0: Wenn deine Reime sind, dass deine Reime Schweinereime sind. Ja. Ja, unser heutiges Thema.
1: Viele Leute haben jetzt sicher, wenn wer mitgespielt hätte und dann sich anrufen getraut hätte, nach 1, 2 Polizei von Modo und Polizist von Wolfgang Ambros, hätte er wahrscheinlich gesagt, es geht heute um Polizei oder so. Und dann hätten wir gesagt, na.
0: Voll auf die falsche Fährte gelockt.
1: Auf die falsche Fährte gelockt, weil nämlich es geht um Einsatzkräfte.
0: Und deswegen spielen wir das nächste Polizeilied.
1: Und jetzt spielen wir das nächste Polizeilied nach. Ne? Wir spielen jetzt von Efeu und da geht ein Gruß raus aus dem Benni, der mir diese wunderbare Band empfohlen hat. Feuerwehr größer Polizei. Und
0: heißt das Feuerwehr über Polizei oder wie spricht man das Lied wirklich aus?
1: Ja, Feuerwehr größer Polizei.
0: Größer.
1: Ja. Besser. Ja, weiter. Besser, natürlich. Ja, und das spielen wir jetzt und Shoutout auch an alle Feuerwehrler und FeuerwehrerInnen.
0: Und an alle Venezia-Fans, oder?
1: Alle Venezia-Fans natürlich auch. Warum Venezia-Fans?
0: Der Tunta Benni ist jetzt auch Venezia-Fans,
1: ja, ganz groß. Wir sind große Venezia-Fans. Leider ist Venezia mit 5 Niederlagen in die Saison gestartet und Tabellenletzter. Ja, das
0: kann man drehen.
1: Ja. Man kann es drehen und wenden, wie man will, sagte ich und legte etwas auf den Grill. Die Zeit stand still. Das ist aus einem Dokotronic-Lied. Und jetzt Feuerwehr größer Polizei.

0: Ja, und während wir Wut noch bis zum Ende hören, das passt vom Titel ja nicht in die Sendung, weißt du das?
1: Ja, vom Titel nicht, aber vom Inhalt. Da geht es auch nur um Polizei im Endeffekt.
0: Ich habe echt nicht hingehört.
1: Ja, weil ich weiß, weil du nie hinhörst.
0: Ja, stimmt. Meistens. Also nur wenn es mich interessiert und oft interessiert es mich.
1: Aber wenn es Wut heißt, dann dürfen wir es natürlich spielen. Wenn es jetzt aber zum Beispiel von der Terrorgruppe das Lied Sie nationalsozialistische Bullensau ist und wir kennen das nicht und ich sage, ich verbürge mich für die Terrorgruppe und das kann man sicher spielen.
0: Gar nicht.
1: Die Terrorgruppe kenne ich, selbstverständlich kenne ich die Terrorgruppe. Das Lied kenne ich nicht, aber das kann ja kein schlechtes Lied sein, wenn Sie nationalsozialistische Bullensau heißt, oder?
0: Also hast du deinen Qualitätscheck gemacht?
1: Ja, das ist mein Qualitätscheck.
0: Nein.
1: Terrorgruppe sehe ich, weiß ich, ist gut, habe ich sogar live gesehen. Die haben die Arschrakete gemacht. Das habe ich dir ja eh schon erzählt.
0: Die Arschrakete, ja. Heißt das so Rakete hinten rein?
1: Ja.
0: Und dann, wo haben die hingeschossen?
1: Naja, das war eine andere Zeit, übers Publikum raus. Halt.
0: War das Open Air oder war das im Rockhaus oder so?
1: Nein, das war in Wiesen tatsächlich.
0: Oh, in Wiesen eine Arschrakete.
1: Er hat eine Arschrakete auf der Bühne gezündet.
0: Da gibt es sicher ein Lied, das heißt, er hat eine Arschrakete auf der Bühne gezündet. Ja, auf alle Fälle ist die dann über euch explodiert.
1: Ja, was heißt explodiert?
0: Gab es Verletzte?
1: Nein, es gab keine. Das war so Dingraketen, wie heißen diese Babyraketen?
0: Oh, die kleinen!
1: Ja, genau. Also, das war komplett kontrolliert. Man würde es heute wahrscheinlich trotzdem nicht machen. Und ja, war ein schönes Erlebnis.
0: Gibt es die noch?
1: Wieso? Ja, selbstverständlich gibt es Wieso noch.
0: Wirklich?
1: Und die Terrorgruppe gibt es, glaube ich, auch noch. Da bin ich groß geworden eigentlich.
0: Gibt es Wieso wirklich noch? Ich dachte, die gibt es nicht mehr.
1: Doch, Wieso haben, ich meine, das sind schon ziemlich, machen eigentlich noch immer das Gleiche, glaube ich. Aber.
0: Ja, drüber, ja, da.
1: Haben sie 2009 aber wieder gegründet.
0: Also, wieder gegründet.
1: Alles gut, alles gut. Ja, wir spielen jetzt einmal ein Lied über die Rettung, würde ich sagen.
0: Das wäre schön.
1: Nämlich, da habe ich auch ein Lied, Rettung heißt. und das ist von Ketka.
0: Ketka, die Band, die du magst.
1: Die Band, die ich mag.
0: Ich finde, die so geht so.

0: Ja, die Bademeisterin. Ja, das geht ja schon weiter. Was ist denn da los? Weil das Lied, das würde ich jetzt wirklich auch gern spielen. Ja, mach mal Pause
1: jetzt. Ja, ich hätte es ja probiert, aber jetzt geht's.
0: Danke. Das war jetzt richtig dilettantisch.
1: Ja, Entschuldigung.
0: Also normalerweise bist du ganz hoch professionell, aber heute, boah. Ja, naja, man kann sich das Personal halt nicht immer aussuchen.
1: Dann hättest du halt eine Klappe gehalten, dann hätten wir es halt spielen
0: können. Ja, aber das wäre dann ein Triple-Feature geworden.
1: Ja, so also wurscht, die drei Hits am Stück haben wir schon öfter gespielt.
0: Jetzt drei. Eine halbe Stunde nur Musik. Weil das müssen wir ankündigen, das kann man nicht so einfach spielen, weil ja, es geht um Einsatzkräfte. Und was ist wichtig bei Einsatzkräften? Dass sie schnell sind, oder? Wenn es pressiert sozusagen. Wenn es pressiert, müssen die schnell sein. Und was gibt es für Notfälle? Es gibt viele Notfälle, aber was gibt es zum Beispiel auch für Notfälle? Wenn es Bier aus ist, oder? Dann muss der Bierfahrer mit dem Bierfahrer-Beifahrer kommen. Und darum spielen wir euch jetzt hier den Bierfahrer-Beifahrer.
1: Darf ich es jetzt abspielen?
0: Ja, jetzt darf
1: ich. Okay, dann spiele ich es jetzt ab.
0: Gell? Du hast mir meine tolle Moderation komplett vergeigt mit deinem Desinteresse. Danke.
1: Bitte.

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0: Ah, lang lebe der Gang, Hebi.
1: Dicht und ergreifend spielen auch am 5.3. in Salzburg.
0: Mei.
1: Ja.
0: Hey, ich war mal in der Gegend, wo die herkommen.
1: Hey, wo kommen die denn her?
0: Aus der Gegend um Dingolfing da. Bayern. Wobei ich neulich recherchiert habe, die haben ihre Musikkarriere in Berlin gestartet. Glaube ich, wohnen auch heute noch dort. Aber kommen eben irgendwie von dort. Und wenn du dort mal in der Gegend bist, dann kannst du schon verstehen, warum die diese Musik so machen. Ja, kann ich nur empfehlen. Fahrt's hin.
1: Fahrt's hin nach Dingolfing.
0: Genau.
1: Und besucht's dicht und ergreifend auf der Zwei-Länder-Dreieck-Tour 26-27. Ja, überall, wo es zwei Länderdreiecke gibt.
0: Auch in Salzburg sehe ich.
1: Ja, Salzburg, München, Passau.
0: Graz.
1: Augsburg, Nürnberg.
0: Zürich, Bayreuth.
1: Platz.
0: Heidelberg. Überall, ja. Kannst du sagen. Linz sogar.
1: Ja.
0: Wahnsinn. Ja, das wäre schön, oder? Die mal anzuschauen.
1: Ja, kann man schon lustig vorstellen.
0: Die waren vor 2 Jahren oder so gefühlt, waren die mal in Schönrahm in der Brauerei, aber war ich nicht dort leider.
1: Okay.
0: War anscheinend gut.
1: Ja, ich würde es mir gerne in Passau anschauen. Ich mag Konzerte in Passau sehr gerne.
0: Wirklich?
1: Ja, ich mag Passau.
0: Ich war noch nie auf einem Konzert in Passau.
1: Wirklich nicht?
0: Na.
1: Immer dann,
0: wie heißt denn die Lokalität?
1: Das Scharfrichterhaus zum Beispiel gibt es dort.
0: Aha. Mhm. Aber das klingt nach Kabarett.
1: Ja, hat so eine Kabarettbühne, aber auch für kleine Musikdinge.
0: Aha.
1: Aber es gibt auch andere Locations. Und zwar... habe ich jetzt nicht im Kopf. Aber die Dreiländerhalle sogar. Und wahrscheinlich spielen die da ja, auch.
0: Das wird sein, oder? Bei dem Tournamen.
1: Dicht und ergreifend Passau spielen in. Jetzt dauert es ein bisschen die Recherche natürlich. Jesus. Die verlangen aber ganz schön Schotter dafür.
0: In der
1: Dreiländerhalle spielen sie. Aber verlangen für einen Stehplatz auch schon schlanke 57. Fleck.
0: Ja, ich muss sagen, ich war lang schon auf keinem Konzert mehr.
1: Ja, Entschuldigung, Sie, das können Sie im Rockhaus nicht abrufen.
0: Und wir schauen nach, was im Rockhaus
1: kommt. Ja, das mache ich jetzt auch gleich.
0: Aber es ist wahrscheinlich ausverkauft.
1: Nee, ist nicht.
0: Na doch, ist schon. Ich habe nämlich, glaube ich, sogar schon nachgeschaut, ist ausverkauft.
1: Ich glaube nicht.
0: Wohl, da ausverkauft.
1: Ist ausverkauft?
0: Ja,
1: ist ausverkauft.
0: Hast du wirklich schon nachgeschaut? Ja, ich habe wirklich nachgeschaut, wie ich es neulich gesehen habe.
1: Okay. Aber wenn es wahrscheinlich nicht so viel abgerufen haben und dann... Und dann kommen ganz viele Passau-Flüchtlinge her und schauen sich das da an. Na, jetzt haben wir genug geschlaberwabert. Jetzt spielen wir wieder Musik. Jetzt geht es wieder um die Polizei, um die Kammerpolizei quasi.

0: Radiohead. Und bei uns geht es langsam dem Ende zu. Wir haben nur noch 10 Minuten, Christoph.
1: Genau. Und das werden wir nutzen, um einfach zwei Lieder dann auch zu spielen. Das heißt, wir spielen jetzt ein Lied, dann plaudern wir ein bisschen und dann spielen wir noch ein Lied, oder?
0: Das ist hervorragend. Ja. Ich würde mir jetzt noch eines wünschen.
1: Ja, was hättest du denn gerne? Fuck the Police? Oder?
0: Nein, ich würde mir tatsächlich... Aber den Polizistensohn würde ich mir wünschen.
1: Den Polizistensohn, dann gibt es für dich den Polizistensohn. Ich habe Polizei!
0: Jawohl!

0: mein Helfer!
1: Ja! Der hat seine Sendung jetzt abgekündigt, oder? Hast du gehört?
2: Ich habe es nicht gehört. Nein, ich habe es nicht gehört. Wir haben jetzt noch genau eine Dreiviertelminute zu reden, weil dann werde ich mit meinem, dann habe ich noch einen Liedwunsch, Polizisten, nämlich von Extra Breit. Mit dem werden wir dann schließen.
1: Ja, also eigentlich haben wir fast bis auf zwei Lieder, glaube ich, nur Polizeilieder gespielt.
2: Ja, ja. Also die Rettung haben wir gespielt, Bademeisterin,
1: oh ja,
2: Bierfahrer, Beifahrer, ja. Also da war schon einiges dabei.
1: Aber wir haben nicht Karstadt-Detektiv
2: zum Beispiel. Karstadt-Detektiv von dem Scheiße haben wir nicht gespielt. Das wäre sich aber gut ausgegangen, wenn es nur eine Minute 24 gedauert hätte. Ja, Polizisten von Extra Breit. Liebe Leute, wir hören uns in zwei Wochen oder drei Wochen wieder, je nachdem, wann der zweite Mittwoch ist.
1: Baba. In drei Wochen, ja. Tschüss, gute Nacht.

0: Ja, jetzt ist nicht mehr viel los bei dem Lied hier, oder?
1: Ja, das fehlt aus.
0: Werden wir jetzt die Zeit nochmal überbrücken müssen, sagen euch nochmal gute Nacht. Wir sind jetzt, das ist jetzt außerhalb vom Drehbuch, da fällt mir fast nichts mehr ein.
1: Ja, das ist auch unglaublich.
0: Es ist, wie es ist, und darum sagen wir jetzt gute Nacht.
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0: Episode of Kopfnick FM mit mir und dem wunderschönen Exclusive.
1: Ich hab so ein Radio-Gesicht, Alter.
0: Gut, dass man in Radio keine Gesichter sieht.
1: Genau, das ist der Punkt, deswegen kann ich Radio machen und mach kein Fernsehen.
0: Ja, mit dem Self-Front angefangen.
1: Yo, yo, yo!
0: Grüß euch! Ich hoffe, euch geht's gut. Uns geht's super. Und wir haben ja jetzt ein bisschen etabliert für uns, dass wir jede Folge irgendein Special drinnen haben. Oder uns irgendwas widmen. Jetzt haben wir zum Beispiel schon Producer gehabt. Und heute möchten wir mal etwas widmen, was uns beiden sehr wichtig ist. Und zwar Frauen im Hip-Hop.
1: Ja, Frauen generell, oder?
0: Frauen generell.
1: Die Leute sagen immer das schwache Geschlecht, aber das ist einfach Bullshit, weil ich war ohne meine Frau absolut gar nichts. Deswegen Shoutout an meine Frau.
0: Shoutout an seine Frau.
1: Eben.
0: Und Shoutout an meine Mama.
1: Ja, und Shoutout an alle Frauen einfach, oder?
0: Voll. Also, wenn du zuhörst und eine Frau bist, Shoutout an die.
1: Genau so ist's.
0: Genau. Und ja, deswegen widmen wir heute Frauen der Bühne und wir fangen gleich an mit Eve.
1: Ja, Feature-Gast auf dem Track, hallo?
0: Ja.
1: Gwen Stefani. Geil.
0: Ja,
1: ist schon cool.
0: Ist geil. Nein, ich sage eh nichts.
1: Let me
0: spiel jetzt.
1: Blow your mind.

0: Backsclusive und Fiverr die Selector sind am Mic und Kopfnick FM hat eine neue Folge, nämlich eine Folge All About Women. Ja, ist geil.
1: Geil.
0: Eve ist schon richtig geil, aber ich traue mir zu sagen, dass ich den Track jetzt dope.
1: Boah, große Worte. Das,
0: ja, große Worte, aber nonchalant, 5 o'clock.
1: Damn.
0: Alter Schwede, so ein irrer Track, irre Songwriterin und hört sie euch einfach an, ich meine, das ist ein Rap-Klassiker.
1: True.
0: Es ist, wenn die Mama schimpft, wenn du um 5 in der Früh erst heimkommst.
1: Boah.

0: Wow. Ja, getoppt. Ich sage mal auf Augenhöhe. Ich lasse mich jetzt nicht von meinem Hachenross runter. Aber was mir extrem aufgefallen ist, wo ich nach Tracks für die Episode gesucht habe, war, ich habe Gott sei Dank schon viele Tracks gehabt, aber das Problem war wirklich, dass Oldschool überwiegt mit weiblichen Rap.
1: Ja.
0: Das ist, aber ich verstehe nicht warum, weil früher war das mit Frauenrechten und so, war noch gar nicht so das Ding. Warum hat im Oldschool Frauen mehr Bühnen gehabt?
1: Ja, ich würde jetzt nicht sagen, dass, keine Ahnung, Cardi B oder Nicki Minaj keine Bühne haben.
0: Aber es war präsenter, ist mir vorgekommen, im Oldschool, also auf meiner Suche. Ich habe logischerweise New School schon auch gefunden, weil wenn es ist halt da gleich Musik zu machen.
1: Ist so.
0: Und jeder kann sich einen Beat schnappen und drüber drappen. Aber ja, ich weiß nicht, was das Problem ist, Leute. Hoch zu mehr weiblichen Rap. Vielleicht ist ja die eine oder andere Newcomerin, die nur unentdeckt ist. Schickt sie uns. Ja. Wir haben eine E-Mail-Adresse, kopfnickfm@gmail.com. Wenn ihr geile Musik habt, schickt es uns da.
1: Ja, und sonst was auch geht, auf jeden Fall auf Instagram einfach durchschicken oder Kontakt aufnehmen oder wie auch immer. Einmal Fiverr die Selector und also das war der andere, der so terrorisch redet.
0: Das bin ich.
1: Und meine Wenigkeit, Bexclusive, schickt es uns einfach sonst auf Insta, DM.
0: Ja, ich habe jetzt leider die E-Mail erwähnt, weil das in einer Altersklasse vielleicht ein paar zu hoch. Ach,
1: leck mir am Arsch, Alter.
0: Was war eine Folge, wo man nicht über unseren Altersunterschied
1: spricht? Du einen nächsten Track announcen, bitte. Ich habe keinen Bock drauf, mit dir irgendwie über andere Sachen zu reden.
0: Shorty, no mess, you like my style.

0: Check it out, yo. Das war Shorty No Mass.
1: Irre.
0: Brutal. Ich meine, hey, ich wollte mir jetzt nicht beschweren, gell, dass ich keine New School, Bible von Rap gefunden habe. Ich liebe ja Old School. Bin ein Kind des Old Schools.
1: Ja, yeah, same, ja.
0: Ja. Ich find's geil.
1: Ich find's auch geil, aber ich glaube, wir können jetzt, machen wir einen Kontinentwechsel.
0: Schon wieder.
1: Jetzt waren wir eh. 3 Lieder, oder? Waren wir jetzt bei
0: ja,
1: den
0: ja, Amis? 2 Lieder.
1: Echt?
0: Ja.
1: Nein, 3 Lieder. Eve,
0: Non ah, ja, ja,
1: und mit, Shorty mit, No Mass.
0: Ja.
1: Ja, eben.
0: Ja,
1: that's
0: ja,
1: what I said.
0: Passt schon.
1: So, wir gehen nach Deutschland, um genauer zu sein, nach Heidelberg, quasi der Wiege des deutschen Hip-Hops. Da hat es nämlich so eine Partie gegeben wie, keine Ahnung, Stieber Twins, Advanced Chemistry mit Tony L. und so weiter. Und es hat da auch eine weibliche MC Platz gefunden, und zwar nicht nur Platz gefunden, sondern sehr, sehr viel Platz eingenommen, und die gehört tatsächlich auch zu den Pionieren von deutschen Hip-Hop, auch wenn es manche vielleicht nicht kennen, nämlich Cora E. Und ich werde jetzt das Lied

0: Was ist ein Schlüsselkind? Frage ich mich gerade.
1: Das hat es am Anfang vom Track hat es erwähnt.
0: Achso. Ja, da habe ich kurz nicht zugehört.
1: Wenn die Mutter nicht da ist.
0: Ah. Und deswegen ist wichtig, dass es ins zuhört.
1: Ja, da lernt man noch
0: da ein bisschen was.
1: Das kennt auch einfach den Track gut anhören, dann müsst ihr solche Fragen nicht stellen. Also das ist auch eine Möglichkeit.
0: Das war eine Fangfrage eigentlich. Ich habe schon zugehört, aber...
1: Bullshit.
0: Ja, nächste Persönlichkeit, sehr kontrovers. Ich weiß, ich
1: schnaufe schon wieder, gell?
0: Ich mag einzelne Tracks, zum Beispiel den, den ich jetzt spiele, sonst starte ich nicht spielen. Da ist ein Feature. Aber ich finde sie schwierig. Sie ist schwierig.
1: Sie ist voll schwierig.
0: Schwester Eva und SSCO, du hast noch nicht mal Kekse zu Hause.

0: Ja, du bist ein Parasit.
1: Der Nie-Parasit. Ja, war klasse.
0: Ja.
1: Wobei die Line jetzt nicht von Female MC war, gell, und somit lassen wir es jetzt unkommentiert.
0: Ich finde es doch geil.
1: Ja, ich würde sagen, wir bleiben jetzt gleich noch einmal in Germania.
0: Ist einfacher.
1: Ist einfacher und ich werde den nächsten Track jetzt auch fast unkommentiert spielen. Ich werde den jetzt auch nicht ankündigen.
0: Ja, dann spiel doch.
1: Ja, warte halt einmal kurz.
0: Ja, ich spiele jetzt.
1: Spiel jetzt endlich.

0: Ja, lass mal unkommentiert, oder?
1: Safe.
0: Nächster Track für die, was mich jetzt nicht so gut kennen. Ich bin ja ein Tiroler.
1: Hör mal, fast ja, gar nicht.
0: Ich weiß, ich rede so viel Hochdeutsch. und da gibt's eine Persönlichkeit, die ich selber leider durch FM4 kenne, shame on me, weil ich wohne eigentlich keine 20 Minuten von der weg.
1: Ich habe sogar am Jazzfestival interviewen dürfen. Irre.
0: Ja, ich kenne
1: coole Haut. Echt, so eine coole Haut.
0: Genau, ich rede von der Nenda. Saugeil. Einfach, ich feiere die. Wenn du zuhörst, ich schicke dir das. Dann
1: wir schicken uns dann einfach beide, dann kommst du nicht mehr aus.
0: Voll. Also mir.
1: Und wir würden uns voll über ein Shoutout von dir freuen. Warte mal, ich tue jetzt eins ein, dass du ungefähr weißt, wie wir das meinen.
0: Ja.
2: Alter, der Bürgermeister ist da, frisst ein geiles Schnitzel und taugt sich schon auf Kopfnick FM, dem einzigen Radiosender, wo der Kopf wirklich vom Knack überbricht. Geil.
0: Ja, genau. So bitte.
1: Alter, der Bürgermeister hat mir das geschickt und ich habe gedacht, ich trau durch, Alter.
0: So geil.
1: Alter.
0: Bürgermeister, du bist ein scheiß Goat.
1: Absolut, absolut. Ja, wo waren wir? Bei der Nenda waren wir.
0: Bei der Nenda.
1: Nenda, du bist echt eine coole Haut.
0: Voll. Bin ja. Ich kenne die zwar nicht persönlich, aber hey, man kann das immer ändern.
1: Ja, und neben einem Shoutout war und Interviewgäste im Studio, einfach eine coole Geschichte.
0: Ja, wir haben Platz, wie gesagt.
1: Und ich mache mit meinem Verein super geile Live-Sessions.
0: Ja,
1: schau das einmal an, Kulturleinwand, Live-Session, keine Ahnung, Reinhard K. oder so. Echt cool.
0: Habe ich gehört, da. Ist ganz cool.
1: Was spielen wir für einen Track von Ender?
0: Wir spielen Mixed Feelings.
1: Let's go, oder?
0: Let's go.
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0: es ist einfach so ein unglaublich geiler Sound.
1: Funky.
0: Einfach funky und richtig fette Instrumentals, also wahnsinnig geil durchproduziert.
1: Voll.
0: Wir machen weiter mit unserem Female MC Thema, oder?
1: Ja, sind wir da.
0: DP, schon mal gehört?
1: DP, ist das nicht ein Anschluss, Kabelanschluss?
0: Ja, ich glaube, der Monitor ist so angeschlossen. Nein, aber DP, irre. Irre. Na, weißt du was, das ist einfach wieder sowas, was ich jetzt einfach komplett unkommentiert los und wir reden nachher einfach kurz drüber, weil das, ja, irre.
1: Irre.
0: Irre. Ich kann es nur einmal sagen, irre.

0: Es ist P, Motherfucker, echt.
1: Alter, irre. Ich hab das nicht gekannt und das hab mich grad...
0: Einfach sick, oder?
1: Brutal. Grob sehr auf geflasht. Die Fresse
0: ist Hab ich, glaube ich, zum ersten Mal in einem Feature-Track mit Afrop gehört.
1: Afrop?
0: Irre.
1: Schon lange nicht mehr gehört.
0: Ja. Damn. A-Maschine, Alter. Fuck. Ah, ja, so ist das mit guten Hip-Hop, gibt's einfach viel zu viel.
1: Ja.
0: Leider auch viel zu viel Schund, aber...
1: Aber Gott sei Dank haben wir viel zu viel Zeit.
0: Das stimmt.
1: Leider viel zu wenig Sendezeit, aber viel zu viel Zeit.
0: True.
1: Nächster Track. Baby Joy und Dead Dog. Dead Dog, Teil von BAZ. Ist leider schon verstorben.
0: Rest in peace, Pablo.
1: Aber es geht leider nicht um ihn, sondern es geht um die Baby Joy. Das ist vergessen.
0: Wir könnten dann einmal eine Sendung machen über schon verstorbene Künstler.
1: Wow.
0: Wow. Gab es auch einige. Oh, technisches Gebrechen. Es gibt ein technisches Gebrechen. Kuh, kuh, kuh.

0: Yo, hier ist Zosi und ihr hört gerade Kopfnick FM.
1: Ich hab gar nicht gewusst, dass der Tosi Hochdeutsch reden kann.
2: Und weiblich. Was macht denn da deiner Show?
1: Felix, Grüße gehen raus nach Inch Brooklyn.
2: Ich liebe dich.
1: Ich dich auch. Hübscher junger Mann. Aber es geht um Frauen. Deswegen, Felix, wir reden auch anders mal mit dir oder über die. Meistens da mal schimpfen über die.
2: Aber wenn's Mike aus ist, halt.
1: Ja. Ja, bei den technischen Problemen war es auch kein Wunder, wenn man so meint. wer unsere letzte Sendung gehört hat, wir haben ein Producer-Special quasi gehabt und ich habe Kitschkrieg vorgestellt, weil ich es einfach saugeil finde. Und jetzt kommt ein Kitschkrieg-Beat mit Trettmann und Haiti. Wir haben quasi Double Trouble, nämlich eine Frau im Producer-Trio plus Haiti. Ja, ich tue den Track jetzt eigentlich wegen Haiti rein, weil ich die Frau einfach Wahnsinn finde. Bringt Musikvideos außer, die einfach vollkommen irre sind, vor einem brennenden Notre Dame. Ich weiß nicht, ob das reiner Zufall war, dass sie genau in dem Moment irgendwie in Frankreich war oder vielleicht hat sie Notre Dame angezündet, weil sie es für ein Video braucht hat. Irre, Alter. Und was auch geil ist, sie hat 2019 ein Video rausgebracht zum Track Coco Chanel. Und dieser Track ist in dieser einen Villa, die jeder Österreicher auf Ibiza kennt, gefilmt worden, Alter. Und das ist einfach so fett.
2: Die infamous Ibiza-Villa. Hey, machen wir mal. Machen
1: Urlaub
2: wir mal,
1: auf Ibiza.
2: Ja, machen wir mal einen Kopfnick-FM-Ausflug zur Teambuilding in die Ibiza. Achso, nein, du bist Politiker.
1: Teambuilding?
2: Das geht nicht.
1: Wieso geht das nicht?
2: Ja, weil du Politiker bist.
1: Ja, und ich bin als Privatperson da.
2: Ah ja, das eben. War er.
1: Ja, okay. Ich wüsste halt echt bessere Sachen wie Ibiza, sage ich dir ganz ehrlich.
2: Zum Beispiel?
1: Berlin.
2: Was hat jetzt lang gebracht?
1: Hamburg.
2: Das hat jetzt lang gebracht?
1: Alles.
2: Alles?
1: Ich war noch nie auf Ibiza. Vielleicht ist Ibiza auch voll cool.
2: Er war erst zweimal in Innsbruck.
1: Dreimal.
2: Dreimal.
1: In meinem ganzen Leben, wobei einmal davor die Musterung war.
2: Ja, aber dein Leben ist jetzt schon lang, weißt du? Und du warst erst dreimal Alter, in
1: 120 Jahre heißt der nächste Track. Wie gesagt, ich finde ihn geil. Kitschkrieg produziert mit Trettmann und Haiti. Ich komm aus dem

0: Ja.
1: Ja.
0: Ich komme nicht aus dem Club raus. Das Problem habe ich auch immer.
1: Ich kenne das Problem.
0: Aber nicht in 120 Jahren, weil ich bin nicht so alt wie der Pascal.
1: Alter Schwede.
0: So, jetzt haben wir uns genug.
1: Altersdiskriminierung ist das.
0: Jetzt habe ich ihn genug gefrontet. Jetzt wollte ich sagen, jetzt haben wir uns genug gefrontet, aber er hat noch gar nicht zurückgeschossen. Ich warte gleich drauf. Auf alle Fälle, gehen wir mal weg vom Club. Wir gehen jetzt wieder ein bisschen englischsprachiger. Oldschool auch, ich möchte jetzt...
1: Kannst du das?
0: Ich bin jetzt zwar noch nicht auf der Welt gewesen, aber... Lady Luck.
1: Wann ist der Track gekommen?
0: Der ist, geil, 95.
1: Gäh.
0: Ich kann jetzt... Kann du Blödsinn erzählen, ich weiß es nicht.
1: Ja, okay, rede mal weiter.
0: Auf alle Fälle, EPMD, Method Man, Rap Man und Lady Luck ist drauf. Und ich habe gerade nachgeschaut und Lady Luck hat... Kennt man eigentlich schon, oder?
1: Ja, ja.
0: Das, und der hat irgendwie auf Spotify 1000 monatliche Hörer.
1: Weiß nicht, was. Wie viel?
0: 1000.
1: Alter.
0: Ich weiß nicht, weil der hat ja mit Jay-Z, glaube ich, im Film ist sie gefeatured. Und ist ja bei Def Jam, oder wie heißt das Label? Ist sie gesigned. Ja, lustigerweise kennen die wenigsten. Hm. Auch wenn sie eigentlich recht bekannt ist.
1: Schon, ja.
0: Nächster Track, Symphony 2000.
2: P.U.D. 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

0: Ja, sie hat leider einen relativ kurzen Part zum Ende gekriegt, aber ich finde sie halt abgeliefert. Absolut.
1: Auf jeden Fall.
0: Also das, ich finde sie zart. Geiles Feature.
1: Ja, safe.
0: Voll.
1: Gehört definitiv auch zu die allergeilsten Features, was es gibt. Also, ich find den ganzen Track, der ist einfach irre, vor allem wenn
0: Ja.
1: man sich anschaut, wer da so drauf ist. Und wenn man von Female MCs generell spricht, gibt es eine Dame, die man niemals außen vor lassen darf. Das ist eine Queen.
0: Die
1: Das es
0: Queen.
1: ist, also ja,
0: Es ist die Queen.
1: ja,
0: Sag's, wie
1: stimmt,
0: es
1: es
0: ist.
1: ist die Queen. Miss Lauryn Hill ist
0: Ja.
1: einfach
0: Die Queen.
1: die Queen. Ja, The
0: Ja.
1: Fugees, jeder kennt The Fugees, jeder kennt Ready or Not, jeder kennt, keine Ahnung, Killing Me Softly, das sind Tracks, die einfach jeder kennt. Und ich spiele jetzt an den Hip-Hop-Heads kennen, alle anderen vielleicht eher nicht so, aber Fuji La spielen wir jetzt für The Fugees.
0: Bo, bo, bo.
1: Geil, einfach die Queen. Einfach die Queen.
0: Die Queen.

0: Oh la la la. Die Queen hat gesprochen. Und damit verabschieden wir uns auch heute schon wieder mit der Folge. Ich hoffe, es seid inspiriert von uns geworden, mehr weiblichen Rap zu hören. Ich hoffe es nicht. Es seid inspiriert. Es hocht jetzt. Sobald die Folge fertig ist, hocht es mehr weiblichen Hip-Hop. Sind Spindy eigentlich. Und dann beschall ich eigentlich mit weiblichem Hip-Hop.
1: Foltermethoden, oder?
0: Ich sterfe eigentlich ein Zimmertier mit einer Boombox. Ja, na, gut. Piert euch. Macht es gut. Ich wünsche euch was.
1: Ja, du willst den letzten, nächsten Track noch ummoderieren.
0: Ja, das wollte ich auch noch sagen. You know how we do. Bahamadia? Bahamidia? Hey, ich weiß nicht, wie man das ausspricht. Sie ist aber eine Queen. Sie ist zwar nicht die Queen, aber sie ist eine Queen.
1: Ja.
0: Ja.
1: Das war's mit unserer Sendung.
0: Kopfnick FM.
1: Viel Spaß.

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1: Willkommen zur September-Folge von Let's Netz, der Chaos Talk Technik, Web, Politik. Hier ist Jo am Mikro. Susi hat für heute freie Musik ausgesucht und mir ein paar Gedanken für die Sendung mitgegeben. Ihr hört uns wie immer auf der Radiofabrik in Salzburg auf 107,5 und 97,3 MHz und natürlich überall, wo es Internet gibt, auf radiofabrik.at. Zum Nachhören findet ihr uns auch auf der cba.media.
2: Genau, wir haben heute ein bisschen eine Änderung, weil eigentlich hätte du hättest die Sendung allein aufgenommen, die Moderation allein. Jetzt bin ich doch heimgekommen von der Arbeit und sprich jetzt mit ein, gib auch wieder meinen Senf dazu, deswegen hast du mich jetzt in der Moderation gar nicht so richtig begrüßt, wie wir sonst immer machen. Egal, nach der Sommerpause habe ich ein bisschen freie Musik rausgesucht und zwar haben wir gedacht, es wird eh so viel Musik gespielt auf die Radios und wenn wir schon im freien Radio sind, habe ich halt Musik von ein paar Freundinnen von uns ausgesucht, obwohl ich sagen muss, dass ich von zwei Solo-Artists und einer Band, es ist nur eine Frau in der Band dabei. Mir stört das, ich möchte das nur erwähnen, weil mir das grundsätzlich schon stört, weil ich schon dafür bin, dass wenn wir Musik spielen, dass wir mehr Musik von Frauen spielen. Ich rufe jetzt nochmal dazu auf, Frauenbands, Mädchen, junge Frauen, alte Frauen, schickt uns einfach Musik oder sagt uns einfach, aber wir wollen halt nur freie Musik spielen, dass wir es halt einfach ganz normal den Podcast dann für euch zum Download darstellen können. Genau, weil das findet man dann eben auf Media, auf Media CBA. Also wie heißt das nochmal?
1: cba.media.
2: Ja, das ist schon vorher gesagt beim Intro. Genau. Also wie gesagt, das wäre ganz cool. Schaut einmal, aber ich kann natürlich auch selbst, ich weiß, dass es bei der Radiofabrik ganz ein großes Soundarchiv gibt und einfach auch zwei Menschen, die angestellt sind, Musik aus Salzburg zu finden. Und da ist sicher auch genug Weibliches dabei. Zu unserem Thema, also beziehungsweise, das ist so, also wir haben eigentlich zwei Themen, die uns so umbegeistern. Das eine ist das S-Bike, dieses neue Bike-System in Salzburg, das wir unbedingt behandeln wollen, wo wir auch schon gesagt haben, wir haben ja schon eine Sendung mit Stefan gemacht vom Open Street Maps, dass der da auch wieder dabei sein wird in dieser Sendung. Da freue ich mich schon recht drauf. Das ist eine der nächsten Themen und ein weiteres Thema, das ganz, ganz wichtig ist, wo du jetzt was dazu sagst.
1: Genau.
2: Und ein Radio-Feature wahrscheinlich, also du konzipierst gerade so ein Radio-Feature und ich hoffe, dass wir es vielleicht schon nächstes Monat senden. Schauen wir mal.
1: Genau, und zwar stellt euch einfach mal vor, eine Internetadresse, die ihr seit Jahren nutzt, verschwindet plötzlich. Und Mails kommen nicht mehr an, die Blogs darunter sind nicht mehr erreichbar, die Mailinglisten, die ihr dort verwendet habt, sind tot. Und das betrifft nicht nur dich, sondern tausende Menschen und Gruppen, Initiativen und Dinge, die über Jahre hinweg oder Jahrzehnte hinweg ganz selbstverständlich funktioniert haben, sind plötzlich nicht mehr da. Und genau das ist Ende August bei Autistici Inventati passiert, also die kurz AI genannt. Nichts zu tun mit der KI, sondern das war ein italienisches Kollektiv. Die meisten von euch kennen wahrscheinlich noblocks.org. Das ist genau auch von diesem Kollektiv gegründet worden. Und die haben seit 2001 circa nicht kommerzielle Internetdienste betrieben, sowas wie Mailpostfächer, Mailinglisten, wie gerade schon erwähnt, Webseiten und Blogs oder eben auch Chats und Videokonferenzen.
2: Genutzt wurde das von politischen Initiativen, sozialen Bewegungen und vielen anderen Menschen, die von ihrer Kommunikation nicht von eben Google, jetzt nennen wir doch eine Marke, Konzern abhängig sein wollten, aber das ist einfach nötig, das zu nennen, weil das ist einfach der Platzhirsch.
1: Genauso wie Meta.
2: Ja, genau, die andere große. Genau, dann kam die Entscheidung aus den USA, das US-Finanzministerium setzte eben AI, Autistici, auf die Terror-Sanktionsliste. Der Vorwurf lautet, das Kollektiv habe gewaltorientierte Gruppen technisch unterstützt. AI bestreitet das natürlich. Und wichtig ist, eine öffentliche gerichtliche Prüfung der konkreten Beweise war dem nicht vorausgegangen. Die Folgen waren trotzdem sofort da.
1: 2 Tage nach der Listung wurde Autistici Domain Name System deaktiviert. Also vereinfacht gesagt, die Server liefen noch, aber sie waren unter der allseits bekannten Adresse nicht mehr erreichbar. Und dazu kamen dann auch noch Probleme mit der Bankverbindung, mit anderen Dienstleistern, die mit Sanktionen fürchten mussten. Und kurz darauf wurde von AI angekündigt, sämtliche Dienste einzustellen. Unter anderem mit der Begründung, dass das Kollektiv damit die Menschen, die dahinter stehen und auch die Menschen, die die Dienste nutzen, schützen will vor Sanktionen.
2: Mhm. Und jetzt erklärst du uns nur, Jo, bitte, warum wir darüber unbedingt sprechen müssen. Was ist da so wichtig?
1: Naja, das, was dort verschwunden ist, das war viel mehr als eine einzelne Website. Das ist ja eine komplette Infrastruktur, die von vielen Gruppen genutzt wurde. Und eine Behörde in den USA hat die Entscheidung getroffen, diese Gruppe oder dieses Kollektiv auf die Terrorliste zu setzen. Dann darauf ist eine ganze Kette an Reaktionen losgetreten worden. Der Domain-Registrar reagiert und sperrt die Domain, die Bank reagiert und sperrt das Konto des Kollektivs und auch andere Anbieter und Dienstleister prüfen, ob die Zusammenarbeit mit Autistici nicht zu riskant ist. Alle schauen aufs eigene Risiko und am Ende der ganzen Kette steht ein Projekt, das praktisch nicht mehr weiterarbeiten kann aufgrund dieser Entscheidung der US-Finanzbehörde. Und die Folgen davon, die werden von Menschen getragen, gegen die überhaupt kein Vorwurf erhoben wurde. Und es gibt auch einen technisch interessanten Aspekt darauf, denn Autistici hatte die Server, wie es sich für gute Infrastruktur eh gehört, dezentral in unterschiedlichen Ländern verteilt. Mit der Idee natürlich, wenn eine Maschine ausfällt oder beschlagnahmt wird, dann läuft der Rest weiter.
2: Also ein Bankkonto kann man halt nicht auf einem zweiten Server sichern, das ist natürlich klar. Also es geht nicht rein um die Server, sondern also es geht nicht um die Server, die das Problem lösen. Es gibt ja ähnliche Fälle. Wir haben ja schon berichtet, wir haben ja in der Jänner-Sendung über die Rote Hilfe berichtet, wo die Bankkonten gekündigt wurden, weil der Trump auch sie auf die Terrorliste gesetzt hat. Genau, dann haben wir noch, die Rote Hilfe. Dann haben wir vor 2 Jahren, glaube ich, mit SMTV von Radio, also der auf Sendung macht, Chaos Radio Freiburg, auf Radio Dreieckland geredet. Da haben wir eine ganze Sendung drüber geredet. Damals wurde Radio Dreieckland ein Haus durchsucht, also das Radio selbst und die Wohnung oder Haus oder halt Unterkunft von einem der Mitarbeiter, der einer der Hauptredakteure von Erna ist. Da haben wir drüber berichtet. Also das kennt ihr euch die Sendungen im Zweifel nochmal nachher. Ich werde es dann natürlich auch verlinken in dieser Sendung und natürlich auch in der anderen Sendung. Genau. Also da haben wir schon recht groß über Redaktionsarbeit geredet. Und wie das abläuft und auch über Proteste, die es dann gegeben hat bei Radio Dreieckland. Und du willst noch was, Piratenpartei hat auch noch was gesagt, kannst du da noch was, Piratenpartei hat auch noch, die Piratenpartei hat auch noch eine Hausdurchsuchung gehabt und da erzählst du noch was drüber?
1: Ja, genau. Und zwar die Deutsche Piratenpartei hat das Piratenpad betrieben. Das ist eine Etherpad-Instanz. Ein Etherpad, manche kennen es vielleicht, das ist so ein kleiner Texteditor, der kann im Browser geöffnet werden und mehrere Leute können gleichzeitig auf einem Textdokument miteinander schreiben. Das wird zum Beispiel bei Vereinen und anderen Gruppen ganz gern genutzt, um Plenumsprotokolle mit mehreren Schriftführerinnen zu protokollieren, die da gleichzeitig im gleichen Dokument tippen können. Und auf einer dieser Etherpad-Seiten war irgendein zu beanstandender Inhalt und deswegen wurde der Server der Piratenpartei beschlagnahmt. Und zwar nicht nur der Server, auf dem das Piratenpad lief, das von unzähligen Gruppen auch genutzt wurde, die ganz harmlose Vereinsprotokolle geschrieben haben und deren Daten dadurch dennoch weg gewesen sind, sondern weil das Pad eine virtuelle Maschine gewesen ist, sind die anderen virtuellen Maschinen, die auf dem Server gewesen sind, auch gleich noch mit beschlagnahmt worden und es ist einiges an Infrastruktur damals eben dann auch offline gegangen bei dieser Beschlagnahmung. Und das zeigt eben genauso wie bei Radio Dreieckland und den anderen Vorfällen, um wie viel es da geht bei solchen Geschichten. Also bei Radio Dreieckland ist ja auch vertrauliche Redaktionsarbeit und Quellenschutz damit mit Füßen getreten worden, quasi. Also wir haben da berichtet und das zeigt auch, dass man zwar Server dezentral verteilen kann, aber auch die Menschen und die Strukturen hinter so einem Projekt nicht. Also mehr Server allein lösen das Problem nicht. Und auch wenn das unterschiedliche Fälle mit unterschiedlichen rechtlichen Hintergründen sind, die man nicht gleichsetzen kann, zieht sich ein roter Faden bei allen durch, der die Frage aufwirft, wie weit darf so ein Eingriff eigentlich reichen und wer schützt die Unbeteiligten und hilft eine spätere Überprüfung, wenn das Konto schon weg ist, die Daten schon kopiert sind oder der Dienst schon längst offline ist?
2: Und dann kommt nur dazu die Debatte über immer mehr Überwachung. Die Anbieter sollen mehr Daten speichern. Also man versucht, die Anbieter dazu zu zwingen, dass sie mehr speichern und zwingt sie dann halt auch zur Herausgabe von diesen Daten. Verschlüsselung ist so eine Sache, die dann noch dazu kommt, dass man dann auch verbietet, dass man die Anbieter zwingt, dass sie die Verschlüsselung umgehen müssen oder wie immer. Also das ist in Europa gibt es eigentlich ganz gute Gesetze davor oder ganz strikte Sachen. In jedem einzelnen Land gibt es verschiedene Gesetze und wenn alles Schlechte aus jedem Land zusammenkommt, dann wird schon ziemlich viel Schlechtes irgendwie gemacht. Grundsätzlich sind, glaube ich, theoretisch an unsere Bürgerinnenrechte sehr hoch, aber sie versuchen halt auch immer wieder, die Behörden versuchen es immer wieder mit Gesetzen zu unterwandern. Und es gibt ja immer wieder diese Forderungen von Seiten der Politik auch in diversen, alle zwei Jahre kommt wieder die Trojaner-Diskussion oder gewisse Sachen kommen immer so in so einem Radl, alles Zeitl halt, wenn irgendwo zum Beispiel Anschlag ist oder ja, wenn irgendwo was passiert, dann wird er wieder laut geschrien, dass man das auch hätte verhindern können. Ja.
1: Ja, und natürlich müssen Straftaten wie diese Anschläge auch aufgeklärt werden, aber das muss eben geschafft werden, ohne gleich die vertrauliche Kommunikation von allen anderen mit aufs Spiel zu setzen. Beratungsstellen, journalistische Quellen, wie eben erwähnt, politische Gruppen oder auch von einfach Menschen, die ihre privaten Gespräche privat halten wollen Und das zeigt, dass freie Infrastruktur mehr als nur freie Software und ein paar gut abgesicherte Rechner braucht. Für solche Sachen brauchen wir verlässliche Zahlungswege, rechtlichen Schutz und auch die Möglichkeiten, sich gegen Entscheidungen zu wehren, bevor alles kaputt gemacht wurde.
2: Freie Infrastruktur braucht deshalb was mehr als nur freie Software. Ich meine, die brauchen wir natürlich auch, aber eben auch gut abgesicherte Rechner. Also sie braucht auch verlässliche Zahlungswege, rechtlichen Schutz und eine rechtliche Möglichkeit, sich gegen Entscheidungen zu wehren, bevor alles zusammenbricht. Und das ist genau der Punkt, der eben nicht passiert, wenn Trump irgendwen auf die Sanktionsliste setzt. Der wird nicht vorher überprüft, also er macht das sowieso nicht, aber Europa könnte ja das überprüfen und die zum Beispiel europäische Bürger davor schützen. Das wäre ja eine Möglichkeit, das zu machen, ja, dass einfach Europa sagt, na, wir machen das nicht. Wenn ein europäischer Bürger bedroht wird, dann gilt die Sanktion nicht und wird das vorher überprüft. Und es gibt einfach irgendein Gericht, unabhängiges. Wir haben diverse Gerichte, europäische Gerichte, wo man das schon machen kann. Und dann würde Autistici jetzt noch leben und in 7 Jahren würde dann eine Entscheidung getroffen werden, die gerecht oder ungerecht ist. Ist zumindest besser als einfach irgendein Herrscher, der Mann, der kann irgendwas abdrehen. Ja.
1: Genau, und im Oktober schauen wir uns das dann genauer an, was die US-Regierung Autistici überhaupt genau vorwirft und was das Kollektiv

0: dann die Sendung im Oktober, hoffentlich, vielleicht erst im November, weil wir wollen halt wirklich eine richtig gute Sendung draus machen, also wirklich ein Feature produzieren, das dauert halt einfach, so ein Feature zu produzieren. Und auf jeden Fall haben wir jetzt Musik, jetzt spielen wir mal Musik, den Titel Paranoia von, ratet mal welcher Band, Das Wrack.
1: Genau, die bei uns mittlerweile, eine Salzburger Band, die bei uns mittlerweile schon fast zur Stammbesetzung
0: gehört. Genau, ihr kennt es eh, genau.
1: Viel Spaß.
0: Tschüss.

Das war unsere Salzburger Stammbesetzungsband, das Wrack, mit dem Titel Paranoia. Und weiter geht's gleich mit dem nächsten Titel Sicherheit.

Jetzt haben wir zwei Titel hintereinander gehört. Zuerst die schlechte Verbindung und dann Esprit, beides von Das Wrack. Ihr hört uns hier auf der Radiofabrik, die Sendung Let's Netz, der Chaos Talk. Heute ziemlich musiklastig und deswegen spielen wir gleich den Termin, auch wieder von Das Wrack.

Ja, und wer nicht fehlen darf, unser anderer Lieblingsband oder unser Lieblingsmusikschaffender ist der George Cenic, alias Jockey Django. Und wir haben natürlich auch einige Musik. Ich habe ja schon auf meinem Podcast hermetinintus.org einige Konzerte und so weiter aufgenommen, auch einige Gespräche mit ihm geführt. Zum Beispiel 2016, vor 10 Jahren, haben wir ein Gespräch geführt über Unten, seinen damals neuen Film. Also er hat schon vorher Filme gemacht, aber das war sein erster großer Film, wo es also zumindest um seine Familiengeschichte gegangen ist, wo er hat sich ja vorher lang an die Filme gearbeitet, kann man so vielleicht nicht sagen. Aber auf jeden Fall ein großes Selbstporträt über seine Familiengeschichte. 2016 haben wir da ein Interview geführt, kann man sie anhören auf dem Podcast. Und wir hören vom Jockey Django zwei Songs hintereinander, und zwar Sei My Lover und dann Dich so zu sehen.

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0: Ja, Chocquechango, großartig. Sei My Lover und DSZS, dich so zu sehen, die beiden letzten Titel. Und wir spielen gleich den nächsten. Susi, hilf mir, wie...
1: Draghi Carmen. Oder vielleicht Draghi Carmen, ich weiß es nicht. Aber ich gehe davon aus, hört sie sich an, er singt sie ja eh. Also er spricht sich ja besser aus als ich deppert. Und dann spielen wir auch noch gleich Schnucki hinter nach. Das kann ich aussprechen, Schnucki.

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1: Termine, Termine, Termine. Jetzt Termine. Sind wir bei den Terminen.
2: Termine.
1: Genau. Und als erstes sage ich mal das monatliche OpenStreetMap-Treffen an in Salzburg. Das findet wie immer jeden ersten Dienstag im Monat statt. Moment, jetzt muss ich nachschauen. Am 6. Oktober ist es, genau am 6. Oktober von 18 bis 21 Uhr circa. Also es ist immer Open End in der Elisabethstraße 9 in Elisabethvorstadt in Salzburg.
2: Ja, was natürlich blöd ist, dass die blöderweise die Lockpicker, die wir auch immer ansagen, genau am gleichen Zeitpunkt, genau um 18 Uhr anfangen. Das ist wirklich ein bisschen blöd. Und die sind im Space. In der Ulrike-Schwantner-Straße 5. Das Wichtigste, der wichtigste Termin, der uns liebe Kinder und Erwachsene und alle, die sich freuen auf Weihnachten, zwischen Weihnachten und Silvester erwartet, ist unser 40. 40! 40! 40. Kongress. Und zwar sind wir dieses Mal größer, weiter, größer, schneller, in der Messe Hamburg, nicht mehr im Kongress Center Hamburg. Also das heißt, es gibt wieder mehr Tickets und ihr könnt alle kommen. Das Thema ist Model Citizen. Also wir basteln neue Modelle für eine neue Gesellschaft. Das ist wirklich ziemlich nötig. Ich zitiere von der Homepage des Chaos Computer Club: Die Zeiten sind rauer geworden. Der Konsens in einer demokratischen Gesellschaft solidarisch an einer gemeinsamen besseren Zukunft zu arbeiten, weicht zunehmend dem Modell eines autoritär geführten Staates, in dem die Stärkeren und Schwächeren ihre Vorstellungen aufdrücken. Persönliches Engagement und Verantwortungsgefühl treten hinter dem Ruf nach einer starken Hand zurück, die alles wieder great again werden lassen soll. Die verbleibenden freiheitlichen Kräfte führen Rückzugsgefechte und versuchen nicht mehr etwas Neues zu schaffen, sondern nur noch Schlimmeres zu verhindern. Wir sehen das anders, kämpferisch. Der Kongress war und ist ein Modell, für all das alles anders sein kann. Unterschiede werden als Bereicherung, als Ungewohntes, als Anregung und gegenseitige Bedürfnisse, als Chancen gesehen. Ein Miteinander zu schaffen, in dem sich jeder alle willkommen fühlen. Und das ist eben dieses, kurz gefasst, be excellent to each other. Das ist unser großes, inoffizielles Motto, das ich dann auch damals im Soli-Café gesagt habe, dass man das auch als Motto machen sollen. Als Verein trifft es einfach immer gut und ich glaube, es kann nicht genug Vereine geben, die das als Motto haben, dass man eben nicht okay ist zu anderen, sondern dass man seine exzellente Seite, seine beste Seite den anderen gibt und einfach extra nett ist. Und ja, ich freue mich schon wieder, dass, also das gibt ja so viele Beispiele, wie der Kongress so divers ist. Also so Schala, so die verschiedenen, ich sage jetzt mal Geschlechter, die einfach sich völlig darstellen können, wo alle irgendwie einen Platz finden, wo gewisse Behinderungen als Chance begriffen werden, wo voll viele intelligente Menschen. Ich freue mich schon wieder, dass ich einfach mit total vielen tollen, intelligenten Menschen zusammensitze, die einfach alle irgendwie viel zu sagen haben. Das liegt jetzt nicht daran, dass wir alle so gescheit sind. Ich meine, irgendwie sind wir alle gescheit, aber man muss halt auch erkennen von jedem Menschen, dass diese Coolness und dieses Tolle an jedem Menschen erkennen. Man muss das halt irgendwie auch rauskehren. Und dadurch, dass das ein Motto gibt, kehrt einfach jeder sein Bestes raus. Zum Beispiel, was ich auch in 40 Jahren hat es im Kongress noch nie eine Schlägerei gegeben. Und das ist ja wirklich was Interessantes. Das ist nicht wie auf so dem nächsten Bierzeltfest oder Oktoberfest, weil wir es jetzt gerade wieder haben. Das ist ja gerade angezapft worden. Ja. Das ist halt einfach furchtbar. Und solche Situationen will man sich nicht aussetzen. Und da bin ich sehr froh, dass wir beide zum Kongress fahren. Mein Urlaubsantrag steckt beim Chef fest. Ich hoffe, der wird sich wieder rauslösen vom Chef. Ja. Er wird ihn wieder finden. Genau. Und dann kann ich auch schon buchen oder wir beide können schon Hotelzimmer buchen. Und zwischen 27. und 30.12. nach Hamburg ins Kongresscenter fahren und die Zeit genießen. So.
1: Genau, einen Termin hast du noch mitgebracht. Bitte. Der ist dann aber erst im nächsten Jahr. Das ist das Easter Hack in Wien. Wieder das jährliche Chaos-Familientreffen quasi vom 26. bis 29.03.27 ist das. Wo weißt du das gerade?
2: Ich glaube. Wo? In Wien natürlich.
1: Nee, in Wien.
2: Österreich.
1: Ach so. In der Uni oder an der, wie heißt der Bach in Wien?
2: Mir wurde schon gesagt, aber ich weiß nicht, also ich war bei einer Geburtstagsparty am Wochenende. Liebe Grüße an die Geburtstagskinder, zumindest die Lütschi, die demnächst Geburtstag hat, ihr habt es mir aufgeschrieben. Auf jeden Fall liebe Grüße an dieser Stelle und mir wurde es inoffiziell gesagt, es ist nicht offiziell, also deswegen sage ich es jetzt nicht in der Sendung, wir sagen es dann, sobald wir es wissen, offiziellerweise.
1: Okay, wird früh genug bekannt gegeben.
2: Ja. Und das ist natürlich Ostern. Mhm. Genau. Und jetzt spielen wir noch so viel Zeit, so einen Song haben wir fixen Zeit, wie ich mir ausgerechnet habe, wenn es stimmt, ist der Corey Dolgan, unser Freund aus den USA, der ja auch bei uns zu Gast war, im Mai oder so war das, in Mai-Sendung, glaube ich, wo er zu Gast war. Und da spielen wir einen Song, der auch schon mal gelaufen ist, aber trotzdem, das ist ein super Song und er passt auch irgendwie zu dem Thema des Chaos Computer Club, zu diesem Citizen-Ding. Das heißt, der heißt, wie heißt der?
1: Universal Soldier.
2: Und das passt irgendwie auch zu diesem Hippie-Kongress-Thema auf einen Ort. Das hat er auf einer Demo gesungen und das ist ja ganz cool, dass der Corey oft einfach so Gitarre dabei hat und einfach spontan irgendwie ein bisschen Musik zum Besten geben kann. Genau.
1: Genau, und bevor wir eben diesen Rausschmeißer-Song abspielen am Ende unserer Sendung, möchte ich noch kurz unsere Schwestersendung, das ist Let's Netz Radio Riverflow ansagen, die läuft um Mitternacht jetzt dann in einer Stunde mit Adam Allegro von der Schnulze und es geht um das Wichtige im Leben. Horchen wir kurz rein, um was es geht und bis dahin gratulieren wir schon mal zur Genesung. Schön, dass du wieder da bist, Adam.
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5: Und ich dachte, wow, okay, das war's jetzt. Ich habe auch eine kurze Zeit meine Beine und meine Arme nicht gefühlt, als ich aufstehen wollte, also mein Körper nicht, weil das war der erste Gedanke. Oh, krass, das ging aber ganz schön tief runter. Jetzt stehst du mal auf und da habe ich gemerkt, okay, kannst überhaupt nicht mehr aufstehen. Und lange Rede, kurzer Sinn. Sowas hilft einem deutlich, sage ich euch, mal sein Leben zu reflektieren und zu schauen, was ist eigentlich wichtig und was ist eigentlich gar nicht so wichtig in diesem Leben. Mir hat es auf alle Fälle wahnsinnig geholfen. Und somit in diesem Sinne, viel Spaß mit Green Day und Never Gonna R.I.P.

0: Und direkt nach uns geht es jetzt erstmal weiter mit den Kolleginnen vom Mitternachtsreigen, der Soundtrack, na.
1: Der Soundtrack durch die Nacht.
0: Nicht ganz.
1: Naja, pff.
0: Der Soundtrack of your night.
1: Ja, wir sollen das eh nicht ansagen, weil wenn wir Wiederholung spielen, dann kommt das nicht.
0: Ah ja, genau, dann kommt das nicht.
1: Tschüssi und kommt's gut ins nächste Monat rein und wir hören uns. Tschüss, tschüss.
0: Tschüss.
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1: Hi, ihr Lieben, ich begrüße euch recht herzlich zum ersten Mitternachtsregen im Herbst. Heute am 23. September war Herbstanfang und ja, das ist also der erste Mitternachtsregen im Herbst. Wunderschöne Zeit, wunderschöne Jahreszeit. Und wenn Herbstzeit beginnt, so beginnt auch die Erntezeit. Und heute grasen wir mal so richtig die Ernte des Synthpop ab. Es ist ja wirklich, wie ich eigentlich das ganze Jahr schon behauptet habe, das Jahr 2026 ein Jahrhundertjahrgang für den Synthpop, möchte man meinen. Und da habe ich auch heute einiges im Gepäck, was ganz frisch auf den Markt gekommen ist. Teilweise von Bands, wo man eigentlich gar nicht damit gerechnet hat, teilweise aber Material, das schon wirklich lange erwartet worden war. Ja, und damit bespaße ich euch jetzt eine Stunde lang. Ich bin die DJ Chrissy vom Mitternachtsregen und ihr seid hoffentlich gespannt. Alles klar. Wir beginnen gleich mal mit einer Band, die mir sehr am Herzen liegt, die ich sehr, sehr liebe und mit denen ich auch, ja, doch persönlich befreundet bin, denn das ist so quasi die Haus- und Hofband meines Stammlieblingsclubs, dem Café Libella, nämlich Ironfield, das ist der Frank und der Patrick, beides sehr fleißige Libella-Gäste, beide immer im Libella eigentlich zugange. Und die haben sich vor einiger Zeit zusammengetan. Im Jahr 2021 kam ihr Debütalbum No Sound auf den Markt. Und diese Ironfield machen wirklich wunderschönen, feinen Synthpop. Und am 9. September dieses Jahres kam endlich wieder eine neue Single. Nach einer zweijährigen Pause sind sie jetzt mit Horizon zurückgekommen. Eine sehr, sehr schöne Ausprägung von New Wave Synthpop in seiner wirklich reinsten Form. Sehr elektronisch, sehr tanzbar und auch sehr melancholisch. Mit einer wunderschönen Stimme vom Frank und der Patrick steht an den Keyboards. Ja, da starten wir gleich mal. Heute in den Mitternachtsreigen Synthesizing Abend, Nacht, eine Stunde. Auf jeden Fall mit Ironfield Horizon.

Was für eine schöne Nummer, Horizon von Iron Field. Wie gesagt, der Frank und der Patrick, die haben da ordentlich in die Tasten gehauen und ein wunderschönes Stück herausgebracht. Auch sehr, sehr schön produziert und abgemischt. Also wirklich ein, ja, freue mich, wenn es da wieder mehr von denen gibt. Hey, Iron Field, macht hinne. So soll das sein im Jahr 2026, dem Jahr des Synthpop. Ja, da ist dann eine Band um die Ecke gekommen, mit der ich eigentlich überhaupt nicht mehr gerechnet hatte, weil sich die in den letzten Jahren wirklich sehr rar gemacht hatten, nämlich Mind in a Box. Mind in a Box, auch schon ein Projekt, das schon lange Jahre besteht. Ich glaube, seit 2010 oder noch früher. Na, gegründet sind sie sogar im Jahr 2002. geworden von Stefan Beuys und Markus Hartwiger, ein österreichisches Projekt, die damit eigentlich richtig so eine, mit ihren Alben eine fortlaufende Cyberpunk-Geschichte, eine Cyberpunk-Welt kreiert haben. Und am 18. September ist das neueste Album herausgekommen von Mind in a Box, Retaliate heißt es. Und da geht es immer nur wieder darum, um ihr Dreamweb, das sich ja schon durch die ganzen alten Alben oder durch die vorhergehenden Alben zieht. Denn die 10 Alben, glaube ich, die Mind in a Box bisher herausgebracht haben, die verfolgen immer dasselbe Konzept, immer dieses Dreamweb, in dem diese Cyberpunk-Welt sich bildet, eine Art digitales Bewusstseinsnetz zur Kontrolle der Menschen, und dagegen kämpfen Black Knight und die Sleepwalkers, während eben die Agency mit den Funktionären das System, die totale Überwachung, verteidigt. Ja, so ist es mit Mind in a Box, und eben das neueste Album, das liefert natürlich auch wunderschönen Stoff zu dieser Geschichte, setzt sie weiter fort, und darum habe ich mir auch einen Titel ausgesucht, für der diese Geschichte wunderschön weiterschreibt, von Retaliation, Mind in a Box, neu herausgekommen, wie gesagt, am 18., also letzten Freitag, und der Titel, den ihr jetzt zu hören kriegt, heißt The Agency of Agony.

Ja, das ist die neueste von Mind in a Box. Retaliation heißt das Album, das tatsächlich überraschend lange ausgefallen ist. Also 13 Titel sind da vertreten drauf und insgesamt eine Spielzeit von über 70 Minuten. Also das ist wirklich in einer Zeit, in der hauptsächlich Singles auf den Markt kommen, absolut überraschend und verblüffend und auch sehr schön. Und das ist auch eins der Alben, die in letzter Zeit herausgekommen sind, wo ich mir wieder wahnsinnig schwer getan habe, für euch einen Titel herauszusuchen, weil eigentlich jeder sehr, sehr schön ist. Und sie sind auch sehr unterschiedlich von den Stimmungen her. Es sind Titel eben wie dieses The Agency of Agony, die halt wirklich so ein bisschen die Eskalation schon in sich tragen. Aber prinzipiell treffen da wirklich immer, ja, wie wir es von Mind in a Box kennen, diese weichen retrofuturistischen Synthwave-Flächen, die da mit Future Pop, Trance, elektronischem Druck dann zusammentreffen und auch irgendwie ein bisschen 80er Jahre Romantik drinnen ist und so weiter. Also wirklich sehr, sehr gelungen. Mind in a Box. Absolute Empfehlung des Mitternachtsreigens. Und der Mitternachtsreigen ist sowieso generell eine Empfehlung, den müsst ihr jede Woche anhören. So sagt es das Gesetz. Denn Mitternachtsreigen kommt jede Woche zu euch am Mittwoch um 23 Uhr. Da ist die DJ Chrissy meistens im Studio der Radiofabrik und unterhält euch mit einer Stunde unterschiedlichen Genres aus der schwarzen Szene. Ganz grob formuliert, sei es, wir beginnen meistens, oder ich beginne das Monat meistens mit 80s Wave and More. Warum mir ab und zu dieses Wir herausrutscht, das hat den Hintergrund, dass Mitternachtsreigen natürlich nicht nur die DJ Chrissy ist, sondern auch noch der Mr. Mitternachtsreigen dahinter.

gibt es dann auch für die Partymäuse unter euch eine Sendung mit Harsh Electronics, wo die Chrissy so richtig schön zum Rumpeln kommt. Und dann, wie heute, der Synth-Pop-Abend, der auch immer sehr, sehr schön ist. Ist ja auch eine Musikrichtung, an der ich ja insgeheim sehr, sehr hänge. Ja, das ist der Mitternachtsreigen. Und wenn ihr den Mitternachtsreigen mehr und öfter hören wollt als nur einmal in der Woche eine Stunde lang, dann klickt euch doch mal rein in www.mitternachtsreigen.at und da klickt ihr dann weiter ins Sendungsarchiv und da werdet ihr staunen, was euch da erwartet. Denn da sind tatsächlich alle bisherigen Mitternachtsreigen-Sendungen für euch zum Anhören, jederzeit bereit. Und es sind doch mittlerweile schon sehr, sehr viele. Also heute haben wir die Sendungsnummer 861. Und das ist natürlich eine Menge Musik, die da zusammengekommen ist in diesen über 860 Sendungen. Und ist ja auch kein Wunder, der Mitternachtsreigen sendet ja auch schon 17 Jahre lang, werden es heuer. Also auch das ist eine ganz großartige Zahl. Ja, mitternachtsreigen.at, da wird euch geholfen, wenn ihr Lust auf gute Musik habt. Und ja, wenn ihr mehr Lust auf Mitternachtsreigen habt, als nur auf der Homepage des Mitternachtsreigen euch herumzutreiben, dann könnt ihr natürlich auch dem Mitternachtsreigen auf Facebook folgen. facebook.com/Mitternachtsreigen. So schaut's aus. Und ja, die treuen Hörerinnen des Mitternachtsreigens beziehungsweise die Kennerinnen des Mitternachtsreigens, die wissen es ganz genau und freuen sich wahrscheinlich auch schon immer darauf, denn an dritter Stelle in der Abfolge der Playlist, da folgt dann immer der Mitternachtsreigen Classic Spot.

Oh mein Gott, habe ich diese Nummer schon lange nicht mehr gehört. Assemblage 23 Drive aus dem Album Defiance aus dem Jahr 2002. Assemblage 23 tatsächlich ein Urgestein des Future Pop, möchte man sagen. Im 2000er Jahr, wie gesagt, da ist so diese Musikrichtung des Future Pop, des etwas klappigeren Synth Pop auf den Markt gekommen. Und da war Assemblage 23 damals ganz vorne dabei. Das Projekt von Tom Scher aus Boston, das ja 1988 schon gegründet wurde. Damals im Zuge, in der Folge eines Depeche Mode Konzertes, wo er bei diesem bei einem Depeche Mode Set vor dem Konzert sich dachte, okay, die Musik kann ich auch machen. Ja, und dann hat er es gemacht. Und das ist Assemblage 23, immer noch sehr erfolgreich, immer noch schön anzuhören. Erst am Ende letzten Jahres kam das neueste Werk Null auf den Markt. Da haben sie auch bewiesen, dass sie noch lange nicht an Energie und Tempo verlieren. Und das war Drive, eben aus dem Album Defiance, noch gar nicht so oft die Mitternachtsreihen zu hören und vor allen Dingen tatsächlich schon lange nicht mehr. Zweimal im Jahr 2010, einmal sogar im Jahr 2010 in der Sendung Nummer 10, also ganz in den Anfängen des Mitternachtsreigens, da konntet ihr schon solche Perlen hören. Und dann 2011 und 2015 nochmal Assemblage 23. Ja, und was natürlich auch ihr immer wieder im Mitternachtsreigen zu hören kriegt, das ist so diese Feldforschung, die der Mitternachtsreigen betreibt, um richtig in die Materie einzutauchen und euch auch immer wieder neue Arten vorzustellen, wie wirkliche biologische Forscher. So picken auch wir, so pickt auch der Mitternachtsreigen regelmäßig wieder Bands heraus, die so wahrscheinlich gar nicht auf eurem Schirm sind, aber die trotzdem wert sind, immer wieder gehört zu werden. Und da haben wir schon einige Juwelen ausgegraben im Mitternachtsreigen. Und ja, gerade im Synthpop, da tut sich ja wirklich momentan wieder sehr viel. Und da bin ich auf eine Band gestoßen. Ich weiß jetzt nicht, wie man sie ausspricht. Es ist ein M, ein N und ein A-I, also so dieses verschmolzene A-I, M-N-A-I, würde ich sagen. Ein Elektronik-Trio, das sich erst in diesem Jahr formiert hat, also auch erst ganz, ganz frisch auf dem Markt ist, aber doch mit ihrem ersten Debüt-Track schon sehr, ja, ganz guten Eindruck hinterlassen haben. Und ihr neuer Song, der jetzt am 28. August auf den Markt gekommen ist, heißt eben auch Drive. Drum habe ich mir gedacht, okay, dann schießen wir gleich dem Assemblage 23 hinterher. Der bewegt sich auch in sehr düsteren elektronischen Gefilden, tendiert aber sehr, ja, in Richtung des geradlinigen Synth-Pop und ist auch eine sehr, sehr schöne Nummer. Vor allen Dingen auch mit einer eine sehr spannungsgeladene Atmosphäre und sehr schöne Stimme, wie ich finde. MNAI Drive.

MNAE war das. Ein Trio aus Deutschland und ja, man hört den Herren die Leidenschaft, die sie mit Musik verbinden, hier richtig an. Und dahinter steckt auch niemand geringerer als Ark Morton, der ja mit Morphose schon für Furore gesorgt hat. Und zwei weitere Bandmitglieder der Band Steril. Also ja, fast eine Supergroup, wie man so schön sagen könnte. Eine Supergroup im wahrsten Sinne des Wortes, nämlich eine Supergruppe. Das ist die nächste Nummer auf unserer Playlist, auf meiner Playlist, nämlich Division. Und diese Division, die gibt es ja auch schon lange auf dem Parkett des Synthpop, auch Urgesteine quasi. Und die haben es aber geschafft, dass sie ihre alten Sachen im vergangenen Jahr wieder neu aufgelegt haben, in Unterstützung oder mit Unterstützung des großartigen Musikers Daniel Meyer, den ich ja immer wieder, von dem ich euch immer wieder vorschwärme, weil das für mich einer der kreativsten, der fleißigsten, der produktivsten Künstler ist, die so sich auf dem Parkett der elektronischen Musik herumtreiben. Ich meine, da gibt es einige, aber Daniel Meyer gehört auf jeden Fall dazu, ist Keyboarder bei Covenant, ist dabei beim Projekt Hautjob, also macht selber das Projekt Hautjob. Ein weiteres Projekt von ihm, wo eher Techno-Musik gemacht wird, ist Liebknecht. Dann hat er noch unter Daniel Meyer macht er Musik, unter DSTR macht er Musik, also wirklich ein unfassbar vielseitiger Künstler. Und der hat sich eben zusammengetan mit Steffen Kath von Division und hat damit Division Redux ins Leben gerufen. Erst eigentlich nur gedacht als Projekt für Live-Konzerte, hat aber dann so viel Anklang gefunden, dass sie tatsächlich ein Album auf den Markt gebracht haben namens Echoes We Keep. Und da haben sie wirklich so ein Best-of von Division, ganz neu aufgelegt, ganz neu geremixed, etwas klappiger ausgestaltet. Ja, und da ist eine Nummer drauf, die ich eigentlich seit Veröffentlichung schon sehr, sehr liebe. Und zwar war das eine Nummer auf dem Werk Unversed in Love, das 1995 auf den Markt gekommen ist. Und da ist eine Nummer, die ich sehr, sehr schön finde, wie gesagt, die auch auf Division Redux unglaublich fesch rüberkommt, von der Echoes We Keep, Free from Cares.

Ja, das war Division Redux von dem Album Echoes We Keep, das im April dieses Jahres herausgekommen ist. Free from Cares. Gut, machen wir weiter mit unserer feinen Synth-Pop-Stunde. Viel Zeit haben wir eh nicht mehr. Viertelstunde noch. Da sollte sich doch noch der eine oder andere Track unterbringen lassen. Und der nächste ist jetzt von Destroy Me Again. Auch eine Band, die wir schon einige Male Mitternachtsreihen gehört haben. Da kam am 4. September eine neue Nummer heraus, eine neue Single, die da heißt Moth. Und diese Destroy Me Again, die machen ja auch sehr schönen, ausdrucksstarken, leidenschaftlichen Synthpop, sehr kraftvoller Gesang, kraftvoller Sound, sehr treibende Rhythmen und ja, haben auch eine schöne Heimat gefunden bei unserem Lieblingslabel Infected Recordings. Da passen sie absolut rein. Destroy Me Again, der Frontman Timo Rivner und der hat eben ungefähr 10 Jahre nach seinen ersten musikalischen Gehversuchen und 3 Jahre nach der finalen Umbenennung seines vorhergehenden Projektes Reichsfeind, das er eben umbenannt hatte aus, naja, Gründen. Wer will sich gern mit einem Reichsfeind anlegen? Insofern nennt er sich jetzt Destroy Me Again und ja, die Qualität des Sounds ist im Grunde genommen gleich geblieben, beziehungsweise besser geworden. Und ja, der Produzent von dem Ganzen ist Kay Lanois und der Soundengineer Rico Suchatzky. Die haben nicht nur ein bisschen an den Reglern gedreht, sondern ordentlich. Und ja, herausgekommen ist, wie gesagt, die neueste Single vom 4. September, Moth, Destroy Me Again. 29.

Destroy Me Again, Moth war das. Ja, und die nächste Nummer, die hat mich als erstes mal ordentlich meine Aufmerksamkeit erregt, einfach nur durch das Visual Concept, das dieses amerikanische Pop-Duo aus Los Angeles an den Tag legt, nämlich Oat and Freddy nennt sich das Projekt, bestehend aus der Sängerin Michelle Bass, eben die Oat, und dem Schlagzeuger Lance Shipp, dem Freddy. Und die machen im 1980er Jahre inspirierten Synthpop, New Wave und Barockpop. Habe ich auch noch nie gehört, Barockpop. Na gut, soll's geben, was auch immer. Und wie gesagt, ihr Markenzeichen ist eben ein sehr theatralischer Zirkus- und Karneval als Stil mit sehr historischen Modereferenzen, und dadurch sind sie mir einfach optisch ins Auge gestochen, habe ich mir gedacht, okay, give them a try, hör doch mal rein. Und ja, haben nicht enttäuscht, diese Oat and Freddy. Ich habe mir den Titel Touch Touch ausgesucht, auch eine relativ neue Scheibe, und da ist wirklich so dieser Elektropop, der sich auf die Melodien des New Wave 80er Jahre stützt, von Talking Heads, Cyndi Lauper, Thompson Twins, die nicht ganz so düsteren, Depeche Mode und so weiter, da passt eben dieser Song Touch Touch ordentlich drauf. Also macht euch gefasst auf eine große Portion 80s Synthpop, aber sehr modern und sehr, ja, elektropoppig aufbereitet von Oat and Freddy. Touch Touch.

Was für eine entzückende Nummer wir da abgeerntet haben auf den Synthetic Fields, auf den Feldern des Synthpop. Touch Touch von Oat and Freddy. Erinnert fast ein wenig an, von der Stimme her, an Kate Bush oder Cyndi Lauper. Unglaublich lustig, unglaublich schön, sehr gute Laune fördernd. Ja, was weniger gute Laune fördert, ist, dass der Mitternachtsreigen nun schon dem Ende zugeht. Ich könnte ja noch einiges weitermachen. Gibt ja wirklich noch wahnsinnig viel schönes Material. Aber das nächste Mal. Auf der anderen Seite freue ich mich sehr auf den nächstwöchigen Mitternachtsreigen. Denn das ist mein Mitternachtsreigen. Da feiere ich meinen Geburtstag mit euch. Ich habe am Montag Geburtstag und da bietet sich's natürlich an, am Mittwoch eine große Mitternachtsreigen-Party zu schmeißen. Und ihr seid eingeladen. Freue mich, wenn ihr dabei seid. Nächste Woche Mitternachtsreigen, 23 Uhr, Chrissy feiert Geburtstag. Und ja, jetzt dankt sie noch etwas ab. Die letzte Nummer des Mitternachtsreigens, Synthpop-Abends, kommt von einer spanischen Band, Culture Culture oder Culture Culture, 92 in Malaga gegründet damals. Und auch die haben was Neues herausgebracht im Juni 26. Und nachdem wir eine Radiosendung sind, verabschieden wir uns artig mit Atomic Radio. Culture Culture, Culture Culture, wie auch immer. Atomic Radio. Baba, pfiat euch. Bis dann.

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9: Los geht's. Mein Name ist Sir Adam und ich begrüße euch zu einer neuen Folge Radio River Flow, Folge Nummer 70. Ich werde euch diese Folge mit auf einen kleinen Roadtrip nehmen und natürlich nehmen wir auch die Radiofabrik Salzburg, wo das Ganze ausgestrahlt wird, unter anderem auch wieder mit dazu. In dieser Folge gibt's viel Musik. Das wird Musik sein, die mich diesen Sommer quasi begleitet hat. Da wollte ich euch auch ein bisschen dran teilhaben lassen. Zwischendrin gibt es ein paar Storys, was den Sommer so passiert ist. Angefangen mit, dort wo ich wohne, geht ein kleiner Baumstamm über den Fluss. Von diesem bin ich in der Tat 4 Meter auf mein Genick runtergesegelt. Und ich dachte, wow, okay, das war's jetzt. Ich habe auch eine kurze Zeit meine Beine und meine Arme nicht gefühlt, als ich aufstehen wollte, also mein Körper nicht, weil das war der erste Gedanke, oh krass, das ging aber ganz schön tief runter, jetzt stehst du mal auf und da habe ich gemerkt, okay, kannst überhaupt nicht mehr aufstehen. Und lange Rede, kurzer Sinn, sowas hilft einem deutlich, sage ich euch, mal sein Leben zu reflektieren und zu schauen, was ist eigentlich wichtig und was ist eigentlich gar nicht so wichtig in diesem Leben. Mir hat es auf alle Fälle wahnsinnig geholfen. Und somit in diesem Sinne viel Spaß mit Green Day und Never Gonna R.I.P.

Never Gonna RIP. Ja, so ist das. Also was hier in Deutschland gerade, ich weiß gar nicht, ob ihr das in Österreich mitkriegt, aber was hier in Deutschland ganz schön RIP'd ist, our democracy. Zumindest in Sachsen-Anhalt, alter Falter, ne, da hat jetzt die AfD irgendwie gewonnen, was... Ja, was leider auch ein bisschen zu erwarten war, weil da fühlen sich halt viele nicht gehört, ne? Und die AfD ist halt leider eine Partei, die hat gecheckt, sei es auch durch TikTok oder durch sonst irgendwas, den Leuten ja zu verkaufen, hey, wir hören euch, wir sehen euch. Vielleicht tun sie das auch sogar, aber sie werden halt leider nicht danach handeln. Und jetzt haben sie halt ein, sage ich mal, eine mechanisch-politisch gute Stellung, anzufangen, die Demokratie wirklich anzugreifen, was ziemlich schwer, ja, was ziemlich schwere Konsequenzen haben konnte. Und wenn es zu spät ist, ist halt dann auch, boah, also ich mag da gar nicht drüber nachdenken. Deswegen bei uns war auch relativ hohe, oder keine Ahnung, wie es sonst war, aber es war, also ich für mich zum Beispiel, ich habe grün gewählt, ich habe schwarz-rot bekommen und ich bin froh darüber. Und so sehen halt die Zeiten aus. Und deshalb dachte ich mir, weil es ist schwierig, also ich finde es auch, also der Titel, der jetzt kommt, ist Feine Sahne Fischfilet, Willkommen in Frieden. Und das meine ich auch so, weil ich finde, das wird, glaube ich, noch schwieriger werden, wenn wir jetzt anfangen, wirkliche Fronten aufzubauen, weil, also eigentlich muss man halt in den Dialog miteinander gehen und man kann nicht immer sagen, du bist scheiße, sondern man muss halt wirklich mit den Leuten finden, wo ist der kleinste gemeinsame Nenner, von wo können wir anfangen zu arbeiten. Ja, weniger Mauern, mehr Brücken, Feine Sahne Fischfilet, Willkommen in Frieden.

Superfett, feine Sahne Fischfilet, ganz, ganz feine Sahne. Und was auch noch feine Sahne war, ist, was noch im Paradies passiert ist dieses Jahr. Und zwar hatten wir im Sommer das Ferienlager, das Urbex-Ferienlager, und das war das dritte seiner Art. Und das Urbex-Ferienlager ist, könnt ihr euch vorstellen, ein für Urbexer, das sind quasi, ich glaube, das kommt von Urban Explorer und auch noch Lost Placer genannt. Und das sind Leute, die finden es toll, sich anzuschauen und zu dokumentieren, wie der Zahn der Zeit an Infrastruktur, Gebäuden oder auch Möbeln oder sowas nagt. Und machen da sehr schöne Fotos, und da gibt es auch eine riesen Community, und die haben sich bei uns getroffen. Tacos hatte das alles irgendwie organisiert, mehr oder weniger, natürlich mit vielen Helfern, und das war eine fette Sache. Keine Ahnung, wie und ob das nächstes Jahr nochmal stattfindet, weil er hatte schon angekündigt, dass es ihm so auf dem Festival, dass ihm das so ein bisschen über den Kopf gewachsen ist, und jetzt wollte die Community aber irgendwie das weiterführen, und so ist in den letzten Tagen die Idee einer Lost Bar entstanden, dass man einen der Lost Places für ein Wochenende umfunktioniert zu der abgefahrensten Lost Place Bar, die ihr je gesehen habt. Ja, da hätte ich sogar noch eine Bitte. Ich weiß nicht, also ich kenne euch leider noch nicht mal, aber ich weiß, dass es euch gibt, und zwar Roofless TV heißen die, glaube ich, oder Roofless. Da hätte ich die Bitte, wenn ihr das hört, wenn ihr nicht Bock habt, habt ihr nicht Lust, irgendwie so eine Deutschlandtour zu machen, weil ihr habt einen Fan und euer Fan heißt Biwak Borsti. Und Borsti verteilt ganz fleißig Schilder von euch und rennt mit denen hier rum. Das könnt ihr zum Beispiel auf dem Schlappen-Video sehen von der Dots-WM. Und nächstes Jahr ist wieder die Dots-WM, und das wäre super geil, wenn ihr Beden da auftaucht. Und von der Dots-WM ist nämlich auch das Paradies überhaupt nicht weit entfernt. Und wer wären denn geilere Barkeeper für die beste Lost Bar aller Zeiten als Roofless TV? Deswegen meldet euch doch bitte bei uns. Könnt ihr schreiben an roofless@paradie-mit-ie.so oder an radio@paradie-mit-ie.so. Schreibt uns eine Mail und wir machen das klar. Ihr könnt dann natürlich auch hier übernachten. Das ist alles kein Problem. Meldet euch doch bitte bei uns. Oder falls ihr nicht zuhört und vielleicht hören welche andere, vielleicht hören ja irgendwelche Fans zu, die euch hören oder die euch zuschauen, sagt denen doch irgendwie Bescheid, lasst zu Ohren kommen, dass wir brauchen ganz dringend Roofless TV als Barkeeper bei uns. Das wäre der Hammer. Wenn ihr das hier ein bisschen reinfühlen könnt, wie das alles war, gibt es jetzt noch einen Song. Und zwar den Soundtrack vom Aftermovie des Ganzen. Produktion in Eigenregie.

Jaha. Und nochmal nicht vergessen, Roofless TV, bitte, wir brauchen euch als Barkeeper nächstes Jahr im Paradies. Alle, die diese Leute kennen, hören, sagt ihnen Bescheid, wir brauchen die als Barkeeper für die fetteste Lost Bar, die ihr je gesehen habt. So, dann ging es natürlich weiter. Nach dem Ferienlager ging es nach Halle und in Halle gab es das Alaune Festival. Das ist ein Kleinkunstfestival mit den besten Künstlern und dem besten Publikum, was ich glaube ich seit, weiß nicht, 7 Jahren besuche. Wahnsinnig schönes kleines Festival. Dieses Jahr hatte ich in der Tat selber mir in den Kopf gesetzt, da selber vor 100 Leuten auf der Bühne zu stehen und Kokolores zu machen. Kokolores im Sinne von Card Misdirection, würde ich es mal nennen. Ja, wie kommt man auf sowas, fragt ihr euch sicher. Das ist daraus geboren, dass ich mir bei einigen Sachen gesagt habe, so an dieser Ecke spürst du Angst und da gehst du mal hin und haust nicht immer von ab. Und eine dieser Ängste war, vor vielen Leuten zu reden oder noch schlimmer, vor vielen Leuten einen Fehler zu machen. Somit habe ich mir gedacht, setze ich mir mal zum Ziel, dass ich da einen Auftritt mache vor ein paar Leuten und was zeige. Ja, Lampenfieber und sowas kannte ich bis dahin noch nicht und kannte ich auch in der Tat bis einen Tag davor nicht. Aber dann kam, also

richtig krass. Und dann habe ich das nicht gescheit weggekriegt. Und dann habe ich zuerst Richard gefragt, ein Bekannter von mir, und der meinte, no problem, breathe through it. Und er war so, ja, okay, I try. Und dann habe ich gedacht, naja, vielleicht hat Peter, noch ein Bekannter von mir, vielleicht hat der einen guten Tipp, bin ich zu dem. Und er hat genau das Gleiche gesagt, breathe through it. Und das hat alles nicht so geklappt, das war alles richtig schwer. Ja, dann kam ich zu der Idee, weißt du was, du machst jetzt den Abend vorher, da ist nämlich noch was, das nennt sich Renegade Show. Da führen quasi die Leute das, was sie am besten können, auf der Bühne vor dem Publikum. Und dann kann sich jemand melden, der es besser kann. Und wenn das nicht besser kann, kriegt er ein Bier. Und wenn nicht, muss er eine Zwiebel beißen. Ich glaube, Zwiebel war dieses Jahr gar nicht. Egal. Auf jeden Fall dachte ich mir, okay, dann melde ich mich dafür an und mache einen Trick, wo ich weiß, dass ich es nicht schaffe im Vorhinein. Nur um zu üben, wie ist es, wenn du auf der Bühne vor all den Leuten versagst und du gehst da runter und stirbst nicht. Und naja, das ist ganz okay. Dann kam mir da an dem Abend noch was in den Kopf. Und zwar hatte mir mal jemand dann erklärt vor 2 Wochen, dass wie das eigentlich zustande kommt, warum wir uns so fühlen. Und das scheint wohl sehr aus einem Urgefühl von uns zu kommen, weil was war denn früher, sagen wir mal vor, keine Ahnung, 10.000 Jahren oder länger, wenn alle Augen auf dich gerichtet waren? Du bist alleine im Wald und alle Augen sind auf dich gerichtet. Und daher kommt dieses Lampenfieber. Und dann bin ich, also um das jetzt kurz zu machen, sonst, ich könnte jetzt ewig erzählen wahrscheinlich. Ich bin auf die Bühne, ich habe es nicht geschafft, ist nicht schlimm, wollte wieder runter. Also ich habe gesagt, ich mache einen Cardflip, also ich flippe ein paar Karten von meiner einen Hand in die andere. Und also safe bin ich so mit 2. Dann habe ich gesagt, ach komm, ich mache das mit 7. Weil die fliegen dann halt auch auseinander, die Karten, wenn die sich drehen und so. Und also bei mir zumindest. Ja, und mit 7 hatte ich es auch noch nicht im Netz gesehen. Ich hatte noch keinen gesehen, der das so gemacht hat. Und dann habe ich das eben einmal probiert. Es hat nicht geklappt. Ich wollte von der Bühne. Und dann hat das Publikum auf einmal gemeint, komm, probier es nochmal. Ja, das war dann ein bisschen eine blöde Situation, weil ich für mich selber wusste, Leute, ihr könnt mich jetzt hier so viel anfeuern, wie ihr wollt. Ich werde das halt nicht schaffen. Und Richard war Moderator und der fing dann auch an, irgendwelche Witzchen zu machen. Und weil der hatte das auch schon gemerkt, ja, das wird wahrscheinlich nichts werden. Ja, dann hatte ich eigentlich so mit dem abgeschlossen und mach das immer so und es klappt nicht. Und alle, oh, komm, mach nochmal. Und dann hatte ich noch einen Versuch über, weil sie meinten, ich soll so lange machen, bis das Deck zu Ende ist. Und dann dachte ich mir auf einmal, komm, scheiß auf alle. Scheiß auf Publikum, scheiß auf Richard. Du bist jetzt bei dir und du machst jetzt einfach dieses Ding. Und Leute, ich sag's euch, ich habe 7 Karten bestimmt noch einen Meter über dem Kopf von dem anderen geflippt. Ihr könnt euch das auf unserem Insta-Account anschauen, @wohnzimmertal, one take. I will never do it again. Wenn ihr das irgendwann mal sehen wollt und die Legende verbreiten wollt, da ist das Video davon. So, genug geredet, damit wollte ich nur sagen, stellt euch euren Ängsten. Es läuft teilweise besser und teilweise so viel besser, als ihr glaubt, das gibt es gar nicht. Es lohnt sich. Will ich damit sagen, viel Spaß mit dem nächsten Track, das wird sein, bei mir ist der Bildschirm schon rein, so lange habe ich schon geredet, White Stripes mit Hotel Yorba. Jup, jup.

0: Bei diesem Lied fällt mir natürlich noch ein, es gab nämlich noch was in der Laune, was herausragend war dieses Jahr, und zwar eine Küchenparty. Und da wird seit mehreren Jahren probiert, da irgendwie eine Küchenparty zu machen, und dann ist es kurz voll und dann ist es wieder leer, aber Garrett hat es dieses Jahr geschafft, eine Küchenparty zu machen, die rappelvoll war mit dem feinsten Hip-Hop 2 Stunden lang. Es war grandios. Ja, diese Küchenparty bringt mich auf einen Track, den ich auch in letzter Zeit öfters höre. Viel Spaß mit Snoop Dogg und Wiz Khalifa, Young, Wild and Free.
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so fett, das hat sich wie so eine geile WG-Party von damals angefühlt und das waren einfach wirklich die besten Feiern. Ja, nach dieser Party ging es dann auch los schon mit dem Abbau für mich, weil das Spektakelteil stand an. Zurück in den Harz, zurück ins Paradies, Aufbau Spektakelteil. Dieses Jahr wurden wir vom Wetter wieder nicht verschont, leider, aber, oder doch, eigentlich wurden wir vom Wetter verschont, nur die ganze Aufbauzeit nicht. Und da hatte ich natürlich Schiss. Wir haben noch einen Tag davor Zelte aufgebaut, weil ich echt Angst hatte, dass es einfach wieder ins Wasser fällt wie letztes Jahr. Sie haben, ich sag mal so, sie haben ein bisschen Wärme gehalten und sie haben es ein bisschen cozy gemacht. Also ich glaube, die Stimmung war schon besser mit den Zelten, aber zum Glück haben wir sie nicht gebraucht. Auf dem Spektakelteil hatten wir natürlich tolle Künstler. Wir hatten DJ Juggle D da. Entschuldigung, der Name ist echt schwer. Es ist eigentlich, es ist, glaube ich, DJ und Juggeln, aber irgendwo ist noch ein D mehr drin. Und er macht Diabolo. Das ist so ein, ja, wie nennt man, ja, eigentlich eine Art Jojo ohne Faden, aber du hast so zwei Stäbe, die sind mit dem Faden zusammen verbunden und da drehst du es so mit und wirfst das unter anderem auch sehr hoch und der hat das wirklich sehr, sehr hoch geworfen. Kommt aus Berlin, der gute Kerl, macht echt Stimmung, war sehr witzig. Danach sollte eigentlich seine Lebenspartnerin dran sein mit dem ersten Main Act. Die hatte sich leider 3 Tage davor wirklich den Fuß verstaucht oder sogar gebrochen. Ja, Pech muss man haben, vor allen Dingen auch für sie, ne? Weil für sie ist halt dann, also für uns ist jetzt nur ein Act, der fehlt, aber für sie ist halt dann gleich mal die Saison zu Ende. Super traurig das Ganze und da mussten wir natürlich Ersatz finden. Wir haben dann über einen Bekannten haben wir erfahren, dass eine Marionettenkünstlerin aus Argentinien gerade auf Europatour und in Brüssel ist. Und wir haben es wirklich geschafft, sie einzufliegen. Sol heißt die wunderbare Madame, Sol Marionettas. Und sie hat eine wahnsinnig schöne, bezaubernde Marionettenshow gemacht. Danach habe ich auch auf dem Spektakelteil meinen kleinen Act, den ich in Halle aufgeführt habe, zum Guten gegeben. Zum Besten gegeben natürlich, obwohl da war es eigentlich eher nur zum Guten. Aber ne, man lernt und ich habe gemerkt, manche Sachen, die kann man halt wirklich nur auf der Bühne vor Leuten lernen. Und das tut halt auch einfach weh. Ja, weh tut auch, wenn ich probiere, bei diesem wunderschönen Song, der als nächstes kommt, mitzusingen. Ich krieg's nicht hin, selbst wenn sie beim Musikvideo die Lyrics einblenden, es ist schwierig. Mir fehlt da irgendwie der Sinn für die Aussprache. Es geht nämlich weiter mit Volbeat und Vorewigt. Have fun. Geiler Track.

Das war ein Wallbeat, super fetter Track, genauso fett wie das Spektakeltal, denn das ist ja noch nicht vorbei. Nach meinem Auftritt ging es weiter mit Gilad und Gilad spielt den Ambitious Vagabond. Ein wahnsinnig schönes Stück, schwer zu beschreiben, es ist sehr witzig, man lacht sehr viel, er arbeitet viel mit Publikum, er arbeitet viel mit den Kindern, er jongliert, er balanciert, er ist ein fantastischer Clown, ein super netter, toller Mensch und er hat die Leute wirklich grandios begeistert. Wahnsinnig tolle Show, The Ambitious Vagabond, bucht diesen Menschen. Und danach ging es weiter, wie immer hat den Schluss Niki gemacht, diesmal zusammen mit Luca. Die findet ihr auch auf Insta unter Jeu de Color findet ihr Niki und Luca Spins, da findet ihr Luca. Gilad findet ihr auch unter Gilad Chaptai auf Social Media. Und wie immer war der Abschluss von Niki und dieses Mal, wie gesagt, mit Luca, war fantastisch. Eine fulminante Feuershow. Wahnsinnig toll. Super cool zusammengepasst, die beiden. Hat sehr viel Spaß gemacht. Und das war es dann auch mit dem Spektakeltal. Es war auch das erste Mal, dass ich mit meiner Ex-Freundin, wie ich sie jetzt nennen darf, das zusammen gemacht habe und nicht mehr mit meiner Freundin. Was auch sehr schön war und womit ich euch sagen will, ich finde es, weil ich sehe das gerade in ein, zwei anderen Ecken bei mir im Freundeskreis, dass Leute, die nicht mehr zusammen sind, die wollen dann nie wieder was miteinander zu tun haben und das finde ich einfach doof, weil ich meine, ihr wart doch mal zusammen, ihr habt doch mal was toll aneinander gefunden. Vielleicht klappt es halt jetzt nicht mit der Beziehung, aber ne, das dann gleich immer alles so zu verteufeln, finde ich wirklich schwer. Und ja, vergeben ist auch schwer, aber wir sind alle nur Menschen und wir haben halt alle Fehler gemacht. Und das ist halt meist beiderseitig. Also es funktioniert nicht, dass nur einer Fehler macht und der andere ist irgendwie okay. Leute, ne, der Fehler ist immer beidseitig. Und deswegen gibt es jetzt nochmal in dieser Sendung Feines Sahne Fischfilet, weil wir beide da sehr große Fans von sind. Dieses Mal mit Manchmal finde ich dich scheiße. Aber manchmal halt auch richtig scheiße geil.

Und wir sind wieder da. Ihr hört uns immer noch auf der Radiofabrik Salzburg. Das Spektakelteil ist zu Ende, aber der Sommer noch lange nicht. Es ging gleich weiter. Eine Woche später ging es dann gleich runter in den Ort zu Jüss in Flammen. Der Jüsssee ist ein kleiner, verwunschener, verzauberter See mit Schwänen in Herzberg. Und da findet ein kleines Seefest drumherum statt, alle drei Jahre, bei dem der See wunderschön beleuchtet wird. Dabei darf ich natürlich auch nicht fehlen, weil Licht bin ich immer am Start. So. An manchen Sachen merkt man ja wirklich, man wohnt auf dem Land. Witziges Thema hier in Herzberg sind es gerade die Schwäne. Es gibt hier Schwäne auf dem Jüsssee, super fantastisch, und die haben auch Junge gekriegt, auch super fantastisch. Und jetzt haben sich zwei Parteien gebildet. Die einen sind ultra pro Schwan, und ich sage wirklich ultra, weil es sind wirklich so Schwan-Ultras. Und die formen natürlich auch genau ihren Gegenpol. Die Schwanhasser, die hassen jetzt natürlich die Schwäne. Das Witzige ist, die armen Schwäne können natürlich gar nichts dafür. Die sind jetzt irgendwie anscheinend einmal auf die Straße gerannt. Ich habe hier meine Enten auch frei draußen rumrennen. Und die merken das und die gehen ja auch nicht zur Straße hin. Und die Schwäne, die merken das auch einmal und das war es dann vielleicht. Jetzt ist der halbe See mit einem Zaun umringt. Es gibt zwei Lager, die sich bekriegen, und egal welches Fest oder was ist, die Schwäne sind Thema mit drin. Und einerseits finde ich super witzig, weil es ist sehr, sehr, sehr unterhaltsam, aber andererseits finde ich super traurig, A, für die Schwäne und da auch wieder. Wieso bilden, also Leute, geht in den Dialog und werdet irgendwie sauber im Kopf. Das kann doch von beiden Seiten nicht sein, was ihr da gerade abzieht. Also das ist wirklich, naja, das Dorf braucht Beschäftigung. Und wenn keine Beschäftigung da ist, dann beschäftigt man sich halt sehr gerne selber. Wir machen hier mal weiter. Was passt denn dazu? Passt sehr gut dazu. Wir spielen Gary Moore, Friday on My Mind. Aus ihr.

0: Jo, und damit ging der Sommer auch endlich, oder was heißt endlich mal zu Ende, oder zumindest die ganzen Sachen. Heißt, es geht weiter hier auf dem Gelände mit den ganzen Baustellen, weil in der Zeit, wo die Festivals waren, sind hier in der Tat 4 Dächer eingefallen. 4 verschiedene Dächer. Das gilt es jetzt natürlich zu reparieren, bis der Schnee kommt. Da sind nur noch 1-2 Monate. Und was mich auch sehr getroffen hat, oder was heißt sehr getroffen hat? Getroffen hat es mich überhaupt nicht. Doch, getroffen hat es mich ein bisschen, aber die Toten Hosen haben ihr letztes Album veröffentlicht. Und als Hosenfan ist man da natürlich so ein bisschen melancholisch geworden. Einerseits finde ich es geil, dass sie sagen, so, das war jetzt einfach das letzte Album und was kommt, wer weiß. Aber ich finde das sehr schön, in einem Alter und mit Würde einen sehr, sehr schönen Schlussstrich zu ziehen. Es ist ein wunderbar gelungenes Album geworden und daraus hören wir jetzt...
1: Die Show muss weitergehen.

Leute, die Show muss weitergehen. Es ist noch was Abgefahrenes diesen Sommer passiert. Ich habe mir gedacht, ich weiß gar nicht, wie ich darauf gekommen bin, aber ich kontaktiere mal einen Menschen, mit dem ich wahrscheinlich über 20 Jahre keinen Kontakt mehr hatte und mit dem ich mal zusammen war, eine ganze Zeit lang und auch sehr glücklich zusammen war und dann natürlich, wie es dann oft so endet, auch sehr unglücklich zusammen war. Und es war sehr, sehr schön, diese Menschen nach dieser Zeit wieder zu treffen. Wir hatten eine fantastische Zeit hier bei uns im Paradies. Wir haben gut gegessen, wir haben uns gut unterhalten und wir haben gut die Zeit genossen. Das war sehr angenehm. Danach habe ich eine E-Mail bekommen mit einem Lied, was mich wahnsinnig gefreut hat, als ich gemerkt habe in dem Text, sie hat ein Lied komponiert, weil diese Madame, nennen wir sie mal Matandra Bassoprano, hat eine wahnsinnig tolle Stimme. Zurzeit ist sie Musiklehrerin, was ich auch sehr toll finde, dass sie ihr Wissen und ihre Gabe nützt, um es weiterzugeben. Und ich habe mir früher immer gewünscht, dass sie mehr komponiert, mehr selber macht, mehr Lieder selber macht. Und sie hat sehr, sehr wenige Lieder selber gemacht. In der Tat ist das erst das zweite Lied, was sie selbst gemacht hat. Und um ihr da ein bisschen einen Push zu geben vielleicht, um euch zu zeigen, wie schön ich das finde, und um euch zu zeigen, wie begabt sie ist, habe ich gedacht, spiele ich das doch einfach mal zum Abschluss dieser wunderschönen Folge im Radio. Ihr hört von Matandra Bassoprano.

0: Vielen Dank dafür. Und an euch alle da draußen, wenn ihr irgendwas im Kopf habt, wo ihr denkt, oh, irgendwann mache ich mal oder wenn ich mal Zeit habe, mache ich, streicht das davor. Macht das, ihr wisst nie, wann und wie lange ihr das noch tun könnt. Damit wünsche ich euch einen wunderschönen Abend. Genießt das Leben, genießt die Zeit. Wir hören uns wieder. Gleiche Stelle, gleiche Welle. Radio Fabrik Salzburg, Radio Riverflow, euer Sir Adam. Nachhören könnt ihr das Ganze auf riverflow.paradie.ie.so. Ciao, ciao.
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